0: Bundesliga-Geschichte. Nach 8,4 Sekunden traf Robin Fellhauer nach einem Patzer von Manuel Neuer. Außerdem gewann Leverkusen 4:3 in Mainz, Stuttgart mit 2:0 in Paderborn und Union Berlin mit 1:0 gegen Elversberg. Der HSV drehte bei der TSG Hoffenheim das Spiel und siegte last minute mit 3:2.
1: Das waren die Nachrichten. Das Wetter in Deutschland. Bewölkt an der Nordsee und den Alpen Schauer, teils gewittrig, Tiefstwerte 11 bis 5 Grad. Am Tage örtlich etwas Regen. Die Zeit ist es 2.03 Uhr.
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1: Um 3 Uhr mit Gabriela Kühne. Aus Europa kommt nach den Attacken aus den USA Unterstützung für den ukrainischen Präsidenten Selenskyj. Von der Bundesregierung hieß es, Deutschland halte an seinem Russlandkurs fest. Aus der NDR-Nachrichtenredaktion Konstanze Semidey.
2: Regierungssprecher Cornelius sagte, die Unterstützung der Ukraine sei ungebrochen. Das Wirtschaftsministerium erklärte, Deutschland stehe zu den EU-Sanktionspaketen und beziehe kein Öl aus Russland. Der britische Premier Burnham telefonierte nach eigenen Angaben mit Selenskyj und vereinbarte ein Treffen. Er kündigte außerdem schärfere Sanktionen gegen Russland an. Hintergrund sind Äußerungen von US-Präsident Trump. Er hatte verlangt, dass Selenskyj als Präsident abgelöst wird. Trump hatte am Freitag mit dem russischen Staatschef Putin vereinbart, dass Moskau wieder Diesel in die USA liefert. Selenskyj hatte das heftig kritisiert.
1: Bei einem erneuten Angriff auf den internationalen Flughafen der saudischen Hauptstadt Riad sind 12 Menschen getötet worden. Die Behörden melden außerdem mehr als 300 Verletzte. Nach Angaben aus Diplomatenkreisen hatte die Houthi-Miliz im Jemen eine Rakete abgefeuert. Der Flugbetrieb wurde eingestellt. Außerdem hat es in der Stadt von Hormuz erneut einen Angriff gegeben. Der britischen Seefahrtsbehörde zufolge ist ein Tanker von einem unbekannten Geschoss getroffen worden. Das Schiff habe Feuer gefangen. In Berlin trifft sich das CDU-Präsidium ab heute zu einer zweitägigen Klausurtagung. Dabei soll es auch um den weiteren Kurs der Partei gehen. Aus Bayern kommt Kritik am Bundeskanzler. Aus der Nachrichtenredaktion Andreas Hein.
3: Der ehemalige bayerische Ministerpräsident und CSU-Vorsitzende Seehofer nutzt ein Interview in der Bild für scharfe Kritik. Dem Kanzler wirft er soziale Kälte vor und Wahlversprechen gebrochen zu haben. Die Union habe eine Senkung der Stromsteuer versprochen, passiert sei nichts. Außerdem brauche es nicht ständig neue Expertenkommissionen, sondern Politiker mit Haltung, zum Beispiel bei der Pflege. Als Kernproblem sieht Seehofer ein grundlegendes Vertrauensdefizit der Bevölkerung gegenüber Kanzler Merz.
1: RB Leipzig hat im Bundesliga-Topspiel gegen Eintracht Frankfurt einen 6:0 Kantersieg gefeiert. Damit springen die Leipziger auf Rang 5. Weiter spielten Augsburg, FC Bayern München 2:2, Hoffenheim, Hamburger SV 2:3, Union Berlin, Elversberg 1:0, Mainz, Leverkusen 3:4 und Paderborn gegen Stuttgart 0:2. Das waren die Nachrichten. Das Wetter in Deutschland. Bewölkt an der Nordsee und den Alpen Schauer, 11 bis 5 Grad. Am Tage etwas Regen, im Norden Gewitter, später freundlicher, 9 Grad im bayerischen Vogtland bis 17 Grad am Oberrhein. Am Montag wechselhaft mit etwas Sonne, vereinzelt Schauer. Die Zeit, es ist 3:03 Uhr.
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1: Um 4 Uhr mit Gabriela Kühne. Aus Europa kommt nach den Attacken aus den USA Unterstützung für den ukrainischen Präsidenten Selenskyj. Von der Bundesregierung hieß es, Deutschland halte an seinem Russlandkurs fest. Aus der Nachrichtenredaktion Constanze Semidey.
2: Regierungssprecher Cornelius sagte, die Unterstützung der Ukraine sei ungebrochen. Das Wirtschaftsministerium erklärte, Deutschland stehe zu den EU-Sanktionspaketen und beziehe kein Öl aus Russland. Der britische Premier Burnham telefonierte nach eigenen Angaben mit Selenskyj und vereinbarte ein Treffen. Er kündigte außerdem schärfere Sanktionen gegen Russland an. Hintergrund sind Äußerungen von US-Präsident Trump. Er hatte verlangt, dass Selenskyj als Präsident abgelöst wird. Trump hatte am Freitag mit dem russischen Staatschef Putin vereinbart, dass Moskau wieder Diesel in die USA liefert. Selenskyj hatte das heftig kritisiert.
1: Bei einem erneuten Angriff auf den internationalen Flughafen der saudischen Hauptstadt Riad sind 12 Menschen getötet und mehr als 300 verletzt worden. Saudi-Arabien macht die Houthi-Miliz für den Angriff verantwortlich. Aus der Nachrichtenredaktion Lukas Knauer.
3: Es war bereits der dritte und bislang wohl schwerste Angriff auf den Flughafen Riad in dieser Woche und der tödlichste im Land seit 2015. Unter den 12 Toten befinden sich mehrere Saudis, Staatsbürger aus den USA, Jordanien, Palästina, Syrien, dem Sudan, Ägypten und Bangladesch. Das teilte die zivile Luftfahrtbehörde in Saudi-Arabien mit. Augenzeugen berichteten von einer Explosion und mehreren Verletzten. Der Flughafen wurde vorübergehend geschlossen und alle Flüge umgeleitet.
1: Klageverfahren zu Asylentscheidungen dauern in Deutschland immer länger. Ein Grund für die Entwicklung ist die steigende Zahl von diesen Klagen. Aus einer Regierungsantwort auf eine Frage der linken Abgeordneten Bünger geht hervor, dass die Verfahren im Schnitt mittlerweile mehr als 15 Monate dauern. Der Referenzzeitraum ist das erste Halbjahr 2026. Ein Jahr zuvor waren es 14 Monate. Am längsten warteten Asylsuchende auf eine Entscheidung demnach in Sachsen. Am schnellsten ging es in Rheinland-Pfalz. RB Leipzig hat im Bundesliga-Topspiel gegen Eintracht Frankfurt einen 6:0 Kantersieg gefeiert. Damit springen die Leipziger auf Rang 5. Weiter spielten Augsburg Bayern München 2:2. Hoffenheim, Hamburger SV 2:3, Union Berlin, Elversberg 1:0, Mainz gegen Leverkusen 3:4 und Paderborn gegen Stuttgart 0:2. Das waren die Nachrichten. Das Wetter in Deutschland. Am Tage örtlich Schauer, im Norden Gewitter möglich, später freundlicher bei 9 bis 17 Grad. Und die Zeit, es ist gleich 4:03 Uhr.
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1: Um 5 Uhr mit Gabriela Kühne. Aus Europa kommt nach den Attacken aus den USA Unterstützung für den ukrainischen Präsidenten Selenskyj. Von der Bundesregierung hieß es, Deutschland halte an seinem Russlandkurs fest. Aus der NDR-Nachrichtenredaktion Konstanze Semidey.
2: Regierungssprecher Cornelius sagte, die Unterstützung der Ukraine sei ungebrochen. Das Wirtschaftsministerium erklärte, Deutschland stehe zu den EU-Sanktionspaketen und beziehe kein Öl aus Russland. Der britische Premier Burnham telefonierte nach eigenen Angaben mit Selenskyj und vereinbarte ein Treffen. Er kündigte außerdem schärfere Sanktionen gegen Russland an. Hintergrund sind Äußerungen von US-Präsident Trump. Er hatte verlangt, dass Selenskyj als Präsident abgelöst wird. Trump hatte am Freitag mit dem russischen Staatschef Putin vereinbart, dass Moskau wieder Diesel in die USA liefert. Selenskyj hatte das heftig kritisiert.
1: Bei einem erneuten Angriff auf den internationalen Flughafen der saudischen Hauptstadt Riad sind 12 Menschen getötet und mehr als 300 verletzt worden. Saudi-Arabien macht die Husi-Miliz für den Angriff verantwortlich. Aus der Nachrichtenredaktion Lukas Knauer.
3: Es war bereits der dritte und bislang wohl schwerste Angriff auf den Flughafen Riad in dieser Woche und der tödlichste im Land seit 2015. Unter den 12 Toten befinden sich mehrere Saudis, Staatsbürger aus den USA, Jordanien, Palästina, Syrien, dem Sudan, Ägypten und Bangladesch. Das teilte die zivile Luftfahrtbehörde in Saudi-Arabien mit. Augenzeugen berichteten von einer Explosion und mehreren Verletzten. Der Flughafen wurde vorübergehend geschlossen und alle Flüge umgeleitet.
1: Der frühere CSU-Chef Seehofer kritisiert Bundeskanzler Merz. Seehofer sagte der Bild am Sonntag, durch den Bruch von Wahlversprechen sei ein massiver Glaubwürdigkeitsverlust entstanden. Die Union habe als Sofortprogramm eine Senkung der Stromsteuer versprochen, zu der sei es aber nicht gekommen. Merz' Kritik, wonach die Deutschen zu wenig arbeiten und zu viel krank feiern würden, verletze die Menschen und gehe völlig an der Realität vorbei. Die CDU-Spitze trifft sich heute und morgen zu einer Klausurtagung. Dort soll über den künftigen Parteikurs gesprochen werden. RB Leipzig hat im Bundesliga-Topspiel gegen Eintracht Frankfurt einen 6:0 Kantersieg gefeiert. Damit springen die Leipziger auf Rang 5. Weiter spielten Augsburg FC Bayern München 2:2, Hoffenheim Hamburger SV 2:3, Union Berlin Elversberg 1:0, Mainz Leverkusen 3:4 und Paderborn gegen Stuttgart 0:2. Das waren die Nachrichten. Das Wetter in Deutschland. Am Tage örtlich etwas Regen, im Norden Gewitter möglich, später freundlicher. Maximal 9 Grad im bayerischen Vogtland bis 17 Grad am Oberrhein. Am Montag wechselhaft mit etwas Sonne, vereinzelt Schauer. Es ist 5.03 Uhr.
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1: Um 6 Uhr mit Felix Sprung. Bei einem erneuten Angriff auf den internationalen Flughafen der saudischen Hauptstadt Riad sind 12 Menschen getötet und mehr als 300 verletzt worden. Saudi-Arabien macht die Houthi-Miliz für den Angriff verantwortlich. Aus der NDR-Nachrichtenredaktion Lukas Knauer.
2: Es war bereits der dritte und bislang wohl schwerste Angriff auf den Flughafen Riad in dieser Woche und der tödlichste im Land seit 2015. Unter den 12 Toten befinden sich mehrere Saudis, Staatsbürger aus den USA, Jordanien, Palästina, Syrien, dem Sudan, Ägypten und Bangladesch. Das teilte die zivile Luftfahrtbehörde in Saudi-Arabien mit. Augenzeugen berichteten von einer Explosion und mehreren Verletzten. Der Flughafen wurde vorübergehend geschlossen und alle Flüge umgeleitet.
1: Der ukrainische Außenminister Sibiha hat Forderungen der US-Regierung zurückgewiesen, nach denen Präsident Selenskyj abgelöst werden sollte. Sibiha schrieb auf der Plattform X, Selenskyj habe die Unterstützung der ukrainischen Bevölkerung und die entscheide selbst über die Führung ihres Landes. Auch die Bundesregierung und andere europäische Länder stellten sich demonstrativ hinter Selenskyj. US-Präsident Trump wirft ihm vor, schuld daran zu sein, dass der Ukraine-Krieg nicht beendet werden könne und forderte Selenskyjs Ablösung. Zuvor hatte sich Trump mit dem russischen Staatschef Putin darauf geeinigt, wieder russischen Diesel in die USA zu importieren. Selenskyj hatte das heftig kritisiert. In Mecklenburg-Vorpommern zeichnet sich eine rot-rot-grüne Regierungsbildung ab. SPD, Linke und Grüne haben beschlossen, morgen Koalitionsverhandlungen aufzunehmen. Bei der Landtagswahl am 20. September war die AfD stärkste Kraft geworden. Mit 32 Sitzen hat sie aber keine Mehrheit im Schweriner Landtag. SPD, Grüne und Linke kommen gemeinsam auf 39 Sitze. Der frühere CSU-Chef Seehofer hat Bundeskanzler Merz kritisiert. Seehofer sagte der Bild am Sonntag, durch den Bruch von Wahlversprechen sei ein massiver Glaubwürdigkeitsverlust entstanden. Die Union habe als Sofortprogramm eine Senkung der Stromsteuer versprochen, zu der sei es aber nicht gekommen. Merz' Kritik, wonach die Deutschen zu wenig arbeiten und zu viel krank feiern würden, verletze die Menschen und gehe völlig an der Realität vorbei. Die CDU-Spitze trifft sich heute und morgen zu einer Klausurtagung. Dort soll über den künftigen Parteikurs gesprochen werden. Im Topspiel der Fußball-Bundesliga hat RB Leipzig nach der Länderspielpause einen Kantersieg gefeiert. Die Sachsen setzten sich gegen Eintracht Frankfurt mit 6:0 durch. Aus der NDR-Sportredaktion Florian Neuhaus.
3: Mann des Abends war der Leipziger Christoph Nkunku. Der Franzose schoss in der ersten Hälfte einen Hattrick. Leipzig springt in der Tabelle auf Rang 5, Frankfurt ist 13. Der FC Bayern kam in Augsburg nicht über ein 2:2 hinaus und kassierte dabei das schnellste Tor der Bundesliga-Geschichte. Nach 8,4 Sekunden traf Robin Fellhauer nach einem Patzer von Manuel Neuer. Außerdem gewann Leverkusen 4:3 in Mainz, Stuttgart mit 2:0 in Paderborn und Union Berlin mit 1:0 gegen Elversberg. Der HSV drehte bei der TSG Hoffenheim das Spiel und siegte Last Minute mit 3:2.
1: Und im Abendspiel der zweiten Liga hat der VfL Wolfsburg in Nürnberg 4:4 gespielt. Davon fielen 3 Tore in der Nachspielzeit. Das waren die Nachrichten. Das Wetter in Norddeutschland. Viele Wolken und gelegentlich Schauer, vereinzelt Gewitter. Später lockert es von Norden her auf. Auch die Sonne zeigt sich mal. Höchstwerte 11 bis 15 Grad, an der See teils Sturmböen. Morgen erneut wolkig, zum Teil länger heiter, aber auch einzelne Schauer möglich, höchstens 13 bis 17 Grad. Und am Dienstag erst freundlich, dann zunehmend bewölkt mit Regen, 14 bis 17 Grad. Es ist 6:04 Uhr.
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1: Um 7 Uhr mit Felix Sprung. In Saudi-Arabien ist der internationale Flughafen der Hauptstadt Riad erneut angegriffen worden. 12 Menschen wurden getötet, mehr als 300 wurden verletzt. Aus der NDR-Nachrichtenredaktion Tabea Panda.
2: Es ist die höchste Opferzahl bei einem Angriff auf Saudi-Arabien seit Beginn des Iran-Kriegs. Saudi-Arabien macht die Houthi-Miliz für den Angriff verantwortlich. Die hatte zuletzt die Attacken auf das Land verstärkt. Seit 2015 führt Saudi-Arabien eine Militärkoalition an, die die international anerkannte Regierung des Jemen im Kampf gegen die Houthi-Miliz unterstützt. Mit Beginn des Iran-Kriegs war der Konflikt wieder aufgeflammt. Der Flughafen in Riad war am Donnerstag bereits angegriffen worden. Nach der Attacke gestern wurde der Betrieb dort eingestellt.
1: Der ukrainische Außenminister Sybiha hat Forderungen der US-Regierung zurückgewiesen, nach denen Präsident Zelensky abgelöst werden sollte. Sybiha schrieb auf der Plattform X, Zelensky habe die Unterstützung der ukrainischen Bevölkerung und die entscheide selbst über die Führung ihres Landes. Auch die Bundesregierung und andere europäische Länder stellten sich demonstrativ hinter Zelensky. US-Präsident Trump wirft ihm vor, schuld daran zu sein, dass der Ukraine-Krieg nicht beendet werden könne und forderte Selenskys Ablösung. Zuvor hatte sich Trump mit dem russischen Staatschef Putin darauf geeinigt, wieder russischen Diesel in die USA zu importieren. Selensky hatte das heftig kritisiert. Die CDU-Spitze berät heute und morgen über ihr weiteres Vorgehen. Im Mittelpunkt steht dabei der Reformkurs der Bundesregierung. Unter anderem der hessische Ministerpräsident Rhein forderte seine Partei im Vorfeld des Treffens auf, sich stärker um Themen wie Lebenshaltungskosten, Sicherheit und Arbeitsplätze zu kümmern. Hintergrund ist das schlechte Abschneiden der Partei bei den vergangenen 3 Landtagswahlen. Sowohl in Mecklenburg-Vorpommern als auch in Berlin und Sachsen-Anhalt hatte die CDU empfindliche Niederlagen kassiert. In Mecklenburg-Vorpommern stehen die Zeichen auf Rot-Rot-Grün. SPD, Linke und jetzt auch die Grünen haben beschlossen, Koalitionsverhandlungen für das erste Dreierbündnis in der Geschichte des Bundeslandes aufzunehmen. Aus der Nachrichtenredaktion Christopher Glaube.
3: Die Verhandlungen sollen am Montag beginnen. Vorausgegangen waren 2-wöchige Sondierungsgespräche. Teilnehmer seien die SPD-Landeschefin und Ministerpräsidentin Schwesig, Linken-Landeschef Herbst und Grünen-Landeschefin Müller. Über die Posten der Minister solle ganz zum Schluss gesprochen werden, betonte Schwesig. Bei der Landtagswahl am 20. September war die AfD stärkste Kraft geworden. Mit 32 Sitzen hat sie jedoch keine Mehrheit im Schweriner Landtag mit seinen insgesamt 71 Abgeordneten.
1: Im Topspiel der Fußball-Bundesliga hat RB Leipzig nach der Länderspielpause einen Kantersieg gefeiert. Die Sachsen setzten sich gegen Eintracht Frankfurt mit 6:0 durch. Aus der NDR-Sportredaktion Florian Neuhaus.
4: Mann des Abends war der Leipziger Christopher Nkunku. Der Franzose schoss in der ersten Hälfte einen Hattrick. Leipzig springt in der Tabelle auf Rang 5, Frankfurt ist 13. Der FC Bayern kam in Augsburg nicht über ein 2:2 hinaus und kassierte dabei das schnellste Tor der Bundesliga-Geschichte. Nach 8,4 Sekunden traf Robin Fellhauer nach einem Patzer von Manuel Neuer. Außerdem gewann Leverkusen 4:3 in Mainz, Stuttgart mit 2:0 in Paderborn und Union Berlin mit 1:0 gegen Elversberg. Der HSV drehte bei der TSG Hoffenheim das Spiel und siegte Last Minute mit 3:2.
1: Das waren die Nachrichten. Das Wetter in Norddeutschland, viele Wolken und gelegentlich Schauer, vereinzelt Gewitter. Später lockert es von Norden her auf. Auch die Sonne zeigt sich mal. Höchstwerte 11 bis 15 Grad, an der See teils Sturmböen. Morgen erneut wolkig, zum Teil länger heiter, aber auch einzelne Schauer möglich. Höchstens 13 bis 17 Grad. Es ist 7:04 Uhr.
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1: Um 8 Uhr mit Felix Sprung. In Saudi-Arabien ist der internationale Flughafen der Hauptstadt Riad erneut angegriffen worden. 12 Menschen wurden getötet, mehr als 300 wurden verletzt. Aus der NDR-Nachrichtenredaktion Tabea Panda.
2: Es ist die höchste Opferzahl bei einem Angriff auf Saudi-Arabien seit Beginn des Iran-Kriegs. Saudi-Arabien macht die Husi-Miliz für den Angriff verantwortlich. Die hatte zuletzt die Attacken auf das Land verstärkt. Seit 2015 führt Saudi-Arabien eine Militärkoalition an, die die international anerkannte Regierung des Jemen im Kampf gegen die Husi-Miliz unterstützt. Mit Beginn des Iran-Kriegs war der Konflikt wieder aufgeflammt. Der Flughafen in Riad war am Donnerstag bereits angegriffen worden. Nach der Attacke gestern wurde der Betrieb dort eingestellt.
1: Der ukrainische Außenminister Sybiha hat Forderungen der US-Regierung zurückgewiesen, nach denen Präsident Zelensky abgelöst werden sollte. Sybiha schrieb auf der Plattform X, Zelensky habe die Unterstützung der ukrainischen Bevölkerung und die entscheide selbst über die Führung ihres Landes. Auch die Bundesregierung und andere europäische Länder stellten sich demonstrativ hinter Zelensky. US-Präsident Trump wirft ihm vor, schuld daran zu sein, dass der Ukraine-Krieg nicht beendet werden könne und forderte Selenskys Ablösung. Zuvor hatte sich Trump mit dem russischen Staatschef Putin darauf geeinigt, wieder russischen Diesel in die USA zu importieren. Selensky hatte das heftig kritisiert. In Mecklenburg-Vorpommern stehen die Zeichen auf Rot-Rot-Grün. SPD, Linke und jetzt auch die Grünen haben beschlossen, Koalitionsverhandlungen für das erste Dreierbündnis in der Geschichte des Bundeslandes aufzunehmen. Aus der NDR-Nachrichtenredaktion Christopher Glaube.
3: Die Verhandlungen sollen am Montag beginnen. Vorausgegangen waren zweiwöchige Sondierungsgespräche. Teilnehmer seien die SPD-Landeschefin und Ministerpräsidentin Schwesig, Linken-Landeschef Herbst und Grünen-Landeschefin Müller. Über die Posten der Minister solle ganz zum Schluss gesprochen werden, betonte Schwesig. Bei der Landtagswahl am 20. September war die AfD stärkste Kraft geworden. Mit 32 Sitzen hat sie jedoch keine Mehrheit im Schweriner Landtag mit seinen insgesamt 71 Abgeordneten.
1: Der britisch-französische Autor und Jurist Philippe Sands wird heute mit dem Friedenspreis des deutschen Buchhandels ausgezeichnet. Zur Begründung hieß es vom Börsenverein des deutschen Buchhandels, trotz wachsender Widerstände trete Sands unermüdlich für Menschenrechte ein und ringe um Gerechtigkeit und Verständigung. Der Friedenspreis ist einer der bedeutendsten Kulturpreise Deutschlands und ist mit 25.000 Euro dotiert. Die Verleihung findet zum Abschluss der Frankfurter Buchmesse in der Paulskirche statt. In der Fußball-Bundesliga hat RB Leipzig das Topspiel deutlich gewonnen. Gegen Eintracht Frankfurt setzten sich die Sachsen mit 6:0 durch. Vorher hatte der Hamburger SV seinen ersten Auswärtssieg der Saison gefeiert mit einem 3:2 in Hoffenheim. Aus der NDR-Sportredaktion Florian Neuhaus.
4: Zum Matchwinner wurde Miro Muheim mit seinem Treffer in der 4. Minute der Nachspielzeit. Noch spannender machte es der VfL Wolfsburg im Abendspiel der 2. Liga. Beim 4:4 in Nürnberg fielen allein 3 Tore in der Nachspielzeit. In der Tabelle hilft das Unentschieden den Wölfen nicht weiter. Als Fünfter haben sie weiter 5 Punkte Rückstand zu den Aufstiegsrängen. Zumindest auf den 2. Saisonsieg hofft heute der FC St. Pauli. Gegner ist am Millerntor der Karlsruher SC.
1: Das waren die Nachrichten. Das Wetter in Norddeutschland. Viele Wolken und gelegentlich Schauer, vereinzelt Gewitter. Später von Norden her freundlicher. Höchstwerte 11 bis 15 Grad, an der See teils Sturmböen. Morgen erneut wolkig, zum Teil länger heiter und nur noch einzelne Schauer, höchstens 13 bis 17 Grad. Am Dienstag 14 bis 17 Grad. Es ist 8:04 Uhr.
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6: Ja, damit willkommen im musikalischen Gemischtwarenladen am frühen Sonntagvormittag. Musikauswahl unter Mikrofon. Albert, hier ist Müller. Moin, moin und einen entspannten Sonntag wünsche ich. Für seine viertes Album für das Label ECM umgibt sich Gitarrist Dominik Miller erneute mit vertrauten musikalischen Weggefährten, dem Bandoneon-Spieler Santiago Arias, dem Bassisten Nicola Fischmann und dem Schlagzeuger Sivi Rawitz, die gemeinsamen Erfahrungen auf und abseits der Bühne und das über die Jahre hinweg gewachsene Vertrauen erlaubte den Musikern ein ungewöhnliches Maß an Freiheit. Auf das neue Album müssen sie noch eine Weile warten. Es soll am 20. November erscheinen. Seit Freitag gibt es eine Vorab-Single daraus.

Dominik Miller mit Jazz Hotel, die Vorab-Single aus dem Ende November erscheinenden Album Diana. Am 27. November wird zur großen Freude seiner zahlreichen Fans das neue Studioalbum des Duos Friend and Fellow erscheinen. Um die Wartezeit bis dahin zu, Anführungszeichen, überstehen, hören Sie in der Mundart wieder heute einen älteren Song der beiden Ausnahmemusiker.

Brendan Fellow mit Traveller aus dem 2019 veröffentlichten Album Characters. Das neue Album Recovered erscheint dann Ende November. Die EP Saving Grace, All That Glitters folgt auf Robert Plants kürzlich von der Kritik hochgelobten Album Saving Grace. Auf beiden Tonträgern sind die Sängerin Susie Diane und eine Band von Musikern aus der englischen Landschaft, die Plant sein Zuhause nennt, zu hören.

Robert Plant mit Two Coats aus der EP Saving Grace, All That Glitters. Kommen wir nun zum alten Lied. Ein Mitschnitt eines Konzertes, das 1975 im römischen Theater Herontik in Aule stattfand. Der Mitschnitt ist am vergangenen Freitag als Vinyl-CD und Download wieder veröffentlicht worden. Hier sind die Elektronik-Pioniere von Can in der Besetzung Irmin Schmidt, Michael Karoli, Jackie Liebezeit und Holger Tschukai mit dem Titel R75-3. Das alte Lied am frühen Sonntagvormittag.

Can mit Auge 75-3 aus dem Album Can Auge 75, ein Mitschnitt eines Konzertes im Theater Antique in Aal im Jahre 1975. Soweit also das alte Lied am frühen Sonntagvormittag, auf das ein musikalischer Dreierpack folgt. Drei Songs am Stück ohne Unterbrechung, drei Songs von Künstlern, die heute Geburtstag haben bzw. hätten. Hören Sie in der Reihenfolge Ihres Auftretens: Daryl Hall, Todd Snyder, Peter Hayden.

Radiokapelle mit der Wundertüte, ein musikalischer Gemischtwarenladen am frühen Sonntagvormittag. Das war ein musikalischer Dreierpack, drei Songs am Stück ohne Unterbrechung, drei Songs von Künstlern, die heute Geburtstag haben bzw. hätten. Zuletzt hörten Sie Petra Hayden, im Übrigen die Tochter von Basslegende Joey Hayden, mit ihrer Version von »This is not America«. Petra Hayden ist heute 55 geworden. Davor hören Sie Alternative Country Musiker Todd Snyder mit The Manifesto. Todd Snyder wäre heute 60 geworden, ist leider am 14. November vergangenen Jahres verstorben. Und zu Beginn des Dreierpacks zu hören Daryl Hall mit Problem With You. Daryl Hall ist heute 80 geworden. Glückwunsch von dieser Stelle an Daryl Hall und Petra Hayden. Glückwünsche auch an alle Hörer jedweden Geschlechts von Radio Gewelle, die heute ebenfalls Geburtstag haben. Und damit nun zu einem Konzerttipp, mit dem ich Sie auf ein Konzert aufmerksam machen möchte, das am nächsten Sonntag in Braunschweig stattfinden wird. Dann konzertiert die Liederschreiberin, Liedersängerin Sarah Lesch im Kurverhaus. Konzertbeginn 19 Uhr.

Sarah Lesche mit der Wolf. Live können Sie Sarah Lesche dann sehen, hören und erleben. Am 18. Oktober im Kuferhaus in Braunschweig. Konzertbeginn 20 Uhr. Gleich nach den 9 Uhr Nachrichten hören Sie Andreas Last mit 3 Stunden Frühstückswelle. Ich bin Albert Iris Müller, wünsche Ihnen noch einen entspannten Sonntag. Und wir sehen Sie den Nachrichten, hören Sie nur noch, wir haben gerade seine Tochter gehört, Charlie Hayden, zusammen mit Pat Messini und dem Moonsong aus dem legendären Album Beyond the Missouri Sky. Machen Sie es gut, genießen Sie das Leben, gerne immer mal wieder begleitet, vorne mit dem Programm von Radio Okerhöhle, hier also Charlie Hayden und Pat Messini, The Moonsong.

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1: Der internationale Flughafen der Hauptstadt Riad erneut angegriffen worden. 12 Menschen wurden getötet, mehr als 300 wurden verletzt. Aus der NDR-Nachrichtenredaktion Tabea Panda.
2: Es ist die höchste Opferzahl bei einem Angriff auf Saudi-Arabien seit Beginn des Iran-Kriegs. Saudi-Arabien macht die Houthi-Miliz für den Angriff verantwortlich. Die hatte zuletzt die Attacken auf das Land verstärkt. Seit 2015 führt Saudi-Arabien eine Militärkoalition an, die die international anerkannte Regierung des Jemen im Kampf gegen die Houthi-Miliz unterstützt. Mit Beginn des Iran-Kriegs war der Konflikt wieder aufgeflammt. Der Flughafen in Riad war am Donnerstag bereits angegriffen worden. Nach der Attacke gestern wurde der Betrieb dort eingestellt.
1: Im Streit mit US-Präsident Trump bekommt der ukrainische Staatschef Selenskyj Rückendeckung aus der eigenen Regierung. Außenminister Sebiha wies die Forderung Trumps zurück, die Ukraine solle sich einen Präsidenten suchen, der zu Verhandlungen mit Russland bereit sei. Aus der NDR-Nachrichtenredaktion Jonas Valentin Weber.
3: Selenskyj werde von den Menschen in der Ukraine unterstützt und die entschieden selbst darüber, wer das Land führe, so Sebiha. Vorher hatte sich schon die Bundesregierung solidarisch mit Selenskyj gezeigt, genauso wie der britische Premier Burnham. Trumps Forderung nach einer Ablösung des ukrainischen Präsidenten steht offenbar im Zusammenhang mit einer weiteren Annäherung an Russland. Nach einem Gespräch mit Russlands Präsidenten Putin hatte Trump angekündigt, wieder russischen Diesel in die USA importieren zu lassen. Selenskyj reagierte mit heftiger Kritik und sprach von einer Investition in den Krieg.
1: Die CDU-Spitze berät heute und morgen über ihr weiteres Vorgehen. Im Mittelpunkt steht dabei der Reformkurs der Bundesregierung. Unter anderem der hessische Ministerpräsident Rhein forderte seine Partei im Vorfeld des Treffens auf, sich stärker um Themen wie Lebenshaltungskosten, Sicherheit und Arbeitsplätze zu kümmern. Hintergrund ist das schlechte Abschneiden der Partei bei den vergangenen 3 Landtagswahlen. Sowohl in Mecklenburg-Vorpommern als auch in Berlin und Sachsen-Anhalt hatte die CDU empfindliche Niederlagen kassiert. In Mecklenburg-Vorpommern zeichnet sich eine rot-rot-grüne Regierungsbildung ab. SPD, Linke und Grüne haben beschlossen, am Montag Koalitionsverhandlungen aufzunehmen. SPD-Landeschefin und Ministerpräsidentin Schwesig, Linken-Landeschef Herbst und Grünen-Landeschefin Müller wollen die Gespräche führen. Vorangegangen waren 2-wöchige Sondierungen. Bei der Landtagswahl am 20. September war die AfD stärkste Kraft geworden. Mit 32 Sitzen hat sie aber keine Mehrheit im Schweriner Landtag. SPD, Grüne und Linke kommen gemeinsam auf 39 Sitze. In der Fußball-Bundesliga hat RB Leipzig das Topspiel deutlich gewonnen. Gegen Eintracht Frankfurt setzten sich die Sachsen mit 6:0 durch. Vorher hatte der Hamburger SV seinen ersten Auswärtssieg der Saison gefeiert mit einem 3:2 in Hoffenheim. Aus der NDR-Sportredaktion Florian Neuhaus.
4: Zum Matchwinner wurde Miro Muheim mit seinem Treffer in der 4. Minute der Nachspielzeit. Noch spannender machte es der VfL Wolfsburg im Abendspiel der 2. Liga. Beim 4:4 in Nürnberg fielen allein 3 Tore in der Nachspielzeit. In der Tabelle hilft das Unentschieden den Wölfen nicht weiter. Als Fünfter haben sie weiter 5 Punkte Rückstand zu den Aufstiegsrängen. Zumindest auf den 2. Saisonsieg hofft heute der FC St. Pauli. Gegner ist am Millerntor der Karlsruher SC.
1: Das waren die Nachrichten.
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Und das ist erst der Auftakt zum neuen Album von Lena, Wilder Garten. Der Track hieß Wenn die Welt untergeht. Gleich noch ein weiterer Song von Lena, von diesem neuen Album Wilder Garten. Vorher, schön, dass ihr dabei seid. Hier ist eure Frühstückswelle Musik nur für Erwachsene und die, wie es einmal werden wollen. Uns erwartet uns in der ersten Stunde Musik unter anderem vom Mogwai gemeinsam mit Iggy Pop, dann Fat Dog, Delivery, Steely Dan, Deja Dan, Apparat und weitere neue und alte Tonträger und Tonträgerinnen. Jetzt zurück zu Lena und dem neuen Album Wilder Garten. Uns erwartet Indie-Pop mit großen Gitarren. Das Album soll man als Gesamtkunstwerk verstehen und als Einladung, das Unfertige eben nicht als Mangel zu begreifen, sondern als Möglichkeit. Genau mein Ding. Hier ist Lena noch einmal mit Wir sind, wer wir sind.

fette Gitarren hier in eurer Frühstückswelle. Frühstückswelle, das musikalische Magazin am Sonntagvormittag. Das war natürlich eben die Stimme auch von Iggy Pop, habt ihr sicherlich erkannt. Und er tritt hier als Gastsänger auf. Und zwar beim neuen Album von Mogwai, dieser Band aus Schottland. Und Mogwai kündigten in dieser Woche eine neue, die gesamte 30-jährige Bandgeschichte umfassende Compilation namens Happy Tears an. Was für ein schöner Oxymoron, ein schönes Oxymoron als Vorbote erscheint. Die Single Underground, bei dem Legende Iggy Pop mitwirkt. Und das hängt damit zusammen, dass sich Mogwai Stewart Brathwaite an den prägenden Einfluss von Iggy Pop erinnert hat und ihn gefragt hat, ob er mitmachen möchte. Und Iggy Pop hat sofort Ja gesagt, auch weil er Mogwai sehr mag. Und vor Mogwai hört mir die australische Band Vacations mit dem kurzen, aber kraftvollen Last Call vom neuen Album und davor Lena mit Wir sind, wer wir sind. Und weiter geht es mit Fat Dog und einem Song vom neuen Fat Dog Album. Der Song heißt Heart of Darkness.

Die britische Band Fat Dog mit dem Albumtrack Heart of Darkness von ihrem neuen Album Cancel Me, Klammer auf, I'm Tired, Klammer zu. Was für ein genialer Albumtitel, da muss man Fat Dog einfach für loben. Jetzt gibt es Musik aus Australien, von der Band Delivery aus Melbourne, und die kündigen ihr neues Album Zone 3 an, kommt nächstes Jahr raus, und damit verbunden veröffentlicht sie diese Woche den ersten Song des Albums als Vorab-Single. Measuring Cup heißt der druckvolle Punk-Rock-Track oder Post-Rock-Track, je nachdem, für alle, die den Mut haben, sich an Musik zu berauschen. Und diesen Mut, den habt ihr alle.

frische, aufregende Musik von der australischen Band Delivery. Ein Track von ihrem kommenden Album Zone 3, dritte Platte von der Band, sagt der Albumtitel ja schon so ein bisschen. Und der Song heißt Measuring Cup. Und jetzt der Beat der frühen Jahre mit einer Band, die immer und immer wieder gehört werden will, gehört werden möchte und bei der man auch immer tatsächlich neue Details entdecken kann, lässt man sich darauf ein. Die Rede ist von der Band Steely Dan und wir hören von den Bad Sneakers.

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Ja, das ist live, so ist das Leben. Manchmal gibt es viel Starts auch hier in der Frühstückswelle, aber dann lief der Song ja an. Das war unverkennbar Danger Dan mit Für immer von seinem neuen Album Keine Angst, vielleicht eine der wichtigen Platten des Jahres 2026. Und davor hörten wir den Beat der frühen Jahre mit Steely Dan und Bad Sneakers mit einem interessanten Gitarrensolo vom sonstigen Bassisten Walter Becker. Hier ist eure Frühstückswelle Musik nur für Erwachsene und die, die es einmal werden wollen. Jetzt gibt es etwas ganz Besonderes. Der Berliner Musiker, Produzent und Komponist Apparat alias Sascha Ring hat anlässlich seiner Herbsttournee einen neuen Song

Einfach berauschend, dieser Song, demnächst überall in Digitalien veröffentlicht. Und hier ist im Digitalien so ein bisschen der Wurm drin, aber dann kam der Song doch, der neue Song von Apparat alias Sascha Ring, Little Feet. Und jetzt geht es weiter mit dem Titelsong des 13. Albums der schottischen Band Teenage Fanclub. I Do Not Dare to Dream.

Ja, ich weiß, der mehrstimmige Gesang kann polarisieren, muss aber nicht. Das war die schottische Band Teenage Fanclub mit I Do Not Dare to Dream, der Titelsong ihres neuen Albums. Der folgende Song heißt On Chapel Slope und der beginnt mit einem einsamen, auf einer einzelnen Note kratzenden Violinton, bevor sich der Song auf einer Gitarrenlinie entfaltet, die irgendwie wie eine Einladung zu einer Seance dahinschmilzt. Dazu gesellt sich eine Stimme, die von Leben, Tod und Wiedergeburt erzählt, während ein eindringlicher Gesang droht, alles um sich herum in seinen Bann zu ziehen. Dahinter steckt die neue Single von Steven Wilson, On Chapel Slope, hatte ich bereits gesagt, heißt sie, und soll uns neugierig machen auf das kommende Album Requiem for a Village.

Zukunftsmusik hier in der Frühstücksfälle. Zwei Alben, auf die man sich freuen kann. Und wir hörten vorab Single zum einen von Stephen Wilson und Chapel Slope. Und anschließend die mächtige Stimme von Hamish Hawk, Eyes Like Empty. Von beiden wird es bald neue Platten geben oder in Kürze, je nachdem, wie man rechnet. Und das gilt auch für den folgenden Song, wobei die folgende Band bringt ihr Debütalbum raus. Es geht um die australische New Wave Post-Punk Band Radio Free Alice. Die werden ihr neues Album veröffentlichen. Ihr Debütalbum, es heißt What's in Between, soll Ende Oktober erscheinen. Und die werden im November diese Platte auch vorstellen in Deutschland. Und zwar am 6. November in unserer Nähe in Berlin im Franz Club und einen Tag später am 7. November in Hamburg im Turmzimmer. Radio Free Alice aus Australien live. Und hier die, ich glaube, letzte Vorab-Single zum Debütalbum What's in Between, die heißt Big Ideas.

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0: Auf dem Flughafen der saudischen Hauptstadt Riad sind 12 Menschen gestorben. Mehr als 300 wurden verletzt. Mehrere Schwerverletzte schweben noch in Lebensgefahr. Aus Kairo, Anna Osius.
2: Die Rakete schlug unmittelbar in einen Passagierterminal des King Khalid Flughafens in Riad ein und traf die Reisenden an einem Abfluggate. Augenzeugen berichten von Panik am Flughafen und unzähligen Opfern. Dutzende Krankenwagen eilten zum Flughafen. Der Flugbetrieb wurde vollständig eingestellt. Das von Saudi-Arabien angeführte Militärbündnis macht die Husi-Miliz aus dem Jemen für die jüngste Attacke auf den Flughafen verantwortlich. Es handele sich um ein Kriegsverbrechen, hieß es. US-Präsident Trump reagierte entsetzt. Der Angriff sei furchtbar und inakzeptabel, erklärte er. Eine mögliche Beteiligung der USA im Kampf gegen die Husi schloss Trump nicht aus.
0: Der ukrainische Außenminister Sibiha hat Forderungen der US-Regierung zurückgewiesen, nach denen Präsident Selenskyj abgelöst werden sollte. Sibiha schrieb auf der Plattform X, Selenskyj habe die Unterstützung der ukrainischen Bevölkerung und die entscheide selbst über die Führung ihres Landes. Auch die Bundesregierung und andere europäische Länder stellten sich demonstrativ hinter Selenskyj. US-Präsident Trump wirft ihm vor, schuld daran zu sein, dass der Ukraine-Krieg nicht beendet werden könne. Zuvor hatte sich Trump mit dem russischen Staatschef Putin darauf geeinigt, wieder russischen Diesel in die USA zu importieren. Selenskyj hatte das heftig kritisiert. Die CDU-Spitze berät heute und morgen über ihr weiteres Vorgehen. Im Mittelpunkt steht dabei der Reformkurs der Bundesregierung. Unter anderem der hessische Ministerpräsident Rhein forderte seine Partei im Vorfeld des Treffens auf, sich stärker um Themen wie Lebenshaltungskosten, Sicherheit und Arbeitsplätze zu kümmern. Hintergrund ist das schlechte Abschneiden der Partei bei den vergangenen 3 Landtagswahlen. Sowohl in Mecklenburg-Vorpommern als auch in Berlin und Sachsen-Anhalt hatte die CDU empfindliche Niederlagen kassiert. In Mecklenburg-Vorpommern wollen SPD, Linke und Grüne morgen Koalitionsverhandlungen aufnehmen. Vorausgegangen sind 2-wöchige Sondierungen. Aus Schwerin Thomas Potapski.
3: Morgen Nachmittag wollen Ministerpräsidentin Schwesig, Linken-Chef Herbst und Grünen-Chefin Müller den Auftakt gemeinsam vorstellen. Danach geht es in 7 Arbeitsgruppen an die Einzelheiten. Von Finanzen über Bildung bis Klimaschutz. Einiges ist schon vereinbart. Die Kita soll beitragsfrei bleiben. Alle Krankenhausstandorte sollen erhalten werden. Über Ministerposten dagegen soll erst ganz am Ende gesprochen werden. Viel Zeit bleibt nicht. Spätestens am 17. November muss der Landtag die Regierungschefin oder den Regierungschef wählen. Schwesig will im Amt bleiben.
0: In der Fußball-Bundesliga hat RB Leipzig das Topspiel deutlich gewonnen. Gegen Eintracht Frankfurt setzten sich die Sachsen mit 6:0 durch. Vorher hatte der Hamburger SV seinen ersten Auswärtssieg der Saison gefeiert mit einem 3:2 in Hoffenheim. Aus der NDR-Sportredaktion Florian Neuhaus.
4: Zum Matchwinner wurde Miro Muheim mit seinem Treffer in der 4. Minute der Nachspielzeit. Noch spannender machte es der VfL Wolfsburg im Abendspiel der 2. Liga. Beim 4:4 in Nürnberg fielen allein 3 Tore in der Nachspielzeit. In der Tabelle hilft das Unentschieden den Wölfen nicht weiter. Als Fünfter haben sie weiter 5 Punkte Rückstand zu den Aufstiegsrängen. Zumindest auf den 2. Saisonsieg hofft heute der FC St. Pauli. Gegner ist am Millerntor der Karlsruher SC.
0: Das waren die Nachrichten.
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ist eure Frühstücksfeldermusik nur für Erwachsene und die, die es einmal werden wollen. Schön, dass ihr dabei seid. Zu Beginn hörten wir einen ikonografischen Song, einen Song vom Album Fright von Julian Cope. Das ist die Platte, wo er selbst nackt unter einer großen Schildkrötenpanzerhülle steckt und mit einem großen Spielzeugauto zu spielen scheint. Auf einer völlig kargen Landschaft, eigentlich eine dystopische Fotografie. Und da findet sich dieser Song Bill Drummond Said. Bill Drummond ist der ehemalige Manager von Julian Cope's Band Teardrops Explode. Soweit nur der Beat der frühen Jahre gleich zu Beginn der zweiten Stunde. Was erwartet euch für Musik? Unter anderem gibt es Sergio Torales zu hören, The Banks Brothers, Peter Gabriel, Coop, Aaron Fraser und weitere neue und alte Tonträger und Tonträgerinnen. Und eine ganz neue Tonträgerin kommt von einer Musikerin aus New Orleans. Dawn Richard heißt sie und auf ihrem Album Creole Culture kombiniert sie Soul, Hip-Hop, Pop und Jazz aus ihrer Heimatstadt zu einer wilden, utopischen Klanglandschaft, die eben das Erbe ihrer Heimatstadt New Orleans feiert und zugleich zukunftsgewandt weiterdenkt. Von diesem Album jetzt Dawn Richard mit Enough.

Hier ist eure Frühstückshölle Musik nur für Erwachsene und die, die es einmal werden wollen. Nacheinander wurden wir verwöhnt mit Musik von Dawn Richard. Enough ist der Song danach. Sergio Torales mit dem Instrumental It's About Love von seinem Debütalbum Interstellar Bedroom und danach The Banks Brothers, kanadische Band mit Georgia Peaches. Auch das ist von einem Debütalbum. Und zwar von einer Platte, die kommt demnächst raus. Sie heißt For the Sake of My Love, I Hope I Make It. Soll im Februar erscheinen und wir hörten Georgia Peaches daraus, einen Song. Irgendwie eine Art Soundtrack für eine Fahrt durchs Unwetter, wenn man so will. Dahinter stecken tatsächlich zwei Brüder, The Banks Brothers. Morgan und Nelson Banks. Ja, und jetzt ein ganz bekannter Name. Er kann es nicht lassen, er macht weiter Musik und das richtig gut. Die Rede ist von Peter Gabriel und auch da gibt es eine Single zum kommenden Album. Der Song heißt Face the Wall.

Wir hatten nacheinander Peter Gabriel mit der neuen Single Face the Wall, anschließend die englische Musikerin Fan Lily, die jetzt in New York lebt, mit einem Song von ihrem neuen Album Win Win. Und der Song heißt Stranger Things und der Song ist geerdet, in sich stimmig und wirklich wunderschön und vielleicht auch ein bisschen von Peter Gabriels Musik inspiriert. Jetzt wieder mal der Beat der frühen Jahre mit Coop und dem Song In a Heartbeat featuring Terry Callier.

Hier ist eure Frühstückswelle Musik nur für Erwachsene und die, die es einmal werden wollen. Das war der Beat der frühen Jahre mit Coop und In a Heartbeat featuring Terry Callier. Mit Same Old Game veröffentlicht der Musiker Aaron Fraser eine neue Single aus seiner kommenden EP Corners. Und der Mann ist als Schlagzeuger und Sänger von Duran Jones and The Indications vielleicht bekannt und verbindet sein markantes Falsett mit einem beschwingten Soul Groove und dem Gefühl einer Schwärmerei aus Kindertagen.

In soulig, balladiger Stimmung ist hier die Frühstückswelle. Wir hörten nacheinander Aaron Fraser mit Same Old Game, ein Song von seiner kommenden EP, und anschließend die Amerikanerin Mac Louie mit Gone Girl von ihrem Soloalbum Instant Validation. Und so geht es, so ein bisschen geht es so weiter. Jetzt kommt Ex-Doppelpunkt-Re, das gefeierte Soloprojekt von Elena Tonra, Sängerin der Londoner Indie-Folk-Darlings Daughter. Also Daughter heißt die Band natürlich. Und sie kommt in einem neuen Album, das heißt Save Us. Und vorab gibt es daraus für uns die Single Sleep.

Hier ist eure Frühstückswelle Musik nur für Erwachsene und die, die es einmal werden wollen. Diese Band muss man eigentlich gar nicht vorstellen, ich mache es trotzdem, sage, das waren Pink Floyd mit einem dieser unschlagbaren, hinreißenden Songs aus der Frühphase Paintbox. Und der Song zeigt in der Reihe der anderen, wie stark der Einfluss von Pink Floyd eigentlich war bis heute. Davor hörten wir X-Doppelpunkt-Re mit Sleep aus London und anschließend gibt es eine Band, die sich mit Sicherheit auch auf Pink Floyd einigen kann. Die Rede ist von der Liverpooler Band Clinic und die veröffentlichen bald ihr 10. Album Wild in the Streets und die verwöhnen uns jetzt mit ihrer neuen Single Energies.

wunderbar schwelgen mit der australischen Musikerin Julia Jacklin, The Hardest Thing von ihrem neuen Album The Gam. Und davor hörten wir die neue Single der Liverpooler Band Clinic Energies. Sehr Pink Floyd-esque wie die Band sowieso, aber mit modernen Elementen vermischt und elektronischer Musik im weitesten Sinne. Jetzt gibt es neue Musik von Low Moon aus Los Angeles. Die veröffentlichen jetzt die Single Satellite, ohne dass gleich ein Album folgen soll. Die erste neue Musik seit über 2 Jahren. Und der Song ist ziemlich kraftvoll, geradezu rockig. Eine Mischung aus mitreißender Energie, Alternative Rock der 90er und 2000er Jahre. Also Low Moon jetzt für euch aus Los Angeles mit Satellite.

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1: Bei einem Angriff auf den internationalen Flughafen der saudischen Hauptstadt Riad sind 12 Menschen getötet worden. Mehr als 300 Menschen wurden verletzt. Saudi-Arabien macht die Houthi-Miliz für den Angriff verantwortlich. Aus der NDR-Nachrichtenredaktion Tabea Panda.
2: Ein Sprecher der von Saudi-Arabien angeführten Militärkoalition erklärte, der Angriff auf eines der Passagierterminals sei ein Kriegsverbrechen. Er kündigte eine entschiedene Reaktion an. UN-Generalsekretär Guterres sagte, er sei zutiefst schockiert und forderte Attacken auf Zivilisten und zivile Infrastruktur sofort einzustellen. US-Präsident Trump kündigte auf Nachfrage an, zu prüfen, ob die USA die Militärkoalition im Jemen unterstützen. Seit 2015 führt Saudi-Arabien eine Militärkoalition an, die die international anerkannte Regierung des Jemen im Kampf gegen die Houthi-Miliz unterstützt.
1: Nach erneut heftiger Kritik von US-Präsident Trump bekommt der ukrainische Staatschef Selenskyj Unterstützung aus den eigenen Reihen. Der ukrainische Außenminister Sebiha wies die Forderung Trumps nach einem Führungswechsel in Kiew zurück. Die Bevölkerung stehe hinter Selenskyj, so Sebiha in den sozialen Medien. Auch die Bundesregierung stellte sich auf die Seite des ukrainischen Präsidenten. Trump wirft Selenskyj vor, dafür verantwortlich zu sein, dass der Ukraine-Krieg nicht beendet werde. Zuvor hatte sich der US-Präsident mit Kreml-Chef Putin darauf geeinigt, wieder russischen Diesel in die USA zu importieren. Selenskyj hatte den Schritt massiv kritisiert. Heute und morgen berät das CDU-Präsidium bei einer Klausur über das weitere Vorgehen. Die Partei müsse auf die jüngsten Wahlergebnisse reagieren, sagte der niedersächsische CDU-Landesvorsitzende Lechner auf NDR Info. Es brauche Änderungen in der Politik.
3: Ich bin ziemlich überzeugt davon, dass die Reformen richtig sind, aber sie müssen verbunden werden auch mit entlastenden Maßnahmen, weil das Leben für viele, viele Menschen zu teuer geworden ist. Die Energiepreise, die Nahrungsmittel, wir nehmen als Staat fast 50% des Bruttos weg und das sind Themen, da war die CDU immer stark drauf und um die müssen wir uns stärker kümmern.
1: Der niedersächsische CDU-Chef Lechner auf NDR Info. Zum Weltmädchentag will die Kinderschutzorganisation Plan International heute auch im Norden auf die Rechte von Mädchen aufmerksam machen. Zu diesem Zweck sollen am Abend bekannte Gebäude und Wahrzeichen pinkfarben leuchten. In Hamburg etwa das Rathaus Altona, in Niedersachsen die VW-Autotürme in Wolfsburg und in Schleswig-Holstein das Holstentor in Lübeck. Plan International will mit der Aktion nach eigenen Angaben daran erinnern, wie wichtig es ist, dass Mädchen weltweit Zugang zu Bildung, Schutz und medizinischer Versorgung erhalten. In der Frankfurter Paulskirche wird zur Stunde der Friedenspreis des deutschen Buchhandels verliehen. Die Auszeichnung geht an den französisch-britischen Autor und Menschenrechtsanwalt Philippe Sands. Aus Frankfurt am Main, Lars Hofmann.
4: Sands setze sich für Gerechtigkeit und Frieden ein. Er verteidige beharrlich das Völkerrecht. So begründet der Vorsteher des Börsenvereins des Buchhandels Sebastian Gugolz die Entscheidung. Als Friedenspreisträger steht Sands in einer Reihe unter anderem mit Albert Schweitzer, Astrid Lindgren, Jürgen Habermas und Salman Rushdie. Seit 1950 wird der Friedenspreis vergeben. Er bildet den feierlichen Höhepunkt und Abschluss der Buchmesse und ist mit insgesamt 25.000 Euro dotiert.
1: Das waren die Nachrichten.
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Das nenne ich mal eine samtene Stimme. Das war die färöisch-dänische Sängerin, Gitarristin und Songwriterin Brimheim. Genauso wie ich spreche, wird es wahrscheinlich ausgesprochen. Aus Dänemark, Färöerinseln stammt sie, wie gesagt, Brimheim. Und die hörten wir mit dem Song My Collection Kammerpop, wie ja schön nämlich sein kann. Die harmonische Welt der Singer-Songwriter der 1970er Jahre schimmert hier durch. Und ja, das soll Lust auf mehr machen. Vorgeschmack auf mehr. Und hier ist sie, eure Frühstückswelle Musik nur für Erwachsene und die, die es einmal werden wollen. Schön, dass ihr dabei seid. In der letzten Stunde erwartet euch Musik unter anderem von The Belgian Blue, Arlo Parks, Lambrini Girls, Decca, Shearwater, das Aus der Jugend und weitere neue und alte Tonträger und Tonträgerinnen. Der Beat der frühen Jahre kommt jetzt mit The High Lamas und dem unwiderstehlichen It Might As Well Be Dumbo.

0: Ein wunderbarer Song und der Beat der frühen Jahre mit The High Llamas und It Might As Well Be Dumbo. Jetzt wieder neue Musik der besonderen Art. Jetzt kommt Cameron Winter. Kennt ihr vielleicht als Sänger der Band Geese, die bislang 3 Alben veröffentlicht haben. Und Cameron Winter hat jetzt sein Live-Album Live at Carnegie Hall veröffentlicht. Das Album dokumentiert Cameron Winters historischen Auftritt im Dezember 2025, bei dem er als einer der jüngsten Solokünstler überhaupt als Headliner im Hauptsaal der legendären New Yorker Konzerthalle auftrat, also in der Carnegie Hall, ganz allein über sein Klavier gebeugt und mit dem Rücken zu einem ehrfürchtigen, ausverkauften Saal. Interpretiert er, also Cameron Winter, Songs aus seinem gefeierten Debütalbum Heavy Metal neu und dazu gibt es noch 3 bislang unveröffentlichte Tracks. Hier ist er also für euch, Cameron Winter, ganz allein am Klavier in der Carnegie Hall live mit Cancer of the Skull.
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Nacheinander hörten wir das ergreifende Cancer of the Skull von Cameron Winter live zum Klavier in der Carnegie Hall in New York und anschließend die famose Band The Belgian Blue mit dem schönen Disappearing Birds. Jetzt gibt es einen neuen Song von Arlo Parks. Die veröffentlicht an diesem Wochenende eine Deluxe Edition ihres neuen Albums Ambitious Desire. In Digitalien allerdings nur nicht als Vinyl, glaube ich. Und diese Deluxe Edition enthält unter anderem zwei brandneue Songs, nämlich Waiting for Me und Nobody Saint. Und für euch jetzt Waiting for Me, ein neuer Song von Arlo Parks.

Ein faszinierender neuer Song von Arlo Parks, Waiting for Me, zu finden auf der digitalen Deluxe Edition ihres aktuellen Albums Ambitious Desire. Und das möchte ich unbedingt noch hinzufügen. Sie ist live unterwegs in Deutschland, in unserer Nähe, nur in Berlin. Am 31. Oktober in der Uber Eats Music Hall ist Arlo Parks live zu erleben. Sollte man sich nicht entgehen lassen. Hier ist eure Frühstückswelle Musik nur für Erwachsene und die, die es einmal werden wollen.

Es geht auch nicht über herrliche Kontraste, ein bisschen polarisieren. Wir können auch anders. Natürlich, nach Arlo Parks und Waiting for Me war das fulminant, zornig, wütend die Librini Girls mit Bang, Bang, Bang. Und weiter geht es mit dem amerikanischen Singer-Songwriter Decca mit 2K. Und der veröffentlicht mit Pick It Up, Pick It Back die zweite Single seines kommenden, inzwischen fünften Albums Man on the Mend. Und dieser Song Pick It Up, Pick It Back ist der erste Decca-Song, der auf einer E-Gitarre geschrieben wurde. Und das hört man.

Wenn ihr auch nur eine Spur Talk Talk oder Mark Hollis affin seid, dann müsst ihr euch dieses Album kaufen. Von der Band Shearwater, The New World heißt es. Und hier hörten wir den Song More and More. Dann merkt man natürlich die Inspiration von Talk Talk ganz deutlich. Und davor hörten wir Decker, den Singer-Songwriter, amerikanischen Singer-Songwriter mit der neuen Single Pick It Up, Pick It Back. Ja, vielleicht habt ihr euch auch schon mal die Frage gestellt, wenn es euch denn angeht, ja, Rente mit 67, Rente mit 77, wann kommt die Rente?

0: Band mit Totenschein, müsste man ironisch-sarkastisch fragen. Und jetzt kommt eine Band ins Spiel aus Freiburg, die heißen Das Aus der Jugend. Aus, groß geschrieben, Das Aus der Jugend steigern in unserer Zeit in den 29ern immer noch das Bruttosozialprodukt, wenn man so will. Und hier trifft Punk, Neudeutsche Welle, 76er, Schränk-Schränk-Gitarre auf ordentlichen Hüftschwung und Krach. Und dazu gibt es noch ein Gitarrensolo zum Heiraten. Hier also Das Aus der Jugend. Mit der Single Rente mit Totenschein laut hören und feiern.
1: 10 Euro pro Tag für Essen, ja, das wären dann 300 Euro. Also wenn du nur 1000 Euro im Monat machst, dann würde ich dir empfehlen, mehr zu machen.

Ja, und zum Schluss das Gitarrensolo zum Heiraten und wunderbar, wie sie Schnitzel Alice da reingemischt haben. Das muss man erstmal hinkriegen. Aus Freiburg war das die Band Das Aus der Jugend mit Rente, mit Totenschein, eine Single aus der kommenden EP. Jetzt wieder der Beat der frühen Jahre hier in eurer Frühstückswelle. Die australische Band The Church liegt jetzt auf mit dem Album Science und daraus der wunderbare Song Electric.

Nicht immer gewinnt das Recht und es ist nie zu spät, mit der Musik anzufangen, könnte man jetzt sagen. Jahrelang arbeitet die Amerikanerin Danielle Ponder als Pflichtverteidigerin durch ihre eigene Lebensgeschichte geprägt und betrieb die Musik nebenher als Hobby, wie so viele. Und 2021, im Alter von zarten 39 Jahren, sattelte sie um auf ihre Künstlerkarriere und gab die Juristerei auf. Ihr erstes Album, Some of Us Are Brave, war quasi als eine Art Kampfansage zu verstehen. Mit dem Einstand bei Dead Oceans entfaltete die in Atlanta wohnhafte Musikerin jedoch ihre volle Strahlkraft. Und so richtet Everything Has Changed den Blick gleichzeitig nach innen und nach außen, verbindet den anspruchsvollen Mix aus Soul und Rhythm and Blues mit ganz vielen cleveren Experimenten und viel, viel Persönlichkeit. Die Platte ist endlich draußen, also Everything Has Changed von Danielle Ponder, und von der hörten wir den Song Blues. Hier ist noch ein weiterer Song von diesem Album. Hier ist Danielle Ponder noch einmal mit Laurel Canyon.

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2: Bei einem Angriff auf den internationalen Flughafen der saudischen Hauptstadt Riad sind 12 Menschen getötet worden. Mehr als 300 Menschen wurden verletzt. Saudi-Arabien macht die Houthi-Miliz für den Angriff verantwortlich. Aus der NDR-Nachrichtenredaktion Tabea Panda.
3: Ein Sprecher der von Saudi-Arabien angeführten Militärkoalition erklärte, der Angriff auf eines der Passagierterminals sei ein Kriegsverbrechen. Er kündigte eine entschiedene Reaktion an. UN-Generalsekretär Guterres sagte, er sei zutiefst schockiert und forderte Attacken auf Zivilisten und zivile Infrastruktur sofort einzustellen. US-Präsident Trump kündigte auf Nachfrage an, zu prüfen, ob die USA die Militärkoalition im Jemen unterstützen. Seit 2015 führt Saudi-Arabien eine Militärkoalition an, die die international anerkannte Regierung des Jemen im Kampf gegen die Houthi-Miliz unterstützt.
2: Das CDU-Präsidium trifft sich heute und morgen zu einer Klausur. Dabei soll es unter anderem über den zukünftigen Kurs der Partei gehen. Aus Berlin, Sabine Henkel.
4: Mehrere Präsidiumsmitglieder haben im Vorfeld der Klausur erklärt, dass sie über die politische Ausrichtung der CDU diskutieren wollen. Dabei sollen die Alltagsprobleme der Bürger und Bürgerinnen im Mittelpunkt stehen, Lebenshaltungskosten, die gestiegen sind, nannte Thüringens Ministerpräsident Mario Vogt. Auch Boris Rhein, CDU-Regierungschef in Hessen, will mit Friedrich Merz und der CDU-Spitze darüber nachdenken, was die Bundesregierung tun kann, damit das Leben der Leute wieder bezahlbar wird. Auf der Klausur, die bis morgen geht, soll auch über grundsätzliche Fragen für die Partei gesprochen werden. Etwa wie die CDU zur AfD steht.
2: In Teilen Norddeutschlands gibt es offenbar immer noch zu wenig Schutzplätze für Frauen, die Opfer von Gewalt werden. Der Landesfrauenrat Mecklenburg-Vorpommern beklagt, schutzsuchende Frauen müssten regelmäßig abgewiesen werden, weil kein Zimmer frei ist. Zwar seien in den landesweit 9 Einrichtungen aktuell 153 Plätze erfasst, diese Zahl beinhalte aber auch Betten für Kinder. In Schleswig-Holstein besteht laut Sozialministerium ein zusätzlicher Bedarf von 200 Plätzen. Diese Zahl solle in den kommenden 5 Jahren erreicht werden. Die USA haben mit einem Luftangriff ein ziviles Frachtschiff daran gehindert, unerlaubt durch die Straße von Hormuz zu fahren. Verletzte an Bord des Schiffes habe es nicht gegeben, hieß es. Aus Istanbul, Christian Buttgereit.
5: Nach Darstellung des US-Kommandos CENTCOM hat ein US-Kampfjet das Heck des Frachtschiffes getroffen und gezielt den Antrieb lahmgelegt. Der Frachter habe aus einem iranischen Hafen kommend versucht, die Seeblockade zu durchbrechen und Warnungen ignoriert, heißt es. Den Angaben zufolge fuhr das Schiff unter der Flagge Panamas. Der iranische Außenminister warnt unterdessen vor langfristigen Umweltschäden durch militärische Angriffe. Araghchi sagte auf einer Konferenz in Teheran, die Vernichtung der Vegetation und der Ökosysteme könne noch Jahre oder sogar Jahrzehnte nach dem Ende der Kampfhandlungen andauern.
2: Der britisch-französische Völkerrechtler und Schriftsteller Philippe Sains hat in der Frankfurter Paulskirche den Friedensnobelpreis des deutschen Buchhandels überreicht bekommen. Der Jurist sei ein Autor und Humanist, der trotz wachsender Widerstände unermüdlich für Menschenrechte eintrete und um Gerechtigkeit und Verständigung ringe, hieß es zur Begründung. Sains ist Experte für internationales Recht und wirkt etwa am Internationalen Gerichtshof in Den Haag. Das waren die Nachrichten.
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Hallo und herzlich willkommen. Schön, dass Sie die Spezialausgabe unseres Kulturmagazins Pandora auf Radio Okerwelle eingeschaltet haben. Mein Name ist Kurt Volland und ich möchte Sie zu einem Ausflug in die Brunswiga an der Karlstraße 35 in Braunschweig einladen, um Ihnen das prall gefüllte Unterhaltungsangebot vorzustellen. Dieses Vorhaben passt vielleicht nicht unbedingt zu dem Text im Lied der A Cappella-Gruppe Anders. Naja, bis auf den Titel kurz davor.

0: Wir sind in unserer Pandora-Spezialausgabe auf Radio Okerwelle tatsächlich kurz davor, und zwar das Brunsbüger-Programm der nächsten drei Wochen vorzustellen. Mit den A Cappella Deutschpoeten Anders haben wir zurückgeschaut auf den 4. Oktober und ihr neues Programm. Eine Show mit unverkennbarem Popsound, mit authentischen Songs und einer besonderen Publikumsnähe. Und nun sind wir ganz aktuell, denn heute am Sonntag wird ab 15 Uhr eingeladen zum Kunst- und Kulturreise-Infotag. Damit alle, die uns am Montag in der Programmvorstellung hören, nicht enttäuscht sind, springen wir gleich auf den 15. Oktober, denn der Abend davor mit Nicole Staudinger ist leider schon ausverkauft. Das gilt noch nicht für Panagiota Petridou, auch wenn der Titel ihres aktuellen Programms Was letzte Preis ein wenig danach klingt. Es geht dabei genauso zu wie bei einem griechischen Familienessen. Es wird ordentlich reingehauen, laut diskutiert und viel Unangenehmes gefragt. Und wir lernen sie jetzt näher kennen in einem kurzen Interviewausschnitt. Das ausführliche Gespräch hat sie mit dem Psychologen Ramon Schlembach geführt.
1: Ich habe immer ein Gefühl gehabt, wo ich hingehöre. Also ich habe immer gemerkt, welche Situationen findest du richtig gut. Und die waren immer, wenn ich irgendwo stand, wo Leute dich angeguckt haben. Das fing schon an bei uns in der Kneipe. Wir hatten eine Gastronomie und wir hatten vorne eine Theke, die war immer befüllt mit so, in den 80ern war das ja auch so, dass sehr viele Stammkunden jeden Tag einfach den ganzen Abend und tagsüber irgendwie bei dir in der Kneipe sitzen. Mhm. Und ich war als Kind halt wahnsinnig viel auch in dieser Kneipe. Und diese Leute waren davor. Und dahinter war wie so meine erste Bühnenshow, weil die wollten entertained werden. Und die haben natürlich immer dann einen blöden Spruch abgelassen oder haben dann gefragt, wie geht's dir, was machst du, wo bist du? Und ich habe dann immer gemerkt, okay, du musst jeden Einzelnen da irgendwie bedienen. Und hab dann halt immer schön laut gesprochen, damit die dich hören. Hab klar geredet, hab die Leute angeguckt, hab sie angesprochen. Also ich war immer so ein wahnsinnig waches Kind. Und dadurch, dass ich da drin aufgewachsen bin und auch meine Eltern beobachte, die das Gleiche getan haben, also da gab es keine schlechte Laune, da gab es eine gute Ansprache, eine Tageszeit wurde gesagt, danke, bitte, habe ich einfach gemerkt, oh krass, so geht man also mit Menschen um. Man guckt sie an, man hört ihnen zu, man stellt ihnen das Bier hin, aber jedem wurde das Bier anders hingestellt. Der eine hat es wortlos dahin gekriegt, der andere, da wurde immer über das Fußball geredet, bei dem anderen über Frauen, bei der andere hat immer geschimpft über seine Arbeit. Also jeder hatte sein Thema und so ist es, ich glaube, diese viel auch meiner Empathie entstanden. Und da habe ich aber gemerkt, das ist eigentlich total toll, weil sobald du aus der Küche kommst und in diese Theke rennst, ist halt spot an. Dann habe ich halt immer, hey, na, wie geht's dir? Und immer direkt sofort mit den Leuten interagiert. Und später habe ich dann in der Theater-AG gespielt, dann habe ich eine Volkshochschule freiwillig besucht und bin ganz viel mit dem Bus dahin gefahren, das war am Arsch der Welt in Solingen, nur um da Schauspielunterricht zu nehmen, weil ich immer schon auf die Bühne wollte. Ich wollte Clown werden im Zirkus oder halt Schauspielerin, das war so mein Kindheitstraum. Meine Eltern haben mich aufgrund der Arbeit, wir hatten ja diese Kneipe, die hatten die von montags bis sonntags auf, da gab es keinen Ruhetag, es gab also keinen offiziellen Familientag, wo ich gesagt habe, oh, heute machen wir mal einen schönen Ausflug. Also ich war mit meinen Eltern nirgendwo, ob jetzt Spielplatz oder mal im Zoo oder mit dem Kinderwagen irgendwie eine Runde spazieren, das hat meine Mutter hat mir neulich erst erzählt, dass sie noch nie einen Kinderwagen hatte, weil wo sollte sie auch mit mir hin? Sie hat gesagt, ich war ja arbeiten. Und so bin ich auch groß geworden. Und da war wenig Zeit und wenig Berührung mit meinen Eltern. Also von daher war ich immer draußen unterwegs und habe mein Feedback und gesehen wurde ich eigentlich immer nur von Freunden, von Lehrern, von unseren Gästen in der Kneipe und halt auch viel auf der Straße. Also ich war schon so ein super beliebtes Kind, egal wo ich war, weil ich einfach so wach war, weil ich ultra selbstständig war. Mhm. Ich war total konfliktfreudig. Ich habe immer gesagt, was ich gedacht habe. Alles, was ich getan habe, habe ich immer so wirklich so mit 100% gemacht. Mich gab es immer nur volle Suppe oder gar nicht. Ich glaube deswegen, ich war ganz oft Schulsprecherin, Klassensprecherin sowieso. Die Jungs wollten mit mir befreundet sein, aber auch die Mädels. Und das habe ich ja bis heute noch. Ich gehe auf die Bühne und jeder, der in meiner Show war oder der mich irgendwo gesehen hat, der sagt so, boah, wow, so tolle Präsenz oder boah, die Selbstbewusstsein. Aber zu Hause hat es keine Sau interessiert.
0: eine sehr selbstbewusste Frau, was ihre Auftritte betrifft. Und es gibt auch noch Karten für den kommenden Donnerstag. Ja, und einen Tag später gilt das Motto des Programms quasi nichts. Und das bezieht sich bei dem Auftritt von Alex Stolt auf den Ticketverkauf, also quasi nichts. Und da sieht es dann am nächsten Wochenende etwas besser aus, zumindest was den Sonntag, den 18. Oktober betrifft. Gemeint ist Sven Benzmann, der seinem Publikum in der Bundesliga kollektive Gänsehaut auf der Bühne bescheren möchte. Er ist ein Musiker, Komiker und Entertainer und er hat sich in den letzten Jahren in der deutschen Comedy-Landschaft einen Namen gemacht. Auch in seinem neuen Programm begeistert er wieder ein breites Publikum mit einer freundschaftlich charakteristischen Bühnenpräsenz. Und wenn die Pointen mal gesprochen, mal gesungen, dann doch hier und da mit einem breiten Grinsen knapp an der Gürtellinie vorbeirauschen. Naja, sie müssen ja nicht zu empfindlich sein. Svenomenal betitelt der Sven seinen Auftritt und das gilt auf alle Fälle für die Witze in seiner Tüte, die er mitbringt. Also für eine Pandora-Spätausgabe würde ich ja einige Beispiele daraus nennen, aber Sie haben die Gelegenheit, diesen Witzesack am kommenden Sonntag kennenzulernen, aber vielleicht sollten Sie doch schon etwas über 18 sein. Und da wir nicht wissen, wer jetzt vor dem Radio sitzt und vielleicht auch etwas empfindlich ist, da legen wir ein Liebeslied von ihm auf. Alles andere erzählt er uns jetzt selbst bei einem Nightwash-Auftritt.
2: Ich habe nämlich, und das stimmt wirklich, ganz, ganz lange Zeit gesungen auf Hochzeiten. Ich war Hochzeitssänger, das stimmt, das habe ich richtig gerne gemacht. Das habe ich irgendwann auch richtig gerne nicht mehr gemacht, weil das ist schon sehr viel Verantwortung. Wenn man da zum Einzug der Braut singen soll, My Heart Will Go On von Celine Dion, und dann singt man aus Versehen Highway to Hell von AC/DC, das mir nur zweimal passiert, ja. Aber ich habe mir dann gedacht, ey Sven, was bedeutet Liebe für dich? Und dann bin ich ganz tief in diese Gefühlswelt reingegangen bei mir und bin sehr schnell zu der Erkenntnis gekommen, krass, liebestechnisch gehöre ich ziemlich sicher einer Minderheit an. Ich glaube wirklich, bei mir werden liebesähnliche Gefühle ausgelöst von Dingen, die wahrscheinlich so 80-90% des Publikums überhaupt nicht interessieren. Und dann habe ich mir gedacht, nee, da müssen wir uns auch mal stark machen können für eine Minderheit, vor allen Dingen, wenn ich der angehöre. Und dann habe ich mich hingesetzt und habe einen Song am Klavier geschrieben über all die Dinge, die in mir Liebe auslösen. Und diesen Song spiele ich euch jetzt gleich. Und ihr werdet euch größtenteils beim Hören dieses Songs fragen, wovon zur Hölle singt er da? Und dann werdet ihr im besten Fall zwischendurch denken, warte, das habe ich schon mal gehört. Und vielleicht denkt ihr auch so, oh, das kenne ich irgendwo her. Und im allerbesten Fall denkt ihr zwischenzeitlich, boah, das finde ich ja selbst richtig geil. Und immer wenn das so ist, würde ich mich total freuen, wenn ihr euren süßen Gesichtern ein kleines Lächeln aufsetzen könntet und mich nicht im Stich lasst, während ich mich stark mache für eine Minderheit. Einer Minderheit, der ich angehöre. Und ich glaube, bei, ja, ich glaube so fast 200 Leuten hier heute Abend sind so ganz klammheimlich einige am Start, die genauso dieser Minderheit angehören, wie ich das tue. Für euch ist dieser Song, aber vor allen Dingen ist dieser Song für mich. Und ja, jetzt würde ich starten. Ich habe sehr viele Fragen aufgemacht. Wenn euch jetzt gleich irgendwas abholt an diesem Lied, was ich spiele, dann lasst es mich gerne wissen. Das hier kommt from the bottom of my heart. Und achso, bevor wir starten, einmal kurz hier vor. Wie ist dein Name? Wie heißt du? Jan. Hi Jan. Gefällt dir dein Platz? Ja. Okay, ja, ich finde, er ist auch cool, aber durch die Ausrichtung des Klaviers ist ein bisschen blöd. Ich kann jetzt sehr schlecht für dich spielen, Jan. Das ist, ich würde dir ein Angebot machen. Ich würde an zwei Stellen des nun folgenden Songs würde ich nur für dich spielen, Jan. Und den Rest ignoriere ich dich. Ist das okay? Ja, dann wünsche ich euch jetzt ganz viel Spaß bei einem Liebeslied, wie ich es brauche. Das hier kommt wirklich aus der tiefsten Tiefe meines Herzens. Viel Spaß.

1 bis 695. 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
2: Gefallen dir die Themen, die ich so anspreche, Jan? Ja? Das verrat's doch deinem Gesicht. Das wäre richtig toll.

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Nightwash, um euch zu beweisen, wie ernst ich es mit all diesen Themen meine, werden jetzt nach und nach die größten Figuren aus Film und Fantasy zu mir hier ans Klavier kommen, um nur für euch ein Solo zu singen. Und als erstes singt für euch ein Solo der wohl größte Fanliebling aus Science Fiction und Fantasy überhaupt. Jetzt singt live hier bei Nightwash im Club nur für euch ein Solo Chewbacca.

0: Das war Chewbacca. Als nächstes. Singt für euch ein Solo, der Troll aus den Minen von Moria, Herr der Ringe, die Gefährten, Extended Edition, Minute 204. Der Troll, dem Legolas in den Kopf schießt, nachdem der Troll einen Speer ins Mithril-Hemd von Frodo kam. Ich will nicht spoilern. Der Troll wird synchronisiert von Udo Lindenberg.
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0: Das war der Troll. Als letztes singt für euch ein Solo der unfassbar grauenvolle, der furchteinflößende Lord Voldemort. Da waren sie auch schon, die drei. Einen fetten Applaus für Chewbacca, den Troll und Lord Voldemort.
2: Das war wirklich phänomenal. Mehr davon bei Sven Benzmanns Auftritt in einer Woche am 18. Oktober. Denn die Karten für den Samstag, ich sagte es schon, sind verkauft. Und alle, die einen Gürtel tragen, sollten sich nicht wundern, wenn Svens Witze sie auch darunter ab und zu einmal trifft. Wir stellen das Bruce-Wieger-Programm vor und da ist am 22. Oktober eine Lebefrau Gast auf der Bühne der Bruce-Wieger. Das Programm von Helene Bockhorst ist eine Ode an das Leben. Schwarzer Humor trifft auf bunte Outfits und Albernheiten, wenn sie sich den unbequemen Fragen stellt. Warum ist ein Mann, der es sich gut gehen lässt, ein Lebemann und eine Frau dagegen einfach nur eine Schlampe? Vor einigen Wochen war Helene bei Dreisat zu Gast und den großen Begrüßungsapplaus wünsche ich ihr auch in der Bruce-Wieger, denn sie weiß nur zu gut, das Leben ist kein Wunschkonzert. Bitte, Helene.
3: Wow, danke schön. Was für eine tolle Begrüßung. Vielen, vielen Dank. Ich freue mich total, dass ich heute hier sein darf. Das ist ein Riesending für mich. Das ist eine Riesenchance. Ich war gestern Abend so aufgeregt, ich konnte zuerst gar nicht einschlafen, bis mir eingefallen ist, die Gage kriege ich auf jeden Fall. Kennt ihr das, wenn man so viele spannende Sachen erlebt hat, dass man gar nicht weiß, was davon man zuerst erzählen soll? Mir ist exakt das Gegenteil passiert. Ich habe eigentlich relativ lange nichts Relevantes gemacht, habe das süße Leben genossen und dann musste ich trotzdem ein neues Programm schreiben. Aber keine Sorge. Ja, wenn man nur weit genug zurückgeht und tief genug gräbt, dann findet man immer etwas. Das ist ein Tipp von einem befreundeten Proktologen. Ein paar Leute kennen Fremdwörter, das stimmt mich schon mal sehr hoffnungsvoll für den weiteren Verlauf. Für die, die sich jetzt noch nicht ganz sicher waren, ein Proktologe ist ein Arscharzt. Ich habe mir also mein Leben nochmal Revue passieren lassen, bin nochmal richtig tief eingetaucht. Eine Sache ist mir klar geworden. Ich bin so ein Mensch, ich habe wirklich gar keine Frustrationstoleranz. Ja, normale Leute, wenn die was Neues anfangen und das funktioniert nicht, dann üben die das so lange, bis das klappt. Wenn ich was Neues mache und das nicht sofort kann, ich gebe direkt auf. Ich kann bis heute keinen Schneidersitz. Hab das einmal versucht in so einem VHS-Yoga-Kurs, hab mir fast die Hüfte ausgekugelt, vor mir saßen drei Reihen Rentner, die es alle besser konnten. Und dann habe ich gedacht, ja, dann kann ich kein Yoga machen, dann sterbe ich halt an Burnout. Bis heute alles, was ich mache, mache ich nur, weil es auf Anhieb so ein bisschen besser funktioniert hat, als man erwarten würde. Zum Beispiel auch Männer daten. Hey, ich bin mir noch nicht mal sicher, ob ich Männer mag. Ich habe einfach damals mit Männern angefangen. Als ich jung war, hat man das so gemacht. Es war so das Monogamie-Starter-Set. irgendein Typ vom Schützenfest, eine Flasche ganz billigen Wein, gar kein Selbstwertgefühl und zack, schon brauchst du die Pille danach. Und ich habe dann auch gemerkt, ich habe schon ein gewisses Talent dafür, mich nicht ganz so gut behandeln zu lassen. Und dann bin ich dabei geblieben. Aber ob ich die mag, Jetzt ist mir natürlich bewusst, hier sind heute Abend auch etliche Männer anwesend. Nochmal ganz herzlich willkommen an der Stelle. Ich will auch nicht, dass sich jemand da irgendwie verletzt oder angegriffen fühlt. Deswegen möchte ich es nochmal ganz klar sagen, wenn ich im Laufe meines Auftritts, wenn ich da über Männer spreche, dann meine ich nicht euch. Nein, dann meine ich andere Männer. Ja, schlimme Männer. Männer, die nicht hier sind und keinen Eintritt bezahlt haben. Ich wäre in ganz vielen Sachen gern ein besserer Mensch. Zum Beispiel wäre ich super gerne jemand, der Bananen als Zwischenmahlzeit isst. Es gibt doch Leute, die haben immer eine Banane dabei und zwischendrin snacken sie die. Wahnsinn. Wie kann man denn sein Leben so gut im Griff haben? Ey, wenn ich eine Banane dabei habe, dann erfahre ich das ein halbes Jahr später. Und die Banane ist bis dahin in einem Zustand, wenn ich die anfasse, explodiert sie. Aber manche Leute, die führen immer eine frische Banane mit sich. Und wenn die zwischendrin Hüngerchen überkommt, dann essen sie die. Wenn mich zwischendrin Hüngerchen überkommt, dann esse ich 2 Tüten Chips, eine Packung Toffifee und einen Riegel Butter.
2: Ja, und ich kann Ihnen und allen, die Helene Bockhorst am Donnerstag, den 22. Oktober um 20 Uhr in der Brunswiga erleben möchten, versichern, ihre Essgewohnheiten sieht man ihr nicht an. Das gilt aber auch für die Frau, die einen Tag später um 19:30 Uhr in der Brunswiga auf der Bühne steht. Gemeint ist Cave Woman, die uns praktische Tipps geben möchte zur Haltung und Pflege eines beziehungstauglichen Partners. In dieser fulminanten Soloshow rechnet Cave Woman Heike mit dem selbsternannten Herrn der Schöpfung ab. Mal mit der groben Steinzeitkeule, mal mit den spitzen, perfekt gepflegten Nägeln einer modernen Höhlenfrau. Immer treffend und zum Brüllen komisch. Und wir bleiben noch beim Programm der Brunswiga, das im Oktober, wie sonst natürlich auch, prall gefüllt ist. Denn am Samstag geht es weiter mit einem Kabarettisten, der wohl nicht mehr der Jüngste ist. Aber hören wir ihn uns doch einmal selbst an.
4: Ich heiße Hans Gerzlich, haben Sie auch schon gehört, ich kann noch ein bisschen was über mich erzählen. Ich bin 28 Jahre alt, auch mal gewesen. Ja, vor 30 Jahren. Wir haben gleich noch ein bisschen was zu hören. Ich bin verheiratet, habe 2 Kinder und damit 0,3 Kinder mehr als der bundesdeutsche Durchschnitt. Ja, die Reproduktionsrate des Bundesdeutschen ist zurzeit 1,7. Ja, das hört man immer so, die Deutschen sterben aus. Ja, wobei ich immer sage, ja mein Gott, wenn es die Richtigen sind. Ich habe das... Ich habe es in der Zeitung gelesen, ja, große Überschrift, ja, Deutschland ist das Land mit der niedrigsten Geburtenrate in ganz Europa. Ich habe es ein paar Mal gelesen, in ganz Europa, was noch nach dem Vatikan? Habt ihr mal eine aktuelle Bevölkerungspyramide gesehen? Das war ja, früher war das so eine Pyramide, ne? Mittlerweile ist so eine Säule mit so einem Knubbel oben drauf. Das sind die über 100-Jährigen. Viele sagen, die einzige Bevölkerungsgruppe, die sich überhaupt noch vermehrt. Gut, die haben auch Zeit. Außer samstags, da müssen sie einkaufen. Ne? Und Kinder sind teuer heutzutage. Ja, ein Kind kostet heute zwischen 150.000 und 250.000 Euro, bis die dann mal mit 36 von zu Hause ausziehen. Nicht mal, oftmals nicht freiwillig. Ja, da musst du Räumungsklage fürs Kinderzimmer durchfechten. Ne? Eigenbedarf. Die Mutti will hier bügeln. Und die Kindheit ist so schnell vorbei heutzutage. Ja, heute kommen ja schon die 13-, die 12-Jährigen an und wollen die Pille haben. Ja, und wenn man dann mal nachfragt, was hört man zur Begründung? Ja, es ist jetzt 2 Jahre lang gut gegangen. Aber ich will mein Glück ja nicht herausfordern. Ne? Erziehung läuft heute anders als früher. Ja, guck mal, ich gehöre einer Generation an. Erziehung hieß bei uns noch, puff, da gab es dahinter die Löffel. Ne, heute muss man Kindern alles erklären. Da haben die Leute keinen Bock drauf. Und die Kinder ja auch nicht. Ich weiß noch, da war ich so 14 Jahre alt, habe ich mit meinem Vater unterhalten. Da hat er gesessen, der hat auf mich eingeredet. Ich habe den angeguckt die ganze Zeit und habe die ganze Zeit nur so gedacht, mein Gott, der Typ kapiert ja gar nichts. Als ich mich später mit ihm unterhalten habe, als ich so 24 war, ja, da habe ich wieder da gesessen, habe den wieder die ganze Zeit angeguckt und habe die ganze Zeit gedacht, ey, sag mal, das ist doch erstaunlich, wie viel der Mann in nur 10 Jahren dazugelernt hat. Und wenn die anfangen, einem Löcher in den Bauch zu fragen, ne, wie geht das Licht im Kühlschrank aus, wie kommt die Zahnpasta in die Tube, ne, leben auf dem Mond auch Menschen? Sag mal, nein, auf dem Mond leben keine Menschen. Warum nicht? Ja, was weiß ich? Wahrscheinlich, weil er sonst bei Halbmond ein unheimliches Gedrängel wäre. Okay. Für Kinder ist das erstmal plausibel. Ne? Die gucken sich das an. Ach ja, guck mal, da gehen die nach da, da gehen die nach da, da gehen die nach da. Ist das, man muss nur diese Legenden dann aufrechterhalten. Ja? Weihnachten zum Beispiel. Ja? Das war irgendwann, war das klar, letztes Jahr so zu Weihnachten, da war Kleine halt noch 5. Aber der kam dann so das Alter, das war ihm nicht mehr ganz stichhaltig, die Geschichte mit dem Weihnachtsmann. Und dann war kurz vor Weihnachten, in der Vorweihnachtszeit, wollte er mich testen, wollte aufs Glatteis führen scheinbar und fragte mich so, Papa, was kriechen dies Jahr zu Weihnachten? Weihnachten? Ich sag, ja, das, was der Weihnachtsmann dir so bringt. Ne? Und er wollte mich dann so testen und sagte, ich weiß, es gibt ja gar keinen Weihnachtsmann. Ich sag, ja, das ist dann jetzt blöd für dich gelaufen. Ne? Jetzt glaubt er wieder an den Weihnachtsmann. Ne? Und die schreiben auf der Wunschzettel PlayStation 5, alles, was man als Fünfjähriger so braucht und so. Ne? Ich bin ja froh, dass er jetzt ist ja 6, wahrscheinlich wieder jetzt PlayStation 7. Aber kam er dann an Heiligabend morgens kam er dann zu uns und sagte, die PlayStation 5 könnten wir von seinem Wunschzettel streichen, ja, weil er hätte schon eine bei uns im Kleiderschrank gefunden. Und eine wird ja reichen in der Familie, ne? Hat er ja, muss ich sagen, hat er ja gut mitgedacht, ne? Und weil übrigens meine Tochter kam, sagt, sie wollte nur was Kleines haben, ne? Ich sag, oh Schatz, super, was soll's denn sein, ne? Ja, ein iPhone 15. Ne, aber hier so mit Umhängedingen und Earpods und Schutzhülle und so weiter und wir haben an Weihnachten haben wir die Oma immer zu Hause, ne? Bis vor ein paar Jahren hatten wir auch den Opa da. Er ist vor ein paar Jahren mal gestorben. Also okay, ja, 97 Jahre alt geworden, sehr alt geworden, friedlich eingeschlafen und so. Also, kann ich leider was zu erzählen. Wir haben die Oma da und die Oma hat auch so ein bisschen derberen Humor. Die Oma dachte eigentlich immer, sie wäre die Erste, die gehen müsste. Ne? Und gerade dann so Festen wie Weihnachten saß sie immer so und sagte, ach ja, ob ich nächstes Jahr Weihnachten überhaupt noch da bin. Ne? Und alle immer so, ach Oma, hör auf und so. Ne? Nur der Opa, der ist dann immer gegangen und hat Last Christmas aufgelegt. Ja? Und hat die... Da hat meine Tochter halt ein iPhone gekriegt, ja, paar Nummern kleiner natürlich, aber der hat dann halt ein iPhone halt ausgepackt und sofort die Schutzhülle drüber und was macht die Oma sofort, sagt, ja, guck mal, da ist die Jugend von heute, ne? Am Handy nur eine Schutzhülle, aber mit 14 schwanger. Früher war Weihnachten, ne, früher haben die Muttis doch noch geweint vor Glück, ne? Wenn unterm Weihnachtsbaum nicht nur der Vorwerk Kobold gelegen hat, sondern auch das Spezialdüsenset für schwer zugängliche Bereiche. Oder Fahrt, die hat sich in die Lumpen lassen und einen Pelzmantel mit runtergelegt. Ne? Kannst du heute gar nicht mehr machen, echter Pelz. Kriegst du größten Ärger. Ne? Meine Mutter hat mal einen bekommen, das muss so Anfang der 80er Jahre gewesen sein. So ein dickes, schweres Ding, das muss ja richtig teuer gewesen sein. Ne? Und meine Schwester Svenja, damals auch schon so krabatzig drauf, dachte, Mensch, Mama, echter Pelz, da geht ja wohl gar nicht. So, macht ja nichts aus, wie das Vieh gelitten hat. Ne? Und meine Mutter so zu meiner Schwester, sag mal, Svenja, wie sprichst du denn von deinem Vater?
2: Soweit Hans.

0: Trotter und Reisejournalist zeigt spektakuläre Bilder, Filme und Flugaufnahmen einer viermonatigen Fahrradtour. Erzählt wird von endlosen Weiten, Begegnungen mit wilden Bären und riesigen Waldbränden. Ich würde gerne Ausschnitte zeigen, aber so eine Multivision-Show ist nicht unbedingt etwas fürs Radio. Da ist die Mixshow von Desimo am 27. Oktober schon eher geeignet, aber leider verrät Desimo uns nicht, wer zu den hochkarätigen Überraschungsgästen gehört. Eins ist aber sicher, es wird reichlich etwas zu lachen geben. Das gilt nicht unbedingt für den Rechtsmediziner Philipp Müller am 29. Oktober um 19.30 Uhr. Er gibt faszinierende Einblicke in wahre Verbrechen und absurde Fälle. Ja, und der Oktober nähert sich nun dem Ende mit Zauberei und Rock'n'Roll. Beginnen wir mit Pit Hartling. Er sieht völlig harmlos aus, aber das ist bereits der erste Trick. Tatsächlich gehört Pitt zu den erfolgreichsten Magiern der Welt. Schon im Alter von 17 Jahren wurde er in Tokio Vize-Weltmeister der Zauberkunst. Pitt Hartling wirkt Wunder, ist das Ergebnis von 25 Jahren auf der Bühne und wirkt doch stets wie im Plauderton aus der hohlen Hand geschüttelt. Manches hört sich ganz harmlos an. Und da hören wir einmal einen Ausschnitt von einem Auftritt vor etwa 6 Jahren im Leipziger Kristallpalais.
1: Dann machen wir den offiziellen wissenschaftlichen Beweis der Astrologie. Ich behaupte nämlich, man kann nicht nur anhand des Geburtstags auf irgendwelche Charaktereigenschaften schließen, sondern, meine Damen und Herren, man kann umgekehrt von persönlichen Eigenschaften einer Person ganz exakt von wildfremden Menschen den Geburtstag errechnen. Okay? Und Luise, das probieren wir jetzt einfach mal. Ich habe dafür hier ein Clipboard dabei und einen Stift. Ja? Also ein Tipp von mir, wenn Sie mal wissenschaftlich wirken wollen, ja, dann ist das schon mal nicht schlecht. Und dann gucken wir. Luise, dann brauche ich jetzt einfach natürlich ein paar persönliche Daten und Zahlen und Fakten von Ihnen, ja? Was nehmen wir zum Beispiel? Fangen wir an. Ja, Luise, sagen Sie mir doch mal, vom Online-Banking mal Ihre PIN. Wie ist denn... Kann ich die gerade... Oder haben Sie gerade nicht? Na, okay, gut. Ja, manchmal ist sie entfallen. Dann machen wir es anders. Alternativ funktioniert genauso gut. Luise, nehmen wir mal Ihre Hausnummer. Was ist denn Ihre Hausnummer?
2: Die 4.
1: Die 4. Mhm. Haus Nummer 4, das sagt mir schon recht viel über Sie. Okay, die 4, ja, ne, das kennen Sie, Haus ist wichtig. Also bei den Astrologen, haben Sie vielleicht auch schon mal gehört, man sagt ja sowas wie, Mars steht im 3. Haus oder so, ne? Schon mal gehört, ne? Und genau, Luise wohnt halt im 4. Haus, also ist eine ähnliche Methode, ne? Gut, dann gucken wir weiter. Luise, was ich noch von Ihnen brauche, ist Ihre Schuhgröße bitte einmal. Wie ist denn Ihre Schuhgröße?
2: 38,5.
1: Mhm. Ja, ist wichtig. Das ist wichtig für den Aszendent. Ne? Okay. 38,5, okay. Ah, und dann aber natürlich zum Quadrat. So, ja. Also klar, weil ist wahrscheinlich bekannt, oder? Jeder, der sich ein bisschen mit Astrologie beschäftigt, weiß, man muss immer die Schuhgröße zum Quadrat nehmen. Ja, hoch 2. Ja. Nee, deshalb sagt man ja auch Quadratlatschen. Ne? Das ist klar. Also, das ist dieser, so ein astrologischer Fachbegriff. Daher kommt. Jetzt ziehen Sie es bitte nicht ins Lächerliche, ja? Ich versuche hier ein bisschen mal wissenschaftlich zu arbeiten. Jetzt habe ich schon, das ist ganz erstaunlich, Luise, wir kennen uns nicht, aber ich habe schon ein erstes Zwischenergebnis. Ich glaube, Luise, der Tag, an dem Sie geboren sind, nicht der Monat, ne? Nur der Tag, das ist eine gerade Zahl, richtig?
2: Leider nicht.
1: Nicht? Dann ist es eine ungerade Zahl. Das ergibt sich hier. Ja, das kann man hier errechnen. Okay. Na gut, ja, dann vielleicht noch eine letzte Information. Luise, von Ihrer Telefonnummer, Handy oder Festnetz, ganz egal, was denn die erste Ziffer, ohne Vorwahl, die erste Ziffer Ihrer Telefonnummer, was haben wir da?
2: Ich habe nur Handy und dann ist es eine 0.
1: Ja, auch nach der Vorwahl kommt auch nochmal eine 0 dann oder ist der erste eine Vorwahl und dann?
2: Dann kommt die 3.
1: Dann kommt die 3, okay, 3, super, schreibe ich auf. 3 brauche ich für die Auswertung. Und dann mal alle anderen Ziffern Ihrer Handynummer? Also,
2: ja, später vielleicht.
1: Ja, das hat jetzt mit der Auswertung nichts zu tun, mehr so für, also privat. Aber okay, wir können ja dann nochmal gucken. Jedenfalls, okay, wenn jetzt die 3 ist, dann habe ich ein Ergebnis, sind Sie auf jeden Fall im Herbst geboren, das ist schon mal klar. Logisch, weil die 3. Und, verstehen Sie mich nicht falsch, ne? Nicht jeder, wo die erste Ziffer der Handynummer eine 3 ist, ist im Herbst geboren. Das wäre ja total unseriöser Quatsch, sowas zu behaupten, ne? Das ist unwissenschaftlich.

0: Aber wenn Sie eben Schuhgröße 38,5 haben und Hausnummer 4, dann halt schon. Ja? Also man muss das alles so mit einrechnen. Und dann glaube ich, sind wir auch vollständig. Ich kann meine Berechnung abschließen. Ich gucke einfach mal. Und jetzt schauen wir mal, wie sehr uns die Astrologie heute geholfen hat mit den Berechnungen. Luise, das war nicht abgesprochen. Sie sind zufällig ausgewählt von unserem menschlichen Zufallsgenerator. Es hätte jede andere Dame hier im Saal auch treffen können. Sie mussten noch nicht, als Sie das Ticket gekauft haben oder an der Theaterkasse irgendwie Ihr Geburtsdatum angeben oder so. Nein. Dann zum ersten Mal mit Ihrer lautesten, kräftigsten Stimme ins Mikrofon. Luise, bitte verraten Sie uns, an welchem Tag im Jahr, der Tag und der Monat, wann ist Ihr Geburtstag?
1: Am 5. Oktober.
0: Der 5. Oktober? Dann Happy Birthday, meine Damen und Herren, die Astrologie funktioniert. Genau.
2: Happy der 5. Oktober. Happy Birthday.
3: Soweit Pit Hartling als wissenschaftlicher Zauberer und Esoteriker. Und Happy Birthday gilt nicht unbedingt für tote Rockstars, die uns einen Tag später am letzten Oktobertag um 20 Uhr in der Brunswiga in einem mitreißenden Konzert geboten werden. Diese ganz besondere Show lässt unsterbliche Songs aus 5 Jahrzehnten Rockgeschichte auferstehen. Und wir drehen die Zeit zurück für eine kleine Kostprobe aus dem Jahr 2018.

0: Also mit Rock über Soul und Reggae zum Pop geht der Monat zu Ende. Und wir schauen aber noch einmal kurz in den November, zum Beispiel auf den 5.11. Da ist nämlich Frank Goosen zu Gast und er hat seinen neuen Roman Lovely Rita mitgebracht. Und Frank nimmt uns jetzt gleich mit, na, wohin schon, in die Kneipe.
1: Kapitel 1 – White Blues Woman. Feinsahnig und weiß strahlend schwillt die Blume über den Rand der Tulpe und türmt sich zu einem kleinen Gebirge auf, erinnert wahlweise auch an Cumuluswolken an einem strahlend blauen Himmel. Hier aber spiegelt sich der Schaum nur im Chrom der Zapfanlage. Dazu hängt der würzige Duft von Hopfen und Malz in der Luft. Hopfen und Malz, Gott erhalt's, denke ich, und finde, dass es absurd klingt, wenn man sagt oder denkt, dass eine Blume über eine Tulpe schwillt. Aber das Glas heißt nun mal Pilztulpe und die Schaumkrone Blume. Blume, wobei sie in anderen Regionen auch Hut, Kappe, Häubchen oder Haube genannt wird, bildhafte Begriffe, die den kunsthaften Charakter des Zapfvorgangs betonen, denke ich weiter. Die stämmige Frau in der weißen Bluse hält ein weiteres Glas schräg unter den Auslauf und lässt das Bier hineinlaufen und dann ein zweites, drittes, viertes und fünftes, ohne den Hahn zwischendurch zu schließen, eine Bewegung, die flüssig und selbstverständlich, ja, nachgerade elegant wirkt, aus einem lockeren Arm kommend, der diese Kunst bereits unzählige Male zelebriert haben muss, und auch wenn ich schon oft gesehen habe, wie ein Bier gezapft wird, ist dieses Schauspiel hier wirklich bemerkenswert. Und als sie das neunte Glas unter den scheinbar niemals versiegenden goldenen Strom hält, sieht sie mich an und sagt: Was meinst du, soll ich dafür Eintritt nehmen? Ich nicke in stummer Bewunderung. Und sie gießt 9 Klare ein, immer exakt bis zum roten Strich. Alte Schule, auch hierbei. 3 Männer sehen mich an. Sie heißen Der Lange, Der Käpt'n und Willi Trommer. Und sie sitzen schon immer hier. Ihr Geburtstag ist der 23. April 1516. Der Tag, an dem das Herzogtum Bayern jene Landesordnung erließ, die als das deutsche Reinheitsgebot in die Geschichte eingegangen ist. Vor Publikum ist die Gisela immer am besten, meint der Lange, der nicht nur fast 1,90 groß ist, sondern auch so heißt. Also nicht 1,90 groß, sondern Lange, Dieter Lange. Er trägt einen dezent mit einigen kleinen Flecken gesprenkelten Blaumann über einem olivfarbenen T-Shirt und seine sehr hohe Stirn wird bald eine vollgültige Glatze sein. Trotz seiner Länge hat er die meiste Zeit seines Berufslebens auf dem Boden zugebracht. Er ist, behauptet er, der einzige Fliesenleger ohne kaputte Knie. Gisela also. Im Kopf habe ich sie aber schon ganz anders getauft. Weil ich auch mit Ende 50 nur Blödsinn im Kopf habe und weil sie eine weiße Bluse trägt, nenne ich sie White Blues Woman. Mit meinem Humor bin ich manchmal sehr einsam. Der Käpt'n macht eine kreisende Bewegung mit dem Zeigefinger. Gysi, mach doch mal was klar hier, der Neue gibt seine Einstandsrunde. Ach ja? Immer schön langsam mit die jungen Pferde, brummt die White Blues Woman. Erstmal sind die hinten dran. Mittlerweile hat der Schaum in den Tulpen sich gesetzt, sie zapft nach und stellt die fertigen Kunstwerke auf ein rundes Tablett zu den Schnäpsen und trägt alles zum Hinterzimmer, öffnet die Schiebetür und schließt sie hinter sich, als sei der Serviervorgang ein zu schützendes Geheimnis. Erst jetzt fällt mir die Musik auf, die ganze Zeit im Hintergrund dudelt. Ich bin angetrunken genug, um mir einen etwas albernen Reim durch den Kopf gehen zu lassen. Natürlich läuft hier WDR 4. Das vierte Programm des Westdeutschen Rundfunks hat früher ausschließlich Schlager gespielt. Das Motto war »Schönes bleibt«. Mittlerweile hat man sich, der Demografie des Publikums gehorchend, dem Englischen geöffnet. Wir spielen die 80er und die größten Klassiker, von den Beatles und Queen bis Herbert Grönemeyer, heißt es nun. Gerade behauptet Albert Hammond, dass es in Südkalifornien niemals regne. »Zahlen und freundlich sein heißt das hier«, sagt der Käpt'n, dessen Augen in glasigen Teichen schwimmen wie Gewebeproben in einer Petrischale. Sein massiger Oberkörper steckt in einem schwarzen Hemd mit umgeschlagenen Ärmeln, die oberen 3 Knöpfe stehen offen und geben den Blick frei auf ein zartgliedriges Goldkettchen, das in einem ergrauten Wald aus Brusthaar ruht. Untenrum trägt er eine Jogginghose mit Tarnfleckmuster und grüne Crocs. Seine Stimme klingt wie Sand, der über eine Kartoffelreibe rieselt. Gisela kommt aus dem Hinterzimmer zurück und sieht mich über die Zapfanlage hinweg an. »Also wie ist jetzt, Junge?« »Ja klar, ich schmeiß eine Runde.« Gisela nickt zufrieden. »Richtige Entscheidung. Herrengedeck oder Sparversion?« Hör mal, meldet sich der Käpt'n, bevor ich antworten kann. Bei Einstand immer Gedeck. Der Bengel soll froh sein, dass wir nicht Stiefelsaufen machen. Ich nicke. Gedeck muss sein. Der Junge hat Kinderstube, sagt Willi Trommer, während sich Gisela an die Arbeit bzw. an die Kunst macht. Willi Trommer war mal Friseur und wirkt nicht so zerstört wie der Käpt'n. Er ist der kleinste von den dreien und scheint eine Vorliebe für bunte Hemden mit floralem Muster zu haben. Du kommst mir irgendwie bekannt vor, sagt der Lange. Ich wüsste nicht, woher. Hast du nicht mal was mit der Verena gehabt? Nein. Aber du hättest gerne was mit der Verena gehabt, vermutet der Käpt'n. Das kann man so nicht sagen. Kann man wohl, denke ich, aber das geht hier niemandem was an. Der Lange schlägt sich vor die hohe Stirn. Du bist der Sohn vom Brückenwerner. Brückenwerner, das war der Spitzname meines Vaters, der als Elektriker im Ruf stand, alles überbrücken zu können. Mit deinem Vater hatte ich ein paar Baustellen zusammen und ich habe bei euch das Badezimmer gemacht, diese bescheuerten Spiegelfliesen. Spiegelfliesen? Wundert sich Willi Trommer. Ich nicke. Einmal rundrum, da hatte man auf dem Klo immer das Gefühl, beobachtet zu werden. Ich habe dich mal in der Zeitung gesehen und da habe ich noch gedacht, das ist doch der Sohn vom Brückenwerner, der sich beim Scheißen immer selbst über die Schulter geguckt hat. Die Verena hat dich abblitzen lassen, was? Vermutet der Käpt'n. Das geht hier aber mächtig hin und her, denke ich. Auch das würde ich so nicht... Der wird rot, bemerkt der Lange. Ja, ja, sagt die White Blues Woman und baut die Biere und Schnäpse vor uns auf. Noch zwei Runden und dann ist er blau. Und wenn er kotzen muss, läuft er grün an, sagt der Lange. Junge, wir kriegen dich hier durch die ganze Farbpalette, sagt Willi Trommer. Ich hebe meine Tulpe an, sage, na dem mal Prost und will trinken, aber da schreit der Käpt'n, ey! Ich halte in der Bewegung inne, das Glas so dicht vor meinen Lippen, dass ich das Pilsner schon riechen kann. Hast du keine Manieren, du Flappmann? Ich frage mich, was ich falsch gemacht habe und wage nicht, mich zu bewegen. Lass mal, sagt Willi Trommer freundlich. Der ist Frischling, der hat noch Käseschmiere hinter seine Kellen. Aber auch für Neugeborene gilt, vor dem Saufen muss geerdet werden. Damit die Suppe nicht quer runtergeht, sagt der Lange. Ansaufen ohne Erden bringt Unglück, fügt der Käpt'n hinzu. Willi Trommer hebt sein Glas ein paar Zentimeter an, setzt es mit einem dumpfen Fump kurz wieder ab und hebt es dann auf Gesichtshöhe. So wird geerdet. Der Käpt'n brummt. Wir sind doch hier nicht bei den Baselacken. Ich erde, dann trinken wir. Erst Bier, danach den Schnaps.
0: Na, neugierig geworden? Mehr gibt es am 5. November in der Brunswiga und einen Tag später will eben dort auf der Bühne Echo Klippert doch nur spielen, so sein Programm. Und wir hören einen kleinen Ausschnitt mit Problemen, die er in seiner Patchwork-Familie hat.

Und ihr Freund mit 8 Kinderlein unter einem Dach. Ja, der Herrgott hat es gut mit uns gemeint. Und der Typ von meiner Ex-Frau ist verschärft. Er hat nur eine kleine Eigenschaft, die nervt. Er ist eine sächsische Frohnatur von Bescheidenheit. Mit 1000 Ideen von hier bis dort. Der Vorteil ist nur, man versteht kein Wort. Spaßvögel sind ab jetzt tabu. Zu einer Patchwork-Familie gehört Grimmigkeit dazu.

0: noch so eine Type und ich bring mich um.
1: Soweit unsere Vorausschau auf das Brunsviga Programm im November. Und den sehr musikalischen Rest, den hören wir mit einem passenden Orchester noch zum Schluss dieser Sendung. Ich hoffe, wir konnten Sie neugierig machen, liebe Hörerinnen und Hörer. Und vielleicht ist ja für Sie etwas dabei in diesem bunten Angebot. Mehr über das Brunsviga-Programm und Informationen dazu bekommen Sie im Übrigen unter www.brunsviga-kulturzentrum.de. Mit Tschüss und alles Gute verabschiedet sich jetzt Ihr Kurt Volland. Und hier noch der Hinweis, dass Sie der Kollege Dietrich Baumgarten ab 13 Uhr zur Lesezeit einlädt. Die Wiederholung ist am Mittwoch um 10 Uhr. Vorgestellt wird der Romantic Thriller Your Darkness, so finster der See, von den Autoren Michaela Metzner und Mario Bekischus. Ganz kurz ein Blick zum Inhalt. Die Sehnsucht nach Freiheit führt Luisa an den Gardasee, doch ihr Neuanfang samt eigener Boutique wird zum Albtraum. Anonyme Nachrichten, rätselhafte Vorfälle, das Gefühl, beobachtet zu werden. Schutz findet sie bei ihrem charismatischen Vermieter Pino, dem sie rasch näher kommt. Als die Bedrohung eskaliert, flieht Luisa nach Berchtesgaden. Dort begegnet sie dem smarten Jakob und glaubt, ihrem Stalker entkommen zu sein. Ja, und mehr hören Sie jetzt in wenigen Minuten in der Lesezeit von Dietrich Baumgarten. Und nun, wie versprochen, noch Musik. Und zwar von dem Restorchester, das am Freitag, den 13. November um 20 Uhr in der Brunsviga auftritt. Ich habe zwei Stücke ausgesucht. Das eine, naja, das passt so ein bisschen vielleicht zu uns etwas Älteren. Titel ist Männlich 60 überflüssig. Anschließend erleben Sie noch Menschen im Park. Viel Vergnügen und auf ein Wiederhören.

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1: Um 13 Uhr mit Milat Kupay. Das CDU-Präsidium kommt zur Stunde zu einer zweitägigen Klausur zusammen. Dabei soll es unter anderem um den zukünftigen Kurs der Partei gehen. Aus Berlin, Sabine Henkel.
2: Mehrere Präsidiumsmitglieder haben im Vorfeld der Klausur erklärt, dass sie über die politische Ausrichtung der CDU diskutieren wollen. Dabei sollen die Alltagsprobleme der Bürger und Bürgerinnen im Mittelpunkt stehen, Lebenshaltungskosten, die gestiegen sind, nannte Thüringens Ministerpräsident Mario Vogt. Auch Boris Rhein, CDU-Regierungschef in Hessen, will mit Friedrich Merz und der CDU-Spitze darüber nachdenken, was die Bundesregierung tun kann, damit das Leben der Leute wieder bezahlbar wird. Auf der Klausur, die bis morgen geht, soll auch über grundsätzliche Fragen für die Partei gesprochen werden. Etwa wie die CDU zur AfD steht.
1: EU-Kommissionspräsidentin von der Leyen hat den Angriff auf den Flughafen der saudi-arabischen Hauptstadt Riad als gefährliche Eskalation verurteilt. Sie forderte die vom Iran unterstützte Houthi-Miliz auf, ihre Attacken auf zivile Ziele zu beenden. Sie trieben die Region in eine Spirale der Gewalt und destabilisierten wichtige Transport- und Energieknotenpunkte. Auch die EU-Außenbeauftragte Kallas verurteilte den Angriff als fürchterlichen Terrorakt, für den es keine Rechtfertigung gebe. Ähnlich äußerte sich UN-Generalsekretär Guterres. Bei dem Angriff waren nach saudischen Angaben 12 Menschen getötet und mehr als 300 verletzt worden. Der ukrainische Präsident Zelensky bekommt Rückendeckung von Regierung und Opposition in Kiew, nachdem US-Präsident Trump seine Absetzung gefordert hatte. Im Kreml werden Trumps Äußerungen dagegen positiv bewertet. Einzelheiten von Björn Blaschke.
3: Der Wirtschaftsberater von Kreml-Chef Wladimir Putin, Kirill Dmitriev, sieht Trumps Forderung nach einem neuen Präsidenten für die Ukraine als wegweisend. Die staatliche russische Nachrichtenagentur TASS zitiert Dmitriev mit den Worten: Präsident Trump schließt sich der Meinung an, dass die Ukraine eine Führung braucht, die wirklich auf Frieden ausgerichtet ist und nicht darauf aus ist, Krieg zu schüren wie Zelensky. Dass das politische Moskau nach Trumps jüngsten Äußerungen jubeln würde, ist wenig überraschend, da sich der US-Präsident einmal mehr mit Putin gemein macht.
1: In Polen soll es möglicherweise Pläne für einen Anschlag auf Regierungschef Tusk und Verteidigungsminister Kosiniak-Kamysz gegeben haben. Eine Sprecherin des Innenministeriums in Warschau teilte mit, die Polizei habe entsprechende Hinweise erhalten. Es sei eine Krisensitzung von Sicherheitsdiensten, Polizei und Vertretern des Innenministeriums angesetzt worden. Zu den Hintergründen ist noch nichts bekannt. Der britisch-französische Jurist und Autor Philippe Sands hat heute in der Frankfurter Paulskirche den Friedenspreis des deutschen Buchhandels erhalten. Die Jury würdigte mit der Auszeichnung nach eigenen Angaben seinen unermüdlichen Einsatz für Gerechtigkeit, Frieden und das Völkerrecht. Aus Frankfurt am Main, Anne Basak.
4: Philippe Sands hat eine Rede gegen das Schweigen gehalten, gegen das Schweigen zu Gewalt, Unterdrückung, Kriegsverbrechen. Der 65-Jährige, der sich seit langem als Völkerrechtler und Autor für die Menschenrechte einsetzt, forderte insbesondere Deutschland auf, lauter zu werden, und zwar in Bezug auf Israel und die Gewalt gegen die Palästinenser. Die Debatte über den Begriff Völkermord nannte Sands ein nutzloses Ablenkungsmanöver. Verbrechen müssten angeprangert werden und diejenigen, die dies tun, dürften nicht bestraft werden.
1: Das waren die Nachrichten. Und das Wetter in Norddeutschland. Zeitweise Auflockerungen, auch Schauer oder einzelne Gewitter. Die Höchstwerte erreichen 11 bis 15 Grad. Und die Zeit, es ist 13.04 Uhr.
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Herzlich willkommen zu einer neuen Ausgabe der Lesezeit hier auf Radio Okerwelle, in der es heute um den brandneuen Roman geht, den der in unserer Region als Krimi-Autor etablierte Mario Bekeschus gemeinsam mit seiner Co-Autorin Michaela Metzner geschrieben hat. Mehr dazu gleich nach der Musik. Am Mikrofon für Sie und verantwortlich für den Inhalt der Sendung ist Dietrich Baumgarten. Und der wünscht Ihnen gute Unterhaltung.

0: Autor Mario Bekeschus ist gebürtiger Braunschweiger, lebt und arbeitet aber in Hannover. In seinen Niedersachsen-Krimis versucht er, eine Brücke zwischen Hannover und Braunschweig zu bauen. Zumindest was die Krimihandlung angeht. Bei der Vorstellung seines vierten Regionalkrimis Teufelsspring Anfang des letzten Jahres hatte er angekündigt, dass damit die Reihe um den knorrigen Ermittler Wim Schneider abgeschlossen wäre und er sich eine Schaffenspause gönnen würde. Diese Pause war zur Freude seiner Stammleser nicht allzu lang. Am 8. Juli erschien Your Darkness, so finster der See, ein Roman aus der Kategorie Romantic Thriller, den er zusammen mit Michaela Metzner geschrieben hat. Und den die beiden am 18. September in einer Premierenlesung in der Braunschweiger Buchhandlung Graff vorgestellt haben. Ich hatte die Gelegenheit, vor der Lesung mit Autorin und Autor über ihre Zusammenarbeit zu sprechen.
1: Michaela, im Gegensatz zu Mario sind Sie in unserer Region noch nicht so bekannt. Würden Sie sich in 3 oder 4 Sätzen mal bitte vorstellen?
2: Ich bin Michaela Metzner, komme aus Ulm, aus dem schönen Schwabenland und ich schreibe Liebesromane. Bislang habe ich 2 Romane unter meinem Pseudonym Mia M. Hope veröffentlicht und 2 unter Michaela Metzner. Und offiziell schreiben tue ich seit 6 Jahren.
1: Wie haben Michaela und Mario zueinander gefunden?
2: Sehr schöne Frage. Interessanterweise über Instagram, man mag es nicht glauben. Wir haben etwa zur selben Zeit einen Account eröffnet, um unsere Leserschaft mitzunehmen auf dem Weg zum Debütroman damals. Das war 2020. Ich habe damals Mario abonniert, weil mir seine Stories über die Handlungsorte seines Debütromans, das war damals Gausberg, so gut gefallen haben. Und ja, was soll ich sagen, dann kam eins zum anderen. Wir haben uns ausgetauscht, wir haben uns geholfen, sogar ein gemeinsames Talk-Format auf Instagram entwickelt, den Debütantinnen-Talk. Und dann haben wir uns auch mal privat getroffen. Die Idee zum gemeinsamen Buch, die entstand aus einer Schreibflaute heraus. Es war zunächst eine fixe Idee, unsere beiden Genres in einen Topf zu schmeißen, also sprich Mario mit dem Krimi, ich mit Liebesromanen, dann einmal umrühren und es entsteht ein Romantic Thriller oder auch Romantic Suspense, wie man dazu sagen möchte.
1: War es schwierig, den Kweiner Verlag von Ihrem gemeinsamen Projekt zu überzeugen?
3: Tatsächlich nicht. Wir hatten den Gmeiner Verlag für dieses Projekt zunächst gar nicht auf dem Schirm. Wir haben das so für uns geschrieben und der Gmeiner Verlag, der bekannt ist für Spannungsbücher, für Spannungsromane, hat sich bisher jetzt noch nicht mit dem Genre des Romantic Thrillers vorgetan. Insofern haben wir das für uns behalten. Ich habe aber regelmäßig Gespräche mit Verlagsvertretern und bei einem dieser Regelgespräche wurde ich gefragt, woran ich gerade schreiben würde und habe das dann erzählt und plötzlich war das Interesse des Verlags geweckt. Zu unserer Überraschung sollten wir dann mal ein kleines Exposé einreichen und mal die Handlung etwas beschreiben und plötzlich war das Vertragsangebot da. Also nicht wir mussten den Verlag überzeugen, sondern der Verlag ist auf uns zugekommen.
1: Ja, mir ist aufgefallen, dass die erste Auflage ja gleich mit dekorativem Farbschnitt gedruckt wurde, dass parallel ein Hörbuch entstanden ist, dass das Ganze als Reihe angekündigt wird. Das spricht ja wirklich dafür, dass der Gmeiner Verlag da Potenzial sieht, richtig?
3: Genau, das würden wir auch so sehen. Der Gmeiner Verlag versucht jetzt mit diesem Genre Romantic Thriller, Romantic Suspense, wie es auch im Buchhandel genannt wird, sich zum Teil auch einen neuen Bereich zu erschließen. Einfach deshalb, weil natürlich Spannung in den Büchern enthalten ist, aber auch, weil das ein großer Markt ist, ein wichtiger Markt ist innerhalb des Buchhandels. Und wenn man sich da mal so anschaut, wie machen das eigentlich die anderen, was möchte die Zielgruppe, die diese Bücher liest, dann stellt man halt fest, da sollte man auch ein Hörbuch zu rausbringen. Die Bücher müssen ein bestimmtes Layout haben, diese Farbschnitte, die bunten Cover, das ist ganz typisch. Und in unserem Fall auch der englische Buchtitel, der gehört auch tatsächlich dazu. Und um auch so ein bisschen das Interesse zu wecken, haben wir gesagt, wir kündigen das als Reihe an. Denn wenn er sich gut verkauft, der Roman, dann würden wir auch eine Fortsetzung schreiben.
1: Wie war denn da die Arbeitsteilung zwischen der Beziehungsexpertin Michaela und dem Spannungsexperten Mario?
2: Also eigentlich sind weder Mario noch ich sogenannte Plotter. Also beide schreiben wir eigentlich lieber aus dem Bauch heraus. So ist auch dann zunächst der Prolog entstanden. Den hat Mario geschrieben. Aber wir haben natürlich relativ schnell gemerkt, dass es so nicht geht. Wir brauchen einen Fahrplan, also einen gemeinsamen roten Faden, wie die Story dann auch von vorne bis hinten sich entwickelt. Aber ich möchte jetzt gleich mal verraten, Mario kann sehr gut romantisch schreiben und ich wiederum habe sehr großes Gefallen am Thrill und nicht nur an Romance gefunden, wie man es sich jetzt sonst so vorgestellt hätte. Ich habe also nicht nur romantische Teile und Mario nicht nur spannungsgeladene Teile geschrieben. Ich finde, es ist was ganz Gutes dabei rausgekommen und es liest sich, zumindest sagen das unsere Leserinnen und Leser, aus einem Guss.
1: Das Ganze ist ja als Reihe angekündigt. Wie ist denn da der Stand?
3: Genau, also wir würden gerne eine Fortsetzung schreiben. Wir haben auch schon Ideen, wir haben auch vielleicht schon ein bisschen was geschrieben, aber das ist am Ende des Tages auch eine wirtschaftliche Entscheidung. Das Buch ist jetzt ja noch nicht so lange draußen und dadurch, dass das Hörbuch zum Beispiel da auch mit reingerechnet wird, aber nochmal 4 Wochen nach dem Printbuch veröffentlicht wurde, also noch weniger lang auf dem Markt erhältlich ist, gibt es zum jetzigen Zeitpunkt noch keine belastbaren Zahlen. Wir sind aber frohen Mutes und hoffen, dass wir da das Okay bekommen, eine Fortsetzung schreiben zu dürfen.
1: Nehmen wir mal an, es kommt dazu. Treffen wir dort das handelnde Personal aus dem jetzt vorliegenden Band wieder?
3: Die eine oder andere Person wird auf jeden Fall wieder vorkommen.
1: Okay, soll mal reichen für den Moment, wollen ja auch nicht spoilern. Vielen Dank.
0: Wie wir eben gehört haben, gab es als allererstes den Prolog, bevor man überhaupt wusste, wie die Romanhandlung abläuft. Das macht neugierig. Hier ist er.
4: Prolog. Ein leises Plätschern der Wellen am Bug, sonst Stille. Wie ein polierter Onyx lag die schwarze Oberfläche des Gardasees vor ihm. Im Schein des Mondes schimmerte das Wasser, das ihn von allen Seiten umschloss. Malcesine funkelte in der Ferne, doch alles schlief um diese Stunde und niemand würde bemerken, was heute Nacht hier draußen geschah. Der See, er würde schweigen. Das Wasser verschluckte das leise Brummen des Motors. Die Rundumbeleuchtung des Bootes hatte er ausgestellt. Die Krempe seines Hutes tief ins Gesicht gezogen, war er wegen seiner dunklen Kleidung fast unsichtbar. In seinen Augen spiegelte sich weder Angst noch Reue, nur Entschlossenheit. Neben ihm, eingewickelt in eine Plane, lag die Person, die beinahe alles zerstört hätte, was er sich behutsam aufgebaut hatte und was ihm wichtig war. Sein Mundwinkel zuckte, als die Erinnerung ihn für den Bruchteil einer Sekunde noch einmal übermannte, während er einen flüchtigen Blick auf den toten Körper warf. Am Ende hatte es so kommen müssen. Als eine kalte Brise aufzog, bewegte sich das Bündel in den Wogen, als würde es sich ein letztes Mal zur Wehr setzen. Er stellte den Motor aus, straffte den Stoff und stellte sicher, dass der schwere Stein an den Füßen der Leiche noch festgebunden war. Das Gewicht würde alles mit sich ziehen, hinab in dunkle Tiefen, bis auf den Grund, wo es für immer verschwinden würde. Obwohl er sich allein wähnte, schaute er sich erneut um und blickte dann in die unheimliche Schwärze unter ihm. Der Moment war gekommen. Keuchend hob er sein Opfer an, hiefte es über die Reling und ließ los. Einem dumpfen Laut folgte ein leises Glucksen, dann wieder Stille. Eine Weile stand er da, als würde er den Anblick genießen, als hätte er diese Ruhe gebraucht, um sich wiederzufinden. Das Boot schaukelte leicht, während der See sein Geheimnis in sich aufnahm, und nur der Mond schaute auf ihn herab. Der Mond, ein stummer Zeuge, von dem er nichts zu befürchten hatte.
0: Ein handfester Mord, der uns hier angekündigt wird. Man darf gespannt sein, wie es dazu kommt. Wir steigen ein in die Handlung.
4: Luisa Meinert hielt die Luft an, als sie die große Eingangshalle durch die automatische Glasschiebetür zum ersten Mal betrat. War sie jemals in einem so schicken Hotel zu Gast gewesen? Ines hatte jedenfalls nicht zu viel versprochen. Zu schade, dass sie auf ihrem Weg zum Gardasee nur 2 Nächte als Zwischenstopp eingeplant hatte. Ein bisschen Wellness würde ihr nach der ganzen Aufregung der letzten Zeit gut tun. »Ah, da bist du ja endlich!« Luisa zuckte zusammen, als Ines ihr plötzlich stürmisch um den Hals fiel. »Hey, ich habe dich gar nicht bemerkt. Wow, Dirndl steht dir. Echt hot«, stellte Luisa anerkennend fest, fasste Ines an den Schultern und drehte sie im Kreis. »Ich habe bald Feierabend und um 18.30 Uhr einen Tisch für uns in der Bar reserviert. Zeit genug, um dich frisch zu machen und noch kurz in den Pool zu hüpfen. Passt das?« »Passt«, sagte Luisa und musste schmunzeln. Sie hatte ihre beste Freundin nach deren Umzug in den südöstlichsten Zipfel Deutschlands mehr als ein halbes Jahr nicht mehr gesehen. Aber es fühlte sich sofort wie immer an, so als wären sie nie getrennt gewesen. »Da kommen Achim und Jockel.« 3 Stunden und 2 Begrüßungscocktails später zog Ines aufgeregt am Strohhalm ihres Touchdowns und deutete mit dem Kopf zum Hintereingang, durch den man das Hotel von der Berchtesgadener Fußgängerzone aus betreten konnte. Luisa wusste sofort, wen sie meinte, denn die beiden Männer stachen nicht nur wegen ihrer Lederhosen sofort ins Auge. »Jockel?« Luisa zog die Stirn in Falten. »Was für ein ulkiger Name!« »Eigentlich heißt er Jakob, aber im Ort nennen ihn seit Kindestagen alle Jockel«, erklärte Ines. »Und wer ist wer?« »Der größere von beiden ist Jockel.« »Also der besser aussehende?« »Pff, das ist Geschmackssache. Aber ich warne dich. Er redet nicht sehr viel und ist ziemlich schüchtern, obwohl er hier echt jede haben könnte. Solange ich ihn kenne, hatte er noch nie eine feste Beziehung. Achim hingegen sucht aktuell Trost. Seine Ex-Freundin hat vor ein paar Monaten mit ihm Schluss gemacht. Und ich weiß auch schon, wer sich um ihn kümmern wird.« Ines grinste breit und zeigte mit einem Finger auf sich selbst. Luisa versuchte, die beiden Männer nicht zu offensichtlich anzustarren, die nun auf der gegenüberliegenden Seite der Bar Platz nahmen und 2 Hefeweizen beim Barkeeper bestellten. Achim wirkte etwas plump, schielte immer wieder zu ihnen herüber und löste mit seinem stieren Blick Unbehagen bei Luisa aus. Jakob hingegen gefiel ihr. Im Gegensatz zu Achim strahlte er eine kontrollierte Körperspannung aus. Mit seinen strubbeligen, strohblonden Haaren, den muskulösen Oberarmen und dem gebräunten Teint erinnerte er sie ein wenig an ein schwedisches Model. »Woher kennst du die beiden?«, flüsterte Luisa, lugte an einem Getränkeaufsteller vorbei und nahm sich vor, Jakob konsequent Jakob zu nennen. Jockel fand sie ebenfalls zu beknackt. »Jockel ist Tourguide. Du kannst mit ihm alle möglichen Ausflüge machen. Schwerpunkt sind Wanderungen, zu Fuß oder mit dem Mountainbike. Und Achim ist sein Kumpel, mit dem er sich abends gerne mal ein Feierabendbier bei uns in der Bar genehmigt. Soweit ich weiß, arbeitet er in der Kreisverwaltung in Bad Reichenhall. Ich glaube, beim Bauamt oder so.« Ines zwinkerte Luisa zu. »Was ist mit dir? Ist Jockel nicht vielleicht dein Typ? Ich sehe doch, wie du ihn anguckst. Schau mal, jetzt kommen sie rüber. Wir könnten uns nachher auf der Tanzfläche im Rauchkuchel an die beiden ranschmeißen.« »Was bitte ist das Rauchkuchel?«, fragte Luisa und setzte sich aufrecht hin. Eigentlich hatte sie gerade für alles einen Kopf, nur nicht für einen neuen Mann in ihrem Leben. Sie war auf dem Weg an den Gardasee, um ein Erbe anzutreten, das womöglich alles verändern würde. Als Jakob sie begrüßte, konnte sie sich ein verstohlenes Lächeln allerdings nicht verkneifen.

0: Im Mittelpunkt unserer Lesezeit hier auf Radio Uckerwelle steht heute der Romantic Thriller Your Darkness, so finster der See, von Michaela Metzner und Mario Bekeschuss. In der ersten Einspielung haben wir die junge Hannoveranerin Luisa Meinert kennengelernt, die von ihrem verstorbenen Onkel eine Wohnung in Malcesine am Gardasee geerbt hat. Auf dem Weg dorthin macht sie Zwischenstation in einem Luxushotel in Berchtesgaden, in dem ihre Jugendfreundin Ines arbeitet. Dort macht sie auch Bekanntschaft mit dem gut aussehenden Tourguide Jakob, der eigentlich schon ihr Typ wäre. Aber aktuell hat Luisa ganz klar andere Prioritäten. Sie will an den Gardasee. Nachdem sie dort die Wohnung ihres Onkels bezogen hat und begonnen hat aufzuräumen und zu putzen, macht sie sich am Abend auf den Weg in eine Pizzeria, die sie noch von früheren Besuchen bei ihrem Onkel kennt. Das Restaurant hat mittlerweile neue Inhaber. Es wird von den Geschwistern Sabrina und Enrico betrieben. Sabrina, temperamentvoll, neugierig und sehr mitteilsam, verwickelt die neue Kundin aus Deutschland gleich in ein intensives Gespräch. Als sie von Luisa erfährt, dass sie in Hannover Modedesign studiert hat und von einer eigenen kleinen Boutique träumt, gibt sie ihr den Tipp, dass in allerbester Lage unterhalb des berühmten Kastells gerade ein Ladenlokal leer steht. Luisa fühlt sich förmlich überrumpelt und muss diese Idee erstmal sacken lassen. Nimmt aber tatsächlich am nächsten Tag Kontakt mit dem Vermieter auf.
1: Pino Di Masio schob die alten Fensterläden mit einem Quietschen zur Seite und ließ den Morgen durch die Schaufenster herein. Für lange Zeit war der Laden verschlossen geblieben. Doch heute sollte sich das ändern. Ein frischer Wind würde hier einziehen. Als Pino Schritte von draußen hörte, wurde er aus seinen Gedanken gerissen. Das Klopfen fiel eher zaghaft aus und Pino ging zur Tür, um zu öffnen. Eine junge Frau lächelte ihn freundlich an und klemmte sich verlegen eine blonde Haarsträhne hinters Ohr. Pino Di Masio, buongiorno, sono Luisa Meinert. Pino starrte in die graublauen Augen seines Gegenübers und suchte nach den passenden Worten. Luisas Ausstrahlung und ihre warmherzige Stimme brachten ihn im ersten Moment aus dem Konzept. »Guten Morgen, Signora Meinert. Wir können gerne Deutsch sprechen.« Luisa schmunzelte und wirkte erleichtert. »Kommen Sie!« Pino machte einen Schritt zur Seite, um Luisa hereinzulassen. Während sie sich an ihm vorbeischob, nahm Pino nicht nur das blumige Parfüm wahr, sondern auch ihren zierlichen Körper, den nur ein kurzes, dünnes Sommerkleid bedeckte. Für eine Sekunde war er abgelenkt, doch es gelang ihm, sich schnell wieder zu fangen. »Willkommen«, sagte er schließlich und verschränkte die Arme vor der Brust. »Sehen Sie sich in Ruhe um.« Gedankenversunken durchquerte Luisa Meinert das Ladengeschäft, während Pino sich auf die ausladende Fensterbank setzte. Wenig später trat sie zu ihm und strahlte ihn an. »Es ist toll. Darf ich ein paar Fotos machen?« »Sicher.« Pino nickte und beobachtete, wie Luisa ihr Smartphone aus der Handtasche fischte und entsperrte. »Ich habe immer davon geträumt, an einem Ort wie diesem zu arbeiten. Der Laden ist zwar ein bisschen verstaubt«, fügte Luisa hinzu und lächelte verlegen, »aber irgendwie mag ich das. Es hat Charakter. Sie können alles so verändern, wie Sie möchten. Die Vormieterin hat ein paar Dinge zurückgelassen, die Sie außerdem übernehmen könnten«, sagte Pino. Luisa schaute ihn freudig an. »Wirklich? Das wäre ja großartig.« »Sehr gerne. Also, haben Sie Interesse?« »Warum stand der Laden denn zuletzt leer?« Pino suchte nach den richtigen Worten. »Nun, wie soll ich es sagen? Die Vormieterin hatte plötzlich kein Interesse mehr.« »Kein Interesse?« »Sie. Vielleicht wurde ihr das Leben in einer kleinen Stadt wie dieser zu ruhig, oder sie hatte andere Gründe.« Luisa schüttelte den Kopf und machte ein paar Fotos. »Hm, aber hier sind doch sehr viele Touristen und man hat genügend Laufkundschaft, oder?« »Machen Sie sich keine Sorgen, Signora Meinert. Das ist wegen des Castello eine der besten Lagen im ganzen Ort. Aber die Menschen, die hier wirklich leben, wir sind wenige. Viele kommen nur für die Arbeit, wohnen aber woanders. Und natürlich kommt irgendwann auch die kalte Jahreszeit, wenn hier kaum etwas los ist. Luisa verzog den Mund und wirkte erneut nachdenklich. Sie schien noch nicht überzeugt. Pino registrierte die niedlichen Grübchen, die sich in ihren Wangen abzeichneten, ärgerte sich aber zugleich über sich selbst, dass er sämtliche Nachteile eines Ladengeschäftes in Malcesine aufzählte, anstatt die freie Gewerbefläche anzupreisen. Was machte diese junge Frau nur mit ihm? Er konnte nicht abstreiten, dass sie attraktiv war. Aber dennoch war das hier ein geschäftlicher Termin. Und eigentlich war er doch Profi bei der Vermittlung von Immobilien. Er würde weitere Argumente bringen müssen, wenn es zu einem Vertragsabschluss kommen sollte. Aber so ist das ja immer in Urlaubsorten wie diesem. Wir müssen im Sommer arbeiten, um über den Winter zu kommen. Und Mode wird ja auch von den Einheimischen gekauft. Ganzjährig. Ich möchte in der Nebensaison vor allem entwerfen und schneidern. Wenn es gut läuft, werde ich in der Hauptreisezeit wohl nicht dazu kommen, erklärte Luisa. Außerdem will ich meine Familie in Deutschland besuchen, wenn hier weniger zu tun ist. Das klingt sehr vernünftig, sagte Pino und war erleichtert, dass Luisa sich anscheinend doch nicht sofort abschrecken ließ. Ich glaube, Sie würden hervorragend in unsere Straße passen. Das wäre schön. Und wenn ich mich hier so umschaue, dann fühlt es sich auch richtig für mich an, erwiderte Luisa entschlossen und klopfte leicht auf die Theke. Der Laden hat so viel Flair. Ich kann mir gut vorstellen, ihn wieder zum Leben zu erwecken. Im Schaufenster könnte ich meine Mode präsentieren und hier vorne meine Nähecke einrichten. Das natürliche Licht ist einfach perfekt. Wahrscheinlich würde ich zusätzlich Kundinnen anlocken, wenn sie mich von draußen bei der Arbeit beobachten könnten. Was meinen Sie? Erfreut streckte Pino ihr die Hand entgegen. Va bene. Das klingt hervorragend. Sie werden eine wunderbare Boutique eröffnen. Da bin ich ganz sicher. Lassen Sie uns gerne in meinem Büro nebenan den Vertrag aufsetzen. Luisa nahm seine Hand entgegen und hielt sie ein paar Sekunden zu lange fest. Pino musste schlucken und konnte sich der Anziehungskraft, die von seiner neuen Mieterin ausging, kaum mehr entziehen. Einverstanden. Ab wann kann ich die Schlüssel haben? Wann immer Sie wollen.
0: Man merkt es schon, hier fängt es an zu knistern. Und tatsächlich kommt man sich privat sehr schnell näher. Auch mit ihren Ladennachbarn macht Luisa relativ schnell Bekanntschaft.
1: Der Duft frisch gelieferter Lavendelseifen erfüllte den Raum, während Tonio Zanzarelli kurz vor Ladenöffnung von Hand eine Preistafel beschriftete. Sein Partner Luigi Esposito war damit beschäftigt, ein Regal mit der neuen Ware zu bestücken, als sein Blick plötzlich durch das Schaufenster fiel. »Schau mal, wer ist das denn?« Luigi deutete mit dem Kopf nach draußen, während Tonio sich aufrichtete und die Brille auf seiner Nase zurechtrückte. Luigi trat ans Fenster und beobachtete, wie die junge Frau, die seine Aufmerksamkeit erregt hatte, mit energischen Bewegungen den Gehweg vor dem leerstehenden Laden nebenan fegte. Ihr Haar hatte sie zu einem lockeren Zopf geflochten, sie trug eine abgewetzte Jeans mit Rissen an den Knien und ein weißes, mit Staub beschmutztes Shirt. Himmel, die sieht aus, als ob sie gerade von einer Baustelle kommt. Tonio lachte auf. Oder von einer dieser Backpacker-Jugendherbergen. Ob das die neue Mieterin ist? Ich hörte, dass Di Masio wieder vermieten wollte. Was meinst du, was sie mit dem Laden vorhat? Vielleicht eine dieser hippen Kaffeebars mit Hafermilch und WLAN, mutmaßte Tonio, während er neben Luigi trat und ihm eine Hand auf die Schulter legte. Obwohl, dafür sieht sie nicht trendy genug aus. Womöglich macht sie einen Second-Hand-Shop auf, schlug Luigi vor. Ihre Jeans hat sie bestimmt in einer Altkleidersammlung gefunden. Tonio stieß Luigi leicht in die Seite. Sei nicht so gemein, du alte Lästerschwester. Aber mal ehrlich, sie ist doch eigentlich viel zu jung für ein eigenes Geschäft, oder? Wie alt ist sie? Anfang 20? Woher nimmt sie denn die Erfahrung und das Kapital? Und dann ausgerechnet dieser Laden? Denk an Julia. Luigi schwieg für einen Moment und machte beim Gedanken an die vorherige Mieterin des Ladens ein betroffenes Gesicht. Keiner im Viertel unterhalb des Castello wusste, was aus ihr geworden war, und bis heute rankten sich Gerüchte um ihr plötzliches Verschwinden. »Erde an Luigi, bist du noch da?« »Wie bitte?«, fragte dieser überrumpelt. »Weißt du was? Ich werde sie ansprechen.« »Jetzt?« »Natürlich, warum denn nicht? Wir müssen doch wissen, mit wem wir es zu tun haben, so Tür an Tür.« Tonio drückte Luigi einen Kuss auf die Wange, zupfte seine gebügelte Leinenhose zurecht und warf einen kurzen, aber kritischen Blick in den Wandspiegel, den sie über einer alten Anrichte gegenüber der Kasse aufgehängt hatten. Die Brille nahm er, eitel wie er nun einmal war, lieber ab und steckte sie sich in den Hemdkragen, dessen obere Knöpfe er stets offen trug. Bevor Luigi etwas erwidern konnte, hatte Tonio bereits die Ladentür geöffnet und trat in die Sonne. Die junge Frau sah auf, als sie seine Schritte auf dem Kopfsteinpflaster hörte. Buongiorno! Tonio lächelte einnehmend und überlegte kurz, ob die junge Frau ihn verstehen würde. Sprechen Sie Deutsch? Sie müssen unsere neue Nachbarin sein. Die Frau erwiderte das Lächeln und wischte sich die Hände an ihrer Jeans ab. Ja, genau, also beides. Buongiorno. Ihre Stimme klang freundlich. Ich bin Luisa, Luisa Meinert. Tonio Zanzarelli. Und das da drüben ist mein Pater Luigi. Freut mich sehr. Luisa warf einen Blick in die Richtung, in die Tonio gezeigt hatte. Luigi stand hinter der Schaufensterscheibe und hob eine Hand. Wir duzen uns hier alle in der Straße, also wenn das für dich auch okay ist? Absolut, sehr gerne. Luisa wirkte erleichtert. Woher kommst du? Erkundigte sich Tonio und rückte die Brille in seinem Ausschnitt zurecht. Aus Hannover. Hannover? Südlich von Hamburg, erklärte Luisa. Also so in etwa. Ah, capisco. Und was hat dich ausgerechnet hierher verschlagen? Ich habe die Wohnung meines Onkels übernommen und, naja, es fühlt sich ein bisschen wie eine Chance an, auf die ich die ganze Zeit gewartet habe. Wie ein Abenteuer, hier in Malcesine etwas Neues zu beginnen. Ein Abenteuer? Tonio hob eine Augenbraue. Ist es kein Abenteuer, wenn man einen eigenen Laden eröffnet? Sicher, das war es für uns auch. Seifen- und Kosmetikprodukte von regionalen Erzeugern. Also, ehrlich gesagt, wussten wir anfangs nicht, ob das funktioniert. Man muss an sich glauben und das Drumherum sollte stimmen. Ach, ich weiß auch nicht. Als ich den Laden gesehen habe, hatte ich das Gefühl, dass das der richtige Ort ist. Der Rest wird sich hoffentlich fügen. Wobei, Luisa stockte. Wobei, Tonio lächelte höflich, spürte aber die Verunsicherung, die sie ausstrahlte. Wisst ihr zufällig, wer den Laden vorher gemietet hatte? Jetzt kam Tonio nicht umhin, erneut an Julia zu denken, die anfangs

Ich möchte eine Modeboutique eröffnen, erklärte Luisa mit leuchtenden Augen. Mit meiner eigenen Kollektion. Ich habe Modedesign an der Hochschule Hannover studiert. Tonio zog erneut eine Augenbraue nach oben und musterte sein Gegenüber von Kopf bis Fuß. Diese abgetragenen Jeans, das staubige Shirt, die praktisch gebundenen Haare, alles an Luisa Meinert schrie nach Funktionalität, nicht nach Mode. Modedesign? In Hannover? Molto interessante, entgegnete Tonio mit einem Hauch von Skepsis. Ich wusste gar nicht, dass Hannover ein Fashion-Standort ist. Wir sind hier nicht weit weg von Milano. Das bringt allerdings auch gewisse Erwartungen mit sich, wenn du verstehst, was ich meine. Luisa schaute für einen kurzen Augenblick verlegen zu Boden, hob dann jedoch wieder das Kinn. Ich weiß, dass ich mich beweisen muss, aber genau deswegen bin ich ja hier. Ich liebe Italien und ich glaube, meine Kollektion wird gut zu Malcesine passen, modern und mutig, aber hier und da auch mit einem Hauch klassischer Eleganz. Ich liebe es, verschiedene Stile zu mixen. Stilmix? Das klingt in der Tat mutig, aber auch spannend. Wie dem auch sei, an kauffreudigem Publikum wird es dir bestimmt nicht mangeln. Und am Ende ist es mit der Mode ja wie mit der Kunst oder der Literatur. Alles ist subjektiv und damit eine Frage des persönlichen Geschmacks. Tonio war nicht entgangen, dass er Luisa mit seinen Nachfragen womöglich erneut verunsichert hatte und ruderte ein wenig zurück. »Wann möchtest du denn eröffnen?« »So schnell wie möglich.« Luisa lehnte ihren Kehrbesen gegen die Hauswand. »Ich weiß, das klingt sportlich.« »Ist es wohl. Aber Zielstrebigkeit hat noch niemandem geschadet. Und du willst ausschließlich deine eigene Kollektion verkaufen?« vergewisserte sich Tonio. Diese Luisa hatte anscheinend keine Ahnung, worauf sie sich da einließ. Aber immerhin war sie ehrgeizig. »Das war mein Plan. Traust du mir das etwa nicht zu?« Jetzt stemmte sie die Hände in die Hüften und grinste keck. »Hoppla!« Die Signora hatte tatsächlich Biss. Vielleicht hatte ihn sein erster Eindruck getäuscht. Überzeugt hatte sie ihn jedoch noch nicht. »Nun, ich kenne dich nicht. Aber wenn ich ehrlich sein darf, ich habe da meine Zweifel.« Luisa lachte auf und ihre Wangen färbten sich rosarot. Tonio fuhr rasch fort. »Oh, versteh mich nicht falsch. Vermutlich bist du so beharrlich und nähst Tag und Nacht. Ich glaube nur, du tust dir damit keinen Gefallen. Du hast noch so viel anderes zu organisieren, bevor der erste Kunde deinen Laden betritt. Also, wenn du mich fragst, würde ich zusätzlich Ware einkaufen, damit du den Laden füllen und dir den Druck nehmen kannst. Deine maßgeschneiderten Einzelstücke kannst du trotzdem in der Auslage platzieren, so dass sie die Kunden in die Boutique locken. Am Ende muss es sich doch auch für dich rechnen, nicht wahr?« Luisa hob plötzlich den Blick, strahlte ihn an und zog die Nase kraus. »Es tut gut, sich mit jemandem auszutauschen, der Erfahrung hat. Darf ich euch bei Gelegenheit auf ein Getränk einladen?« Tonio nickte und wusste nicht recht, ob ihn das Angebot freute oder eher abschreckte. Da hatte er Luigi und sich selbst aber etwas eingebrockt. Nun mussten sie die neue Signora von nebenan wohl oder übel unter ihre Fittiche nehmen. »Va bene. Willkommen in der Nachbarschaft, Luisa.« »Ich danke dir.« Tonio reichte Luisa die Hand, drehte sich zum Gehen um und blieb dann doch noch einmal kurz stehen, um über die Schulter zurückzuschauen. Seine Gedanken kreisten immer noch um Giulia. Sollte er Luisa erzählen, was er wusste? Sie warnen? Tonios Kopf war voller Fragen. Luisa hatte große Pläne, aber wusste sie auch, worauf sie sich hier wirklich eingelassen hatte?

0: 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Heute mit dem Romantic Thriller Your Darkness von Michaela Metzner und Mario Bekeschuss. Was ist bisher passiert? Die junge Modedesignerin Luisa Meinert hat von ihrem verstorbenen Onkel eine Wohnung in Malcesine am Gardasee geerbt und sieht darin die Chance, fernab von ihrer Heimatstadt Hannover einen Neustart zu wagen. Sie freundet sich dort sehr schnell mit Enrico und Sabrina an, die eine Pizzeria betreiben. Von Sabrina erhält sie den Tipp, dass es in bester Lage von Malcesine ein leerstehendes Ladengeschäft gibt, in dem sie ihren Traum von einer eigenen Modeboutique realisieren könnte. Luisa nimmt Kontakt zum Vermieter Pino Di Masio auf und ist nicht nur von dem Laden sehr angetan, sondern auch von Pino. Es entwickelt sich eine heftige Romanze. Luisa schwebt im siebten Himmel und bereitet eifrig die Eröffnung ihrer Boutique vor. Getrübt wird diese Harmonie von einigen merkwürdigen Dingen, die Luisa verunsichern. Sie hat das Gefühl, regelmäßig beobachtet zu werden. Am Küchenfenster ihrer Boutique taucht eines Abends unvermittelt eine Fratze auf und verschwindet wieder. Es klingelt an der Tür, aber draußen ist niemand. Ihr Handy verschwindet und taucht kurz darauf wieder auf. Und dann passiert das, was wir in der nun folgenden Einspielung erleben.
1: Luisa lag in der Nacht lange wach. Sie dachte unentwegt an Pino und den gemeinsamen Abend. Sie konnte sich der Anziehung zu ihm einfach nicht entziehen. Beim Abschied waren ihre Blicke immer wieder zu seinen Lippen gewandert. Doch er hatte offenbar nichts überstürzen wollen und ihr nur einen Kuss auf die Wange gedrückt. Einen Kuss, der jedoch eindeutig länger angehalten hatte als eine höfliche Geste zum Abschied. Deutete sie seine Signale richtig? Sie wünschte es sich so sehr. Immer wieder wälzte sie sich von einer Seite auf die andere und begann schließlich, sich zu streicheln und ihrem Verlangen nachzugeben. Pino, der mit seinen kräftigen Händen zärtlich über ihren Bauch wanderte und ihre Schenkel sanft auseinanderdrückte. Pino, dessen harter Schwanz in ihrer Hand pochte und der aufstöhnte, als sie ihn zu massieren begann. Pino, der in sie eindrang und sie ganz und gar ausfüllte. Draußen schepperte etwas laut. Dann jaulte eine Katze. Luisa fuhr hoch. Was war das? Kurzerhand entschied sie sich nachzusehen. Sie öffnete das Fenster, konnte aber außer dem schwachen Licht einer Straßenlaterne und dem imposanten Duftjasmin ihrer Nachbarin nichts erkennen. Ohne darüber nachzudenken, dass sie splitterfasernackt war, lehnte sie sich vornüber, um nach unten zu schauen, und entdeckte einen umgefallenen Terrakotta-Blumentopf, der eigentlich vor der Fassade des Hauses gestanden hatte und den sie in den nächsten Tagen bepflanzen wollte. Das war die Erklärung. Wahrscheinlich hatte die Katze gerade den Topf umgerissen und danach direkt die Flucht angetreten. Luisa dachte nach. Sie war hellwach. Warum das Malheur also nicht gleich beseitigen? Schnell zog sie sich bequeme Klamotten über, schnappte sich Kehrschaufel und Besen und ging die Treppe hinunter vor das Haus. Die Scherben waren groß und ließen sich ohne viel Krach zur Seite räumen. Das Zusammenkehren der alten, staubigen Blumenerde gelang ebenfalls geräuschlos, so dass sich niemand in seiner Nachtruhe gestört fühlen dürfte. Zufrieden betrachtete Luisa ihr Werk, als zu ihrer Überraschung und wie aus dem Nichts eine Böe aufkam, die Blumenerde wieder durcheinanderwirbelte und die Haustür mit einem lauten Krachen zuwarf. Im gleichen Augenblick realisierte Luisa, dass sie keinen Schlüssel dabei hatte. Keinen Schlüssel und kein Smartphone, das zuletzt auf ihrem Nachttisch liegend 2.25 Uhr angezeigt hatte. Wie doof konnte man eigentlich sein? Krampfhaft überlegte sie, was sie tun sollte. Ihren Zweitschlüssel hatte sie vor einigen Tagen Sabrina anvertraut. Diese wohnte über ihrer Pizzeria auf der anderen Seite des Ortskerns und würde um diese Uhrzeit natürlich schlafen. Und die Boutique? Luisa hatte garantiert vorhin abgeschlossen. Da war sie normalerweise gründlich. Toni und Luigi? Luisa wusste nicht einmal, wo das Paar wohnte. Und Pino? Sein Palazzo hatte er ihr von der Uferpromenade aus gezeigt. Aber Luisa bezweifelte, dass sie mitten in der Nacht den Weg dorthin finden würde. Und selbst wenn, was sollte er von ihr denken, um diese unsägliche Uhrzeit in ihrem Schlabberlook mit zerzausten Haaren? »Sorry, ich habe mich ausgesperrt. Kann ich bei dir übernachten?« Nein, das war undenkbar. Er würde das wahrscheinlich als die plumpeste Anmache aller Zeiten interpretieren. Resigniert ließ Luisa den Kopf hängen, als sie hinter einem Kastenwagen auf der gegenüberliegenden Straßenseite ein Rascheln hörte. Angestrengt schaute Luisa in die Dunkelheit hinein, als plötzlich ein Schatten an der Hauswand hinter dem Auto entlang huschte. Schritte entfernten sich. Ein kalter Schauer lief ihr über den Rücken, und die kleinen Härchen auf ihren Unterarmen richteten sich auf. Hatte sich die ganze Zeit über jemand hinter dem Fahrzeug versteckt und sie womöglich beobachtet? Sofort stieg diese grauenhafte Fratze am Küchenfenster wieder vor ihrem geistigen Auge auf, und Luisa taumelte rückwärts. Ihre Gedanken überschlugen sich. Ob es dieselbe Person war? Und wenn ja, was hatte das zu bedeuten? Was wollte diese Person von ihr? Mutterseelenallein fühlte sie sich von einer Sekunde auf die andere ausgeliefert, wie auf einem Präsentierteller. Das Bedürfnis, schleunigst von der Straße zu verschwinden, wurde übermächtig. Doch es gab keine Möglichkeit, sich zu verstecken, keinen Ort, an den sie sich spontan zurückziehen konnte. Das Tor zum Innenhof war abgeschlossen und bei den Nachbarn klingeln. Luisa wollte in der kleinen Straße kein Aufsehen erregen, wo jeder jeden kannte. Dann doch lieber zu Sabrina. Die würde sie verstehen und ihr die Störung nicht übel nehmen. Luisa griff die Kehrschaufel. Wer wusste schon, für was ihr diese unterwegs noch einmal nützlich sein konnte? Der schnellste Weg führte quer durch die Altstadt, auch wenn die dunklen, engen Gassen ihre Anspannung nur noch steigern würden. Noch einmal blickte sie sich vorsichtig um, doch weder Schatten noch fremde Schritte verrieten ihr, ob noch jemand in der Nähe war. Wurde sie dennoch gerade beobachtet? Vielleicht aus einer dunklen Ecke heraus? Es half alles nichts. Sie musste hier weg. Entschlossen rannte Luisa, so schnell sie konnte, in Richtung Fußgängerzone und über die verlassene Piazza Statuto. Erst vor dem Hotel Lago di Garda machte sie eine kurze Verschnaufpause, als sie Seitenstechen bekam. Sie befand sich nun deutlich näher am See. Hier war es etwas kühler und die frische Brise legte sich angenehm auf ihre erhitzte Haut. In der Ferne hörte sie das leise Plätschern der Wellen, doch die Stille um sie herum wurde plötzlich wieder von hastigen Schritten zerrissen, die näher kamen. Luisas Herz begann zu rasen. Also folgte ihr doch jemand. Panisch schaute sie sich um, konnte aber noch immer niemanden erkennen. Rasch entschied sie sich für den kürzesten Weg geradeaus. Die Gassen waren hier besonders eng und verzweigt, boten aber auch Nischen und Winkel, in denen sie sich notfalls verstecken konnte. Nun ging es steil bergauf, und Luisa fiel das Atmen immer schwerer. Dieser Teil der Altstadt lag nahezu im Dunkeln, und nur eine Handvoll flackernder Laternen gaben ihr Orientierung. Als sie die Piazza Don Quirico Turazza erreichte, wähnte Luisa sich fast in Sicherheit. Doch wieder hörte sie Schritte, die von den unzähligen Steinwänden um sie herum widerhallten. Sie musste es irgendwie zu Sabrina schaffen. Es war nicht mehr weit. Aber was, wenn ihre Freundin nicht öffnen würde? Ihre Pizzeria lag in einer Sackgasse. Hier gab es im schlimmsten Fall kein Entkommen. Es klingelte und klingelte und klingelte. Irritiert riss Sabrina die Augen auf. Um sie herum war alles dunkel. Und irgendein Vollidiot hielt ihre Türklingel gedrückt und hatte sie brutal aus dem Land der Träume gerissen. Ein Blick aus dem Fenster ließ Sabrina schlagartig hellwach werden. Es war Luisa, die vor dem Haus stand und verängstigt zu ihr nach oben schaute. Sabrina stolperte die steile Treppe hinunter in den kleinen Innenhof und schloss die Tür auf. Schneller, als sie gucken konnte, drängte Luisa sich an ihr vorbei und drückte die Tür wieder zu. »Schließ ab«, keuchte sie. »Si, si«, Sabrina tat, wie ihr geheißen. Luisa ließ sich entkräftet auf den alten Gartenstuhl sinken, der neben dem Seiteneingang stand und Sabrina als Sitzgelegenheit für Raucherpausen diente. »Meo Deo, was ist denn passiert?« erkundigte sich Sabrina, ging vor Luisa in die Hocke und strich ihr vorsichtig über den verschwitzten Hinterkopf. »Ich habe mich ausgeschlossen, und dann wurde ich verfolgt.« »Verfolgt?« fragte Sabrina ungläubig. »Ja, verfolgt«, wiederholte Luisa und begann, die Geschehnisse der letzten halben Stunde zu erzählen und alles, was davor passiert war. »Du schläfst heute Nacht bei mir auf dem Sofa und gehst auf keinen Fall zurück in deine Wohnung«, bestimmte Sabrina und setzte Tee auf. Luisa nickte dankbar. »Das wäre super lieb, auch wenn ich bezweifle, dass ich überhaupt ein Auge zubekomme, nach all der Aufregung. Aber ein Versuch ist es wert. Von hier aus gehe ich dann direkt in den Laden. Du hast ja alles für meine Zweitschlüssel.« Sabrina schaute skeptisch. »Willst du ernsthaft in diesen Klamotten zur Arbeit gehen? Abgesehen davon, dass du als Designerin und Besitzerin einer Boutique vielleicht eher schick gekleidet sein solltest, machst du ehrlich gesagt einen besorgniserregenden Eindruck auf mich. Und das ist auch nicht verwunderlich. Jemand starrt dich in deinem Geschäft durch das Küchenfenster an. Irgendwer klopft an deine Ladentür und haut wieder ab. Dann wirst du anscheinend vor deiner Wohnung beobachtet und quer durch die Altstadt bis zu mir nach Hause verfolgt. Du hast richtig Angst. Das ist ganz offensichtlich.« »Stimmt schon«, räumte Luisa kleinlaut ein. »Und dein Bino? Nun ja, darüber müssen wir vielleicht auch nochmal in Ruhe reden.« »Was ist mit Bino?« Luisa riss die Augen auf. Sabrina biss sich auf die Lippe und rang sich ein Lächeln ab. »Das geht vielleicht alles ein bisschen schnell mit euch. Und außerdem... Aber versuch jetzt besser zu schlafen. Es ist gleich 4 Uhr. Demnächst kräht hier irgendwo der erste Hahn. Lass uns nachher weiterquatschen. Ich bin stehend K.O. Ich hole dir noch ein Kissen und eine Decke und dann schöne Träume.« Nachdem er seinen Hut beiseite gelegt hatte, trank er von dem Rotwein, den er sich zur Feier des Tages oder eher der Nacht eingeschenkt hatte. Dann griff er zu seinem Stift und zog die Knie an, um das Tagebuch ablegen zu können. Der Schein der kleinen Petroleumlampe spendete Licht für das, was er vor dem Einschlafen unbedingt noch zu Papier bringen, was er sich von der Seele schreiben musste, während das Adrenalin in seinen Adern sich Zeile für Zeile langsam abbaute. »Du hast mich nicht gesehen. Natürlich nicht. Ich weiß, wie man existiert, ohne zu stören. Und eigentlich weiß ich auch, wie man atmet, ohne gehört zu werden. Aber dann war da diese dämliche Katze. Dass es so weit kommen musste, Luisa, tut mir leid. Das ist nicht schön, ich weiß. Aber vielleicht war es auch erforderlich. Manchmal braucht es dieses tiefe Tal der Angst, um später zu erkennen, was wirklich zählt. Wer einen beschützt. Wer einen rettet. Ich habe dir heute bewiesen, dass ich dich führen kann, auch wenn das zunächst gar nicht meine Absicht war. Geräusche. Der Wind, der zufällig in den richtigen Momenten durch die Gassen zog. Du wurdest geleitet. Ich habe dich geleitet. Und du? Du hast die Prüfung bestanden, auch wenn ich dir einiges abverlangt habe. Dessen bin ich mir bewusst. Wie stark du bist. Wie du dir zu helfen wusstest. Mutig, willensstark. Und trotz der Panik, die du gespürt hast, trotz deiner weit aufgerissenen Augen, einfach wunderschön. So wunderschön im Licht des Mondes, dass ich mich gar nicht an dir satt sehen konnte. Das macht diesen Moment noch wertvoller für mich. Ich kann den Tag kaum erwarten, an dem du verstehen wirst, wie alles zusammenhängt, an dem du begreifen wirst, dass ich nicht mehr getan habe, als den Weg einzuschlagen, der für uns vorbestimmt ist. Unser gemeinsamer Weg.
0: Es gibt ihn also wirklich, den Stalker. Mit dieser Erkenntnis müssen wir uns jetzt leider aus der Romanhandlung zurückziehen. Erinnern wir uns noch einmal kurz an den Prolog, den wir ganz zu Anfang gehört haben. Da wurde von einer einsamen Gestalt mitten auf dem Gardasee eine Leiche entsorgt. Bis die Romanhandlung an diese Stelle gelangt, vergehen noch viele, viele spannende Buchseiten bzw. Hörbuchminuten. Der Roman Your Darkness, so finster der See von Michaela Metzner und Mario Bekeschuss ist als Paperback-Ausgabe in dekorativer Aufmachung im Gmeiner Verlag erschienen und kostet 17 Euro. Das gleichnamige Hörbuch kommt von Gmeiner Audio, hat eine Spieldauer von 9,5 Stunden und wird gelesen von der Sprecherin Irina Salkow. Das war's für heute. Vielen Dank fürs Zuhören. Die nächste Lesezeit gibt es in 2 Wochen. Vielleicht hören wir uns ja wieder. Machen Sie es gut und bleiben Sie gesund. Ihr Dietrich Baumgarten.

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1: Um 14 Uhr mit Milat Kupay. Das Präsidium der CDU ist am Mittag zu einer zweitägigen Führungsklausur zusammengekommen. Nach dem schlechten Abschneiden bei den Landtagswahlen in diesem Jahr und angesichts weiter sinkender Umfragewerte sucht die Partei einen Weg aus der Krise. Aus Berlin, Sabine Henkel.
2: CDU-Generalsekretärin Franziska Hoppermann erklärte die Klausur zu einem Prozessauftakt. In diesem will die CDU zu alter Stärke zurückkommen. Die Ergebnisse der Landtagswahlen im Osten bezeichnete Hoppermann als Warnsignale. Die CDU ist in Mecklenburg-Vorpommern an der 5%-Hürde gescheitert und in Berlin und Sachsen-Anhalt hat sie weniger Stimmen bekommen als die Linke bzw. die AfD. Das Präsidium der CDU trifft sich heute und morgen, um zu überlegen, wie sie die Menschen wieder von ihrer Politik überzeugen kann. Der Alltag der Bürger und Bürgerinnen soll im Mittelpunkt stehen. So hatten es auch schon einige Präsidiumsmitglieder gefordert.
1: Nach einem folgenschweren Raketenangriff bleibt der Betrieb am Flughafen der saudi-arabischen Hauptstadt Riad noch bis mindestens heute Abend unterbrochen. Das geht aus Daten von Flight Radar 24 hervor. Bei dem Angriff, für den die Houthi-Miliz aus dem Jemen verantwortlich gemacht wird, starben 12 Menschen, mehr als 300 wurden verletzt. Ob sich jetzt die USA direkt einschalten, sei unklar, erklärt ARD-Korrespondentin Anna Osius.
3: Ja, die USA sind enge Verbündete der Saudis und mehrmals haben die Saudis in den vergangenen Wochen auch die USA um Hilfe gebeten, weil die Houthi eben so massiv Saudi-Arabien angegriffen haben. Hilfe kommt aber nur zögerlich, muss man sagen. Die USA wollen sich da eigentlich raushalten. Unklar ist, ob das jetzt so bleibt nach diesem heftigen Angriff. Trump hat sich erstmal entsetzt über den Angriff gezeigt. Das Problem ist ja auch, das Ganze ist eigentlich wegen des USA-Iran-Kriegs wieder erst aufgeflammt. Denn die Houthi sind einfach enge Verbündete des Iran, die Saudis Verbündete der USA. Das heißt, wir sehen hier wirklich, wie sich der Krieg auf die gesamte Region ausgeweitet hat.
1: In Polen soll es Pläne für einen Anschlag auf Regierungschef Tusk und Verteidigungsminister Kosiniak-Kamysz gegeben haben. Eine Sprecherin des Innenministeriums in Warschau teilte mit, die Polizei habe entsprechende Hinweise erhalten. Es sei eine Krisensitzung von Sicherheitsdiensten, Polizei und Vertretern des Innenministeriums angesetzt worden. Einzelheiten sind nicht bekannt. Leo XIV. Wird sich an der Lunge operieren lassen. Das kündigte der Papst nach seinem Angelius-Gebet vor den versammelten Gläubigen an. Aus Rom, Anna Giordano.
4: Der Papst sagte wörtlich, die Ärzte haben einen begrenzten Knoten in meiner Lunge festgestellt. Er wurde in einem sehr frühen Stadium entdeckt und ist gut lokalisiert. Schließlich bat der Papst die auf dem Petersplatz versammelten Menschen, für ihn zu beten. Nach Vatikan-Informationen ist der Eingriff bereits in den nächsten Tagen geplant. Anschließend wird der Papst sich etwa eine Woche lang davon erholen. Leo XIV. War im Mai 2025 zum Papst gewählt worden und gilt mit 71 Jahren als eher junger Papst.
1: Am letzten Tag der Buchmesse ist in Frankfurt am Main der Friedenspreis des deutschen Buchhandels verliehen worden. Ausgezeichnet wurde der britisch-französische Völkerrechtler und Schriftsteller Philippe Sainz für seinen Einsatz für Gerechtigkeit, Menschenrechte, Frieden und das Völkerrecht. In seiner Dankesrede in der Paulskirche ging der Autor auf den Nahostkonflikt ein. Er forderte Deutschland auf, das Schweigen über israelische Verbrechen gegen Palästinenser im Gazastreifen zu beenden. Auch Freunde Israels könnten Unrecht benennen, so der 65-Jährige. Frieden brauche Gerechtigkeit, sagte Sands. Das waren die Nachrichten. Das Wetter in Norddeutschland, zeitweise Auflockerung. Auch Schauer oder einzelne Gewitter, die Höchstwerte erreichen 11 bis maximal 15 Grad. Und die Zeit, es ist 14.04 Uhr.
5: 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Musikauswahl und am Mikrofon Albert Hirstmüller. Moin Moin und gute Unterhaltung wünsche ich. Sie hören heute eine musikalische Hommage an einen der ganz Großen des Jazz, vor allem des Free Jazz, der am heutigen Sonntag 75 geworden wäre. Einen Konzerttipp für den kommenden Freitag und drei Neuvorstellungen. Hören Sie nun also Trompeter Lester Bowie mit seiner großartigen 16-minütigen Version von The Great Pretender.

Lester Bowie mit The Great Pretender, das der Titelstück aus seinem 1981 veröffentlichten gleichnamigen Album. Heute wäre Lester Bowie, der im November 1999 verstorben ist, der großartige Trompeter, heute wäre er 75 geworden. Mit dem nächsten Titel möchte ich Sie auf ein Konzert hinweisen, das am kommenden Freitag in Braunschweig stattfinden wird. Dann konzertiert das Jens Lübbe Quartett mit dem italienischen Saxophonisten Francesco Berasati als Gast zum Quartett erweitert im Roten Saal. Konzertbeginn 20 Uhr.

Das Jens Dübbe Quartett mit 400. Live können Sie das mit der Saxophonist Francesco Biasati als Gast zum Quintett erweiterte Quartette sehen, hören und erleben. Am kommenden Freitag im Roten Saal in Braunschweig. Konzertbeginn 20 Uhr. Kommen in der Jazz Time auf Radio Urquelle nun zu drei Neuverstellungen. Die erste, die kommt von Juliana Blumenschein.

Johanna Blumenschein mit dem Titel Sol de Mania. Die deutsch-brasilianische Sängerin und Musikerin Johanna Blumenschein aus Mannheim liebte Lieder voller Lebensfreude und Poesie, Widerstand und Solidarität. Mit großer Intensität verbindet sie sich mit den Spielarten von Jazz und brasilianischer Musik, mit Samba, Bossa Nova, Baião und Iseia. Sie interpretiert und improvisiert ihre Musik, getragen von ihrer warmen Stimme und dem Sound ihrer großartigen Band. Auf ihrem neuen Album Conceição Feminina spannte Johanna Blumenschein den Bogen von der Musikgeschichte bis in die Gegenwart.

Noch einmal Juliana Blumenschein mit Hase Reya Guamar aus ihrem Ende September veröffentlichten Album Gazela Sau Feminina. Damit zur zweiten Neuvorstellung.

Walter Merkel schlägt ein neues Kapitel auf mit dem Album Live in Köln 2026. Mit Luise Knobel und Hendrik Eichler präsentiert die Gitarristin ihr Trio in neuer Besetzung und erstmals live auf Tonträger. Seit Anfang des Jahres ist die Band um die Gitarristin und Komponistin mit neuer Besetzung unterwegs. Am Kontrabass ist Luise Knobel dabei, ein aufstrebender Stern am europäischen Jazzhimmel. Die junge Bassistin, die ursprünglich aus der Westschweiz kommt und in Paris lebt, überzeugt am Instrument mit schier unendlicher Spielfreude und Energie. Am Schlagzeug ist der Kölner Drummer Hendrik Eichler dabei und überzeugt mit dynamischem Spiel und kreativen

Meine merkonierte Jolla aus Made in Nebula aus dem in 2 Wochen erscheinenden Album Live in Köln 2026. Damit sind wir auf der Zielgeraden der heutigen Jazz Time. Die nächste gibt es dann in 2 Wochen zur gewohnten Zeit. Ich wünsche Ihnen noch einen entspannten Sonntagnachmittag, eine ebenso entspannende Nacht, wenn Sie die Sendung in der Wiederholung am Donnerstag nach 22 Uhr hören. Ich bin Albert Hirstmüller, wünsche Ihnen noch einen angenehmen Tag. Bis hin zu den Nachrichten hören Sie nur noch mit Metal Jackson. In Nomen est Omen kann ich doch nur sagen. Metal Jackson, also ein Titel aus dem neuen Album von Kung Fu. Aus diesem Album werden Sie dann in der nächsten Ausgabe der Jazz Time 2 Titel hören. Und die Hörer der Sonntagsausgabe, die bekommen danach noch einen kurzen Titel von Juliana Blumenschein zu hören. Machen Sie es gut, genießen Sie das Leben, gerne immer mal wieder begleitet von und mit dem Programm von Radio Ukulele, also Kung Fu mit dem Metal Jackson. Und die Hörer am Sonntag hören noch Juliana Blumenschein, komm du Arsch.

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1: Um 15 Uhr mit Milat Kupay. Nach dem schlechten Abschneiden bei den jüngsten Landtagswahlen und angesichts weiter sinkender Umfragewerte beraten Spitzenpolitikerinnen und Politiker der CDU über Wege aus der Krise. Es bestehe Handlungsbedarf, so Generalsekretärin Hoppermann am Mittag zu Beginn der zweitägigen Klausur des Parteipräsidiums in Berlin.
2: Wir haben die Warnsignale der vergangenen Landtagswahlen deutlich wahrgenommen. Es geht darum, Vertrauen für uns und unsere Politik zurückzugewinnen und dabei die Modernisierung unseres Landes nicht aus dem Blick zu verlieren, aber auch die Lebenswirklichkeit der Menschen anders zu adressieren und die Herausforderungen auch anzuerkennen. Dabei ist die Klausurtagung heute nicht die eine Wunderwaffe, sondern der Beginn eines Prozesses, den wir sowohl in der Bundesregierung und der Regierungspolitik als auch in der Partei beginnen.
1: CDU-Generalsekretärin Hoppermann. Nach einem folgenschweren Raketenangriff bleibt der Betrieb am Flughafen der saudi-arabischen Hauptstadt Riad noch bis mindestens heute Abend unterbrochen. Das geht aus Daten von Flightradar24 hervor. Bei dem Angriff, für den die Houthi-Miliz aus dem Jemen verantwortlich gemacht wird, starben 12 Menschen, mehr als 300 wurden verletzt. Ob sich jetzt die USA direkt einschalten, sei unklar, erklärt ARD-Korrespondentin Anna Osius.
3: Ja, die USA sind enge Verbündete der Saudis und mehrmals haben die Saudis in den vergangenen Wochen auch die USA um Hilfe gebeten, weil die Houthi eben so massiv Saudi-Arabien angegriffen haben. Hilfe kommt aber nur zögerlich, muss man sagen. Die USA wollen sich da eigentlich raushalten. Unklar ist, ob das jetzt so bleibt nach diesem heftigen Angriff. Trump hat sich erstmal entsetzt über den Angriff gezeigt. Das Problem ist ja auch, das Ganze ist eigentlich wegen des USA-Iran-Kriegs wieder erst aufgeflammt. Denn die Houthi sind einfach enge Verbündete des Iran, die Saudis Verbündete der USA. Das heißt, wir sehen hier wirklich, wie sich der Krieg auf die gesamte Region ausgeweitet hat.
1: Die polnische Polizei geht Hinweisen auf einen möglicherweise geplanten Anschlag auf Regierungsmitglieder nach. Wie es aus dem Innenministerium hieß, wird der Vorgang sehr ernst genommen. Aus Warschau, Paulina Milling.
4: Gegen 7 Uhr früh habe man Premierminister Donald Tusk und Verteidigungsminister Władysław Kosiniak-Kamysz über eine eventuelle Bedrohung informiert. Es habe eine hohe Wahrscheinlichkeit bestanden, dass Pläne umgesetzt werden könnten, hieß es bei einem Pressebriefing des polnischen Innenministeriums und der Geheimdienste. Aufgrund der Situation kamen heute Vertreter sämtlicher Sicherheitsbehörden im Antiterrorismuszentrum in Warschau zusammen. Details zum eingegangenen Hinweis wurden wegen laufender Ermittlungen nicht genannt.
1: Die Forderung von US-Präsident Trump, den ukrainischen Präsidenten Selenskyj abzulösen, stößt in der Ukraine auf Kritik. Regierung und Opposition stärkten Selenskyj demonstrativ den Rücken. Aus Kiew, Nils Buhler.
5: Präsident Volodymyr Selenskyj führe das Land in Kriegszeiten, schrieb der ukrainische Außenminister Andriy Sybiha auf der Plattform X. Selenskyj genieße die Unterstützung des ukrainischen Volkes und dieses habe das Recht, selbst zu entscheiden. Äußerungen aus dem Ausland bestätigten nur, dass Selenskyj seine Aufgabe gut erfülle. Selenskyj selbst reagierte bisher nicht direkt auf Trumps Äußerungen, bekräftigte aber sein Angebot, die Angriffe auf russische Energieanlagen zu stoppen. Dafür müsse Russland seinerseits Angriffe auf ukrainische Energieinfrastruktur einstellen, schrieb er in seinem Telegram-Kanal.
1: Das waren die Nachrichten. Das Wetter in Norddeutschland. Zeitweise Auflockerungen, auch Schauer oder einzelne Gewitter, Höchstwerte 11 bis 15 Grad. Nachts fast überall trocken, vereinzelt Regen, teilweise neblig. Tiefstwerte 11 Grad auf Sylt bis 5 Grad in Friedrichstadt, örtlich kühler. Morgen zeitweise freundlich, oft bleibt es trocken bei 13 bis 17 Grad. Und die Zeit, es ist 15.04 Uhr.
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0: Ja, moin und damit herzlich willkommen bei einer neuen Folge Boss Sounds bei Root Revolution, nur hier auf Radio Okerwelle bei World Beats. Ich bin Max, heute erstmal alleine im Studio. Konstantin kommt nach, weil er auf dem Weg hierher diverse Unfälle verursacht hat. Nein, es ist alles okay, allen geht es gut, er ist unterwegs. Und wir starten musikalisch rein mit Bad Manners. 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

Und da jetzt alle wach und auf den Beinen sind an diesem wunderschönen Sonntag, schwingt die Hufe zu The Mothers Rocksteady.

0: Und hier sind nochmal Root Revolution mit den Verkehrsnachrichten. Wir können Sie beruhigen. Konstantin ist gesund im Studio aufgeschlagen.
1: Slay.
0: Erfolgreich das Auto vom Chef von Radio Uckerwelle kaputt gefahren. Und wir heißen ihn herzlich willkommen mit The Ethiopians Everything Crash.

0: Und nach den Verkehrsmeldungen haben wir von Root Revolution leider auch noch eine Traueranzeige aufzugeben. Konstantin, was ist hier passiert?
1: Gott erbarme, Wolters Christus wird von uns gehen wahrscheinlich. Alle haben es mitbekommen und ich hoffe, ihr zeigt euch schon solidarisch und trinkt Wolters noch und nöcher, weil unser geliebtes Hofbräuhaus von lokalen Hochfinanz verscherbelt wurde. Also Wolters vergesellschaften, Bravo enteignen. Genau, das Wolters, unsere Brauerei Wolters wird abgewickelt, weil da sich eine Bank verkalkuliert hat. Und weil ihr alle zu wenig trinkt, oder Max?
0: Auf jeden Fall. Deswegen gebt nochmal alles. Wir schließen uns an und retten unser Bier. Apropos Bier, Konstantin, was spielen wir als nächstes?
1: Whisky's Crew, ist eine französische Biermarke auch, mit Still Rebel.

It's time to do the ska. Das war Alpheus von einem älteren Album und damit gehen Grüße raus an alle Root Boys und Root Girls da draußen. Und einen ganz besonderen Gruß geht an unser kleinstes Root Girl in der Stadt, die kleine Ella. Und extra für dich, The Pioneers mit Longshot Kick the Bucket.

Hier werden heute nur die Hits abgefeuert. Ihr seid bei einer Stunde Boss Sounds von Root Revolution. Nur echt auf Radio Okerwelle bei World Beats. Und wo wir schon dabei sind, jetzt kommt Elton Ellis für euch und danach Sophia George. Viel Spaß!

0: Die erste Hälfte ist geschafft von World Beats auf Radio Okawelle. Hier sind für euch Root Revolution mit einer Stunde aller feinsten Boss-Sounds. Und das bedeutet, wir kommen jetzt zum Werbeblock. 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
0: Und musikalisch machen wir jetzt hier weiter mit Yvonne Harris und Near to You.

Das war der Godfather of Ska, Laurel Atkin mit Reggae Popcorn. Und davor hatten wir für euch Junior Bile mit Got the Tip. Wir sind Root Revolution und ihr seid bei Radio Okawelle. Eine Stunde feinster Boss-Sounds hier in der Sendung World Beats. Und weil wir uns ja auf diese Sendungen grundsätzlich nicht vorbereiten und jeder dem anderen immer ein Überraschungspaket an Reggae mitbringt, wissen wir immer vorher nicht, was für Songs kommen. So hat es sich zugetragen, dass wir jetzt das Doppelpack Owen Gray für euch haben. Erst mit Running Around und danach mit Give a Little Sign. Das ist Owen Gray.

Nach diesem Doppelpack Owen Gray geht's weiter mit Nadine Sutherland, mein persönlicher Stil aus der großartigen Compilation Half of the Sky, Women in Reggae mit Teach the Juice. Roots.

Hier wurde ich gerade aus dem Off verbessert. Die gute Frau heißt natürlich Sutherland. Aber das war mein Fehler, es tut mir leid. Und damit verabschieden wir uns für die heutige Sendung bei World Beats auf Radio Okerwelle. Wir sind Root Revolution und machen für euch hier eine Stunde feinsten Boss-Sounds. Wir sagen tschüss, genießt den Rest des Sonntags und startet gut in die neue Woche. Wir verabschieden uns mit The Maytowns, dann Toots and the Maytals und Tommy McCook. Macht es gut!

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1: Um 16 Uhr mit Milat Kupay. Das CDU-Präsidium ist am Mittag in Berlin zu einer zweitägigen Führungsklausur zusammengekommen. Die Spitzenpolitikerinnen und Politiker wollen gemeinsam über einen Weg aus der schweren Krise der Partei beraten. Hintergrund ist unter anderem das schlechte Abschneiden bei den Landtagswahlen in diesem Jahr. Aus Berlin, Sabine Henkel.
2: Schon im Vorfeld ist die Bedeutung dieser Klausur deutlich geworden. Gleich mehrere CDU-Präsidiumsmitglieder erklärten öffentlich, was sie erwarten. Thüringens Ministerpräsident Mario Vogt verlangt einen inhaltlichen Neustart. Und Hessens Ministerpräsident Boris Rhein sprach davon, den Blick mehr auf das zu richten, was Bürger und Bürgerinnen bewegt. Die hohen Lebenskosten zum Beispiel. Generalsekretärin Franziska Hoppermann erklärte die Klausur zu einem Prozessauftakt. In diesem will die CDU zu alter Stärke zurückkommen. Die Ergebnisse der Landtagswahlen im Osten bezeichnete Hoppermann als Warnsignale. Auch die Haltung zur AfD soll diskutiert werden.
1: EU-Kommissionspräsidentin von der Leyen hat den Angriff auf den Flughafen der saudi-arabischen Hauptstadt Riad als gefährliche Eskalation verurteilt. Sie forderte die vom Iran unterstützte Houthi-Miliz auf, ihre Angriffe auf zivile Ziele zu beenden. Die Attacken trieben die Region in eine Spirale der Gewalt und destabilisierten wichtige Transport- und Energieknotenpunkte. Auch die EU-Außenbeauftragte Kallas verurteilte den Angriff als fürchterlichen Terrorakt, für den es keine Rechtfertigung gebe. Ähnlich äußerte sich UN-Generalsekretär Guterres. Bei dem Angriff waren nach saudischen Angaben 12 Menschen getötet und mehr als 300 verletzt worden. Vor der Küste Djiboutis hat sich ein schweres Schiffsunglück ereignet. Wie die Internationale Organisation für Migration mitteilte, kamen mindestens 109 Migranten ums Leben. Mehr als 116 Passagiere des gekenterten Bootes werden noch vermisst. Den Angaben zufolge war das Schiff von Djibouti aus in Richtung Jemen unterwegs. Mehr als 80 Menschen überlebten den Schiffbruch. Alle von ihnen sind äthiopische Staatsbürger. Mit einer Podiumsdiskussion beim Norddeutschen Rundfunk hat heute die vierte Hamburger Woche der Pressefreiheit begonnen. Bis zum kommenden Samstag gibt es ein Programm mit vielen Veranstaltungen, die die Bedeutung der Pressefreiheit unterstreichen sollen. Aus Hamburg, Felix Tenbaum.
3: Im Zentrum stehen die Themen Desinformation und Fake News. Außerdem öffnen viele Redaktionen der Medienpartner ihre Türen für Führungen, Workshops oder Dialogformate. Dazu kommen Vorträge, Ausstellungen, Preisverleihungen oder Live-Podcast-Produktionen mit Publikum. Die allermeisten Veranstaltungen sind öffentlich, bei einigen muss man sich vorab online anmelden. Einige Angebote der knapp 60 Partner der Hamburger Woche der Pressefreiheit richten sich auch gezielt an junge Menschen oder Schulklassen.
1: Der FC St. Pauli hat in der zweiten Fußball-Bundesliga seinen zweiten Saisonsieg erzielt. Die Hamburger gewannen am Nachmittag im eigenen Stadion mit 2:0 gegen den Karlsruher SC. Dadurch kletterten sie auf Rang 7. Tabellenführer Hertha BSC schlug die Spielvereinigung Greuther Fürth mit 2:1. Der VfL Bochum unterlag Arminia Bielefeld mit 0:1. In der Formel 1 hat Max Verstappen erstmals den großen Preis von Singapur gewonnen. Der viermalige Weltmeister setzte sich im Red Bull vor Ferrari-Pilot Charles Leclerc und WM-Spitzenreiter Kimi Antonelli durch. Das waren die Nachrichten. Das Wetter in Norddeutschland. Zeitweise Auflockerungen, auch Schauer oder einzelne Gewitter. Höchstwerte 11 bis 15 Grad. Nachts fast überall trocken, vereinzelt Regen, teilweise neblig. Tiefstwerte 11 Grad auf Sylt bis 5 Grad in Friedrichstadt, örtlich kühler. Und morgen zeitweise freundlich bei 13 bis 17 Grad. Es ist 16.04 Uhr.
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5: Hallo und herzlich willkommen bei einer neuen Ausgabe von Blickpunkt Glaube, hier bei Radio Uckerwelle. Am Mikrofon begrüßt Sie Martin Renke. Heute gibt es eine neue Folge der Podcast-Reihe Sinnsuche der Radiokirche des NDR. Alle Infos zur Sendung und Musik finden Sie auch auf unserer Homepage www.okerwelle.de unter Sendungen und Blickpunkt Glaube. In der Podcast-Reihe Sinnsuche der Evangelischen Kirche im NDR gehen die Radiopastorin Susanne Richter und Radiopastorin Marco Vogt und Oliver Vorwald gemeinsam mit ihren Gesprächspartnern und Partnerinnen auf die Sinnsuche. In der Musik, in der Kunst, in der Politik, in den Tiefen des Weltraums, bei fernen Kulturen und in den Herzen der Menschen. Dörte Hansen hat Erfolgsgeschichte geschrieben. Nachdem ihre ersten beiden Romane Altes Land und Mittagsstunde erfolgreich waren und sogar verfilmt wurden, kommt auch ihr dritter Roman Zur See sowohl beim Publikum als auch bei der Kritik sehr gut an. In allen drei Romanen spielt die norddeutsche Landschaft eine große Rolle. In allen geht etwas Altes zu Ende und Neues entsteht. Menschen gehen neue Wege und suchen neuen Sinn für ihr Leben.
6: Ich kenne einige Pastoren und mich hat dieser Beruf eigentlich immer fasziniert, weil ich finde, dass es so mutig ist, sein Leben oder sein Berufsleben aufzubauen auf dem Glauben. Was macht ein Pastor, wenn ihm seine Geschäftsgrundlage wegbricht? Also wenn er ans Zweifeln gerät oder wenn er, wie mein Pastor Lehmann jetzt zu sehen, wenn der einfach keinen Draht mehr hat zu seinem Gott, wenn er plötzlich feststellt, ich habe kein Netz, da ist nichts, ich bete in einen leeren Raum, da ist niemand. Was macht man dann?
5: Ich wünsche Ihnen gute Unterhaltung bei dieser Sendung der Kirche im NDR vom 16. Mai 2023. Den Sinn im Schreiben von Büchern finden. In dieser Folge von Sinnsuche spricht Dörte Hansen mit Marco Vogt darüber, wie sie mit Erfolgsdruck umgeht, was sie am Pastorenberuf so fasziniert und wie weit sie bei ihrer Suche nach dem Sinn schon gekommen ist.
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8: Dörte Hansen hat Erfolgsgeschichte geschrieben. Nachdem ihre ersten beiden Romane erfolgreich waren und sogar verfilmt wurden, kommt auch ihr dritter Roman, Zur See, sowohl beim Publikum als auch bei der Kritik sehr gut an. In allen drei Romanen spielt die norddeutsche Landschaft eine große Rolle. In allen geht etwas Altes zu Ende und Neues entsteht. Menschen gehen neue Wege und suchen neuen Sinn für ihr Leben. In dieser Folge von Sinnsuche spricht Dörte Hansen darüber, wie sie mit Erfolgsdruck umgeht, was sie am Pastorenberuf so fasziniert und wie weit sie bei ihrer Suche nach dem Sinn schon gekommen ist. Dörte Hansen, vielen Dank, dass Sie mich heute hier empfangen in Ihrem Büro in der wunderschönen Stadt Husum. Nur wenige Gehminuten vom Stormhaus entfernt, habe ich festgestellt. Ist Ihnen das irgendwie bedeutsam gewesen, als Sie sich für diesen Ort entschieden haben, dass Husum eine literarische Stadt ja schon immer war?
6: Nein, ich bin ja damit praktisch aufgewachsen. Ich bin in Husum aufs Gymnasium gegangen. Ich bin ja hier geboren, weil hier das Kreiskrankenhaus stand. Aufgewachsen in einem kleinen Dorf in der Nähe Husums. Und bin dann aber nach der Grundschule aufs Theodor-Storm-Gymnasium gekommen. Also von daher, an Storm kam man überhaupt nicht vorbei oder ich kam nicht an ihn vorbei. Und als ich dann irgendwann dieses Büro fand, das ist ja unterm Dach, so eine kleine Studierstube, wenn man so will, dann dachte ich eigentlich, ach, das passt wunderbar, so eine Nachbarschaft zum sehr berühmten Kollegen, das ist toll. Und ich denke eigentlich oft an ihn, also gerade an so verhangenen Tagen und grauen Tagen, wenn man so durch Husum geht, man hört die Uhr des Kirchturms schlagen und dann denke ich, ach, das hat er auch schon gehört. Und ja. Das macht mich ein bisschen froh.
8: Ja, das ist in der Tat was Schönes, wenn man sich das so vergegenwärtigt, die hat er auch schon gehört. Also die ist schon so alt, dass er das ja in seinem Tagesablauf mit drin hatte und sie jetzt auch. Toll. Sie haben jetzt gerade ihren dritten Roman vorgelegt, Zur See heißt er. Und wie die beiden anderen Romane auch, werden sie sowohl von den Leuten wirklich geliebt, als auch von der Kritik, von den Kritikern sehr wohlwollend wahrgenommen. Das finde ich, ist ja durchaus selten. Dass ja. Man, also ne, von beiden Seiten, genau. Sind sie da besonders froh drum, stolz drauf, sind erleichtert oder wie ist das so?
6: Das macht mich wirklich sehr, sehr froh, weil ich eigentlich merke oder weil man ganz oft feststellt, dass man, wenn man Bücher schreibt, die sich sehr gut verkaufen, also Bestseller-Autorinnen oder Bestseller-Autoren sind ja immer so ein bisschen verdächtig, was das Seichte angeht. Also eigentlich ist dieser typische Reflex des Feuilletons, was sich toll verkauft, kann nicht toll sein. Das ist eigentlich so ein kleines Gesetz. Also ist einem das erstmal so ein bisschen suspekt zu wissen, ah, okay, ein Buch, das sich wahnsinnig gut verkauft. Bei Altes Land war es zum Beispiel so, dass das Buch auf den Bestsellerlisten stand, bevor es im Feuilleton wirklich wahrgenommen wurde, weil das die Buchhändlerinnen und Buchhändler so gefördert haben. Die haben sich in dieses Buch verliebt und haben dieses Buch in wirklich ganz kurzer Zeit zu einem wirklichen Verkaufsschlager gemacht. Und da war die Kritik am Anfang eben noch genau in dieser Spur, ach so, ja, es kann eine ganz nette Unterhaltung sein, aber was anderes kann es eigentlich gar nicht sein bei dieser Verlaufskurve, was diesen Erfolg angeht. Und bei Mittagsstunde war das weniger so. Und jetzt bei Zu See habe ich das nicht mehr, dass ich das Gefühl habe, die Kritik guckt so ein bisschen runter, sondern ich konnte mich freuen über wirklich sehr, sehr tolle Besprechungen.
9: Ja, da wächst natürlich der Druck auf der anderen Seite. Wenn man ein gutes Erstlingswerk vorgelegt hat, dann das zweite Buch und dann das auch noch wieder gut war, dann das dritte.
6: Ja, der Druck wächst oder wird zumindest nicht kleiner, aber ich stelle mir vor, wie der Druck sein muss, wenn man krachend scheitert. Also wenn das erste Buch oder das zweite Buch floppt, wenn man wirklich hart verrissen wird, sich dann aufzuraffen und dann den Mut zu finden, nochmal von vorne zu beginnen, ein neues Buch zu schreiben, das kostet wirklich Kraft. Mit dieser Art von Druck, die ich umgehen muss, das ist ja eine Art Luxusdruck, damit muss ich halt klarkommen und darüber sollte ich auch nicht klagen, glaube ich.
9: Okay, das ist ein Luxusproblem sozusagen. Wie sind Sie eigentlich dazu gekommen? Sie haben ja Linguistik studiert, Sie waren auch als Journalistin tätig und plötzlich kommen Sie auf die Idee, ich schreibe mal einen Roman. Wie war das, der Weg dahin?
6: Ach, ich sehe das gar nicht wie so ein Bruch. Ich habe das Gefühl, wenn ich meinen Lebenslauf angucke, dass ich eigentlich nie was anderes tun wollte als lesen und schreiben. Ja. Und das habe ich in verschiedenen Ausführungen gemacht. Ich habe also angefangen, in der Schule natürlich mich für Deutsch zu interessieren. Ich habe unheimlich viel gelesen als Kind und mich für Sprache sehr interessiert. Deswegen diese Linguistik, dieser Versuch, Sprache zu analysieren und ihre kleinen Bestandteile zu zerlegen und zu sagen, wie funktioniert Sprache an sich, das war schon mal ein sehr bereichernde Erfahrung. Und dann in Journalismus zu gehen und mit Sprache auf eine andere Art zu arbeiten, das war wirklich wieder eine Variante. Und jetzt schreibe ich literarisch, aber ich habe nicht das Gefühl, dass es Brüche sind, sondern ich habe das Gefühl, vielleicht war das alles, was ich vorher gemacht habe, so eine Art Fingerübung zu dem, was ich jetzt mache. Also ich habe von allem jedenfalls profitiert, von der Akribie des Linguistikstudiums und von der Beobachtung, die ich brauchte, um Reportagen für den Hörfunk zum Beispiel zu machen oder auch für Magazine. Also all diese Erfahrungen, die haben mir beim literarischen Schreiben sehr geholfen.
9: Das dachte ich auch, aber jetzt haben Sie es gerade selber gesagt. Also Sie haben eine unheimlich gute Beobachtungsgabe. Bei mehreren Personen in Ihren Büchern denke ich immer, so einen hast du doch auch schon mal kennengelernt, also oder kennst du noch. Und die Sprache, die wird ja auch immer wieder erwähnt und sehr gelobt und hat mir auch gut gefallen. Ich kenne eigentlich überhaupt niemanden, der das Buch nicht mochte, sondern alle sagen, ja, das ist so ein Stück meiner Heimat oder kenne ich aus dem Urlaub oder und genau so ist das und so, das habe ich immer wieder auch gehört. Also diese Beobachtung und eben auch die Schönheit der Sprache. Und wenn ich mir Ihre drei Bücher jetzt so angucke und die Themen so nebeneinander lege, es geht ja auch immer darum, dass etwas Altes zu Ende geht, dass etwas untergeht, dass auch eine Welt ja, im Wandel ist. Und zugleich aber auch ist es gar nicht, ja, nicht nur traurig, sondern es ist ja durchaus auch ein Akt der Befreiung oft.
6: Genau.
9: Bei Mittagsstunde besonders, genau. Aber jetzt hier auch.
6: Mich interessiert immer dieser Punkt zwischen dem Ende einer alten Gewissheit und dem Neubeginn, weil das immer eine große Verunsicherung ist. Anfangs festzustellen, die alten Gesetzmäßigkeiten und die alten Regeln, die ich hatte für mein Leben, gelten nicht mehr, sind irgendwie außer Kraft gesetzt. Wie jetzt auf den Inseln, wo die Männer schon lange nicht mehr zur See fahren, die Frauen nicht mehr diejenigen sind, die auf die Frauen warten. Was sind sie denn dann? Was passiert da? Und dieser Punkt, an dem etwas Althergebrachtes endet und etwas Neues noch nicht begonnen hat, das ist mein Erzählraum, glaube ich. Das ist das, was mich interessiert. Was machen wir, wenn diese alten Dinge, die uns auch gehalten haben, die uns natürlich auch eingeengt haben und uns begrenzt haben, wenn die plötzlich wegfallen, was macht der Mensch dann? Das ist eine Frage, die mich sehr interessiert.
9: Ja. Das ist zum Beispiel bei dem Rigmar hier der Fall und zum anderen bei dem Pastor Matthias Lehmann, der mich natürlich besonders interessiert, weil ich auch Pastor bin. Und Ich habe mich da in der Tat immer wiedergefunden. Also eine ganz tolle Figur, muss ich sagen. Und auch der Pastor Ahlers in der Mittagsstunde, der war ganz anders. Ja. Aber da habe ich auch immer noch so Sätze im Kopf, wie er konnte einfach bei seiner Gemeinde nicht durchdringen. Der Glaube perlte an ihn ab wie Regen an einem Schafspelz oder so ähnlich. Also toll, toll beobachtet. Haben Sie Feldstudien gemacht? Haben Sie sich mit Pastoren und Pastorinnen unterhalten, um zu sehen, wie ticken die oder kennen Sie welche? Oder wie haben Sie das eigentlich gemacht, dass Sie ihn so gut getroffen haben?
6: Ich kenne einige Pastoren. Ein paar kenne ich näher, andere kenne ich flüchtig. Und mich hat dieser Beruf eigentlich immer fasziniert, weil ich finde, dass es so mutig ist, sein Leben oder sein Berufsleben aufzubauen auf dem Glauben. Auf einer so wackeligen Angelegenheit, wenn ich mal sage. Es ist ja nicht so wie ein Tischler oder ein Zimmermann, der vielleicht sein Handwerk gelernt hat und sagt, jetzt habe ich hier meinen Gesellenbrief oder meinen Meisterbrief. Und der zeigt, ich kann das und jetzt weiß ich wie ich bauen soll. Aber was macht ein Pastor, wenn ihm seine Geschäftsgrundlage wegbricht? Also wenn er ins Zweifeln gerät oder wenn er, wie mein Pastor Lehmann jetzt zu sehen, wenn der einfach keinen Draht mehr hat zu seinem Gott, wenn er plötzlich feststellt, ich habe kein Netz, da ist nichts, ich bete in einen leeren Raum, da ist niemand. Was macht man dann? Und das hat mich schon oft beschäftigt, diese Frage. Und ich finde auch die Figur eines Dorfpastors immer sehr interessant. Deswegen war es bei Mittagsstunde der Pastor Ahlers, der hat mich in seiner Einsamkeit natürlich auch sehr interessiert, weil er auf der einen Seite diese Gemeinde sehr gut kennt, auch wirklich in so einer Schicksalsgemeinschaft mit ihnen verbunden ist und trotzdem nie dazugehört. Also als Pastor hat man ja immer beides. Auf der einen Seite eine große Nähe zu seiner Gemeinde, auf der anderen Seite immer diesen Sonderstatus, immer diesen außenstehenden Status. Also die Figur eines Pastors oder einer Pastorin finde ich per se interessant und das hat mich gereizt. Und bei Pastor Lehmann brauchte ich eben eine Figur, die das Inselleben sehr gut kennt, aber nicht von der Insel stammt. Also auch, weil er diese Beobachterposition hat. Und dann habe ich wirklich auch mit ihm gelitten unter seinen Erfahrungen. Also ihm geht es ja nicht gut im Laufe des Buches. Irgendwann fängt er sich wieder ein bisschen. Aber die Frage, was passiert, wenn ich doch eigentlich zuständig bin für eine Gemeinde, für die Seelsorgearbeit zum Beispiel, in meiner eigenen Seele geht es überhaupt nicht gut. Was mache ich dann?
9: Ja, eine gute Frage, eine Frage, die man auch gar nicht so auf die Stelle beantworten kann. Also spontan fällt mir ein, in der Bibel gibt es ja auch viele Gestalten, die eine ganz brüchige Biografie haben oder der Glaubenszweifel an sich. Sogar Christus hatte ja am Kreuz Glaubenszweifel und hat nach Gott geschrien und ihn gefragt, warum er ihn verlassen hat. Und im Alten Testament gibt es viele, die gar nicht sich von Gott in Auftrag nehmen lassen wollten. Oder Hiob, der auch mit Gott gehadert hat, weil er ihm alles weggenommen hat. Und aber in der Tat, Stichwort Handwerk fiel mir gerade so ein. Eine gewisse Art von Handwerk ist das Pastorenhandwerk ja auch. Also ich denke immer, man kann auch eine Ansprache machen, ohne jetzt hinter jedem einzelnen Satz auch als Person zu stehen. Aber handwerklich kriegt man das irgendwie hin.
6: Genau, das ist auch der Weg, den mein Pastor Lehmann da für sich findet, dass er sagt, solange ich es nicht fühle oder solange ich diese Verbindung nicht habe, kann ich trotzdem weitermachen. Ich kann mein Handwerk. Ich habe das ja gelernt. Ein bisschen ist es dieses Fake it till you make it. Also bis der Motor wieder anspringt, fahre ich jetzt sozusagen mit so einer Art, in so einem Notmodus.
9: Notbetrieb oder so.
6: Ja, genau.
9: Ja.
6: Genau.
9: Und Sie schreiben das auch, er hat im Prinzip zwei Gemeinden. Mhm. Das ist natürlich etwas Besonderes bei einem Inselpastor, vielleicht noch irgendwie bei einem Pastor oder einer Pastorin, die irgendwie an touristischen Kirchen sind, die zwei Gemeinden haben, die völlig auseinanderfallen.
6: Genau.
9: Er hat nämlich einmal die große flüchtige Touristengemeinde, denen er Seelensnacks anbietet, also auch ein schönes Wort so. Die sind aber gut besucht und die seine Impresario-Talente schätzen. Also er kann es einfach, er sieht auch gut aus. Und dann hat er aber die kleine Gemeinde, die bleibende Gemeinde, die das alles gar nicht interessiert und die nur will, dass er vernünftig seine Arbeit macht. Taufen, konfirmieren, trauen, die Alten beerdigen, vorher die Geburtstage nicht vergessen und wenn sie gestorben sind, bitte auch zum Kaffee kommen. Und das ist wirklich wie aus dem Pastorenleben gegriffen. Damit kann man sich ganz unbeliebt machen, wenn man eingeladen wurde, aber dann sagt, ich habe keine Zeit oder ich komme nicht. Dann fühlen die sich nicht gewertschätzt,
6: die Menschen. Ich war öfter in Ostfriesland unterwegs. Ich kenne da ein Pastorenpaar in der Nähe von Aurich. Und netterweise durfte ich die beide schon mal begleiten für NDR-Sendungen. Und wir haben uns dann angefreundet auch. Und da bin ich manchmal mitgegangen und habe dann festgestellt, wie wichtig dieses Tee trinken ist, da bleiben und so weiter. Und wie stark das auch eine Erwartung ist an diese Pastoren, immer da zu sein. Sie hatten an ihrer Klingel ein Schild, da stand Altit. Und sie meinten es so. Also es durfte jederzeit geklingelt werden. Das ist wahrscheinlich immer noch so. Ich habe jetzt länger nicht mit ihnen gesprochen, aber ich glaube, diese Art von ständiger Abrufbereitschaft und so weiter, es verlangt den Menschen ja unheimlich viel ab. Und sie tun es gerne. Und das hat mich unheimlich beeindruckt. Also die Arbeit, die sie da geleistet haben, war sehr beeindruckend.
9: Menschen, die das vielleicht nicht unbedingt gerne tun, weil sie gar nicht gefragt worden sind, sind die Familienangehörigen.
6: Genau.
9: Das kann ich eben auch so aus eigener Erfahrung. Also auch die Frau oder der Ehepartner wird mit einbezogen. Auch Kinder, wenn sie da sind, müssen Notizen machen, irgendwas ausrichten und so weiter, werden quasi von der Gemeinde oft mit vereinnahmt.
6: Genau, das ist eine große Schwierigkeit, glaube ich auch. Das merkt dieser Pastor ja auch. Genau. Mein Inselpastor, der seine Frau halb verliert. Seine Töchter haben das Weite gesucht, so schnell sie konnten, da die eben nicht einverstanden waren mit dieser Situation. Die wollten da gar nicht auf diese Insel. Ja. Und dann in dieser Extra-Rolle immer sein, immer beobachtet sein, immer auf dem Präsentierteller, wenn man sich das nicht aussucht, das ist schon auch eine Härte, glaube ich.
9: Zweifellos. Überhaupt, dieser Pastor ist interessant, aber ich will jetzt auch nicht nur auf dem Pastor rumreiten, denn der eigentliche Protagonist ist ja die Insel und das Meer. Der Roman heißt Zur See, aber eigentlich aktiv zur See fährt dort kaum einer mehr, wenn man mal von der Fähre absieht, auf der Rigmasander noch tätig ist. Aber das ist eine Welt, die schon untergegangen ist, die schon gar nicht mehr, die es nur in der Erinnerung eigentlich gibt.
6: Genau, und zur See habe ich diesen Roman genannt, weil es ja diese Mehrdeutigkeit hat. Zur See zieht es eben auch diese Scharen von Touristen, die auf die Insel kommen und alle etwas Heilsuchendes oder als etwas Heilendes suchen, also irgendwie gesund werden wollen, seelisch oder körperlich auf dieser Insel. Und darum fand ich diese Mehrdeutigkeit gut. Zur See sind ursprünglich die allermeisten dieser Inselbewohner gefahren, aber das ist eben alles auch schon ein paar hundert Jahre her. Und der Walfang. Also natürlich sind die auch in jüngster Zeit zur See gefahren, aber für die Leute, die ich jetzt da beschreibe, also diese Familie, gilt es eben nicht mehr. Der Vater wollte nicht mehr zur See fahren, Rigmar kann nicht mehr zur See fahren, weil er eben Angst bekommen hat vor der See. Das ist eben, dass seine Tragik ist, dass er ein Seemann ist, der Angst hat vor der See. Zu Recht natürlich, er hat ja schlimme Sachen erlebt und lebt auf einer Insel und alle Inselmenschen wissen, dass die See eben nicht nur gesund macht und froh macht, sondern eben eine große Bedrohung darstellen kann. Also auf einer Nordseeinsel zu leben, das prägt einen sicherlich noch ganz anders. Jetzt als Tourist hinzukommen und zu sagen, ja, so schönes freies Atmen hier.
9: Ja, ganz bestimmt. Ich kann es nicht beurteilen, weil ich nie länger als vielleicht mal ein, zwei Wochen auf einer Insel war. Auch ganz typisch als Tourist eben so im Sommer. Und dann lernt man eben die schönen Seiten kennen. Aber man weiß oder man hat das schon oft mal gehört oder gelesen, dass es im Winter natürlich ganz anders ist. Dass man dann wirklich auf die Dorfgemeinschaft zurückgeworfen ist, dass jeder jeden kennt und dass man ja auch nicht einfach weg kann. Man kann jemandem ja auch kaum aus dem Weg gehen. Auf Helgoland war ich zum Beispiel, das ist sehr, sehr klein, sehr eng.
6: Genau.
9: Und das ist natürlich eine besondere Art zu leben, ganz klar.
6: Und fatalerweise, je schlimmer das Wetter und je größer das Bedürfnis, mal wegzukommen, umso schwieriger ist es dann.
9: Richtig, dann kann auch mal sein, dass die Fähre nicht fährt.
6: Genau.
9: Richtig. Aber ganz zu einem, oder als einer der ersten Sätze, glaube ich, war das sogar, schreiben Sie, alle Inseln ziehen Menschen an, die Wunden haben. Ausschläge auf Haut und Seele. Und dann kurz danach, und die See soll es dann richten und der Wind soll pusten, bis es nicht mehr wehtut. Also auch das, so sich den Wind um die Ohren pusten lassen, auf andere Gedanken kommen, das ist, glaube ich, auch ja ein Ding, das viele kennen, das, was auch in Umbruchssituationen viele machen. Ich fahre mal an die See, lass mich mal durchpusten.
6: Genau, und ich habe mich gefragt, das war eigentlich die Ausgangsfrage für diesen Roman, ich habe mich gefragt, wie das eigentlich kommt, dass wir diesen Raum See so positiv wahrnehmen, warum wir ihn verklären, das tun wir ja. Weil die See ja eigentlich kein lebensfreundliches Element ist. Wir können nicht lange überleben in der See. Und sie ist gefährlich, sie ist kalt und rau. Was also bringt uns dazu, die See immer so als eine gute Kraft oder ein positives Element so zu verklären? Das war die Ausgangsfrage.
9: Haben Sie eine Antwort schon für sich gefunden?
6: Ich glaube, es ist einfach wie so eine Art großer, unbeschriebener Raum. Man kann seine ganzen Projektionen auf diesen Horizont, diese Nulllinie legen. Und vielleicht hat es damit zu tun.
9: Ja.
6: Aber eine erschöpfende Antwort habe ich nicht gefunden. Und das ist etwas, was ich bei allen Büchern feststelle. Ich gehe mit einer Frage los oder mit einem ganzen Notizbuch voller Fragen vielleicht. Und ich komme dann ungefähr mit der gleichen Anzahl Fragen dann nachher wieder raus aus dem Bücherschreiben. Also ich beantworte sie nicht, sondern entdecke dann wieder neue Fragen, ja, die dann vielleicht fürs nächste Buch.
9: Das ist doch wunderbar. Ich überlege gerade, der Wald vielleicht, die Berge, das ist, glaube ich, auch so etwas, was so positiv besetzt ist. Obwohl das natürlich auch in alter Zeit ganz lebensfeindliche Orte
6: auf jeden Fall. Es ist genauso ambivalent. Ja. Und ich glaube, die Tatsache, dass wir eben doch die meisten von uns mittlerweile relativ weit entfernt von der Natur leben und eben nicht mit den Elementen direkt ausgesetzt sind, lässt uns das so ein bisschen verharmlosen. Für uns ist es dann wie so ein Freizeitpark, wie in dem Roman auch die Touristen, die dann glauben, sie hätten das alles mitgebucht, auch die Seenotrettung, wenn sie rausgehen bei Nebel zur Sandbank und nicht zurückfinden. Dass wir unterschätzen, dass das eben kein Safaripark ist.
9: Richtig. Mitgebucht oder auch die Kinder. Das ist zum Beispiel etwas, was ich mir vorher nicht klar gemacht hatte. Vielleicht ist das heute auch nicht mehr so, aber was Sie da beschreiben, die Kinder räumen ihre Kinderzimmer, damit auch da noch Touristen unterkommen können und werden quasi so mitgebucht. Also wenn mal einer ein typisches Inselkind sehen will, dann muss es kommen. Wenn einer eine Führung haben will, dann macht es das Kind. Also das ist ja unglaublich. Haben Sie das auch recherchiert, dass es sowas mal gab oder noch
6: gibt? Ja, so ist es heute nicht mehr und das ist auch eine ganze Weile her. Das ist auch tatsächlich so eine Art Kunstgriff, den ich mir da erlaube bei diesem Buch. Also die Eske Sander, die sich darüber sehr beklagt oder Kinderzeit mit den ganzen Gästen im Haus als sehr negativ abspeichert, die dürfte das eigentlich in ihrem Alter, jetzt Mitte 30, gar nicht mehr erlebt haben. Das ist eine Generation früher eigentlich passiert. Aber ich weiß, dass mir viele Leute schreiben und sagen, ja, wir mussten auch unsere Zimmer räumen. Wir mussten dann auch immer in die Garage ziehen oder in den Keller. Jemand schrieb immer, ich musste in meiner Badewanne schlafen, was ich sehr lustig fand. Also das war wirklich so, dass bevor diese Ferienwohnungen wirklich ausgebaut wurden, hat man die Gäste eben zu Hause untergebracht und dann musste die Familie ausweichen. Das war gang und gäbe. Ich glaube aber, dass es für die Kinder, also bei mir wird es jetzt relativ kritisch dargestellt, weil Eske das nun furchtbar fand. Viele erzählen aber auch, dass sie das schön fanden. Da kamen immer Gäste, kamen immer fremde Kinder, man hatte immer jemanden zum Spielen und das war ganz sicherlich nicht nur negativ. Und auch das Gäste im Haus haben ist ja zum Beispiel für die eine Figur in meinem Buch, für die Hanne Sander ist das auch ein Lebenselixier. Sie sagt, da kommen eben fremde Leute, neue Ideen, da kommen diese Schnittmuster, die sie dann da findet für andere Kleider. Also dieser Austausch ist vielen Leuten auch sehr wichtig gewesen. Es wird in meinem Roman vielleicht negativer dargestellt, als es unterm Strich für alle gewesen ist.
9: Ah, okay.
6: Es gibt beide Seiten, glaube ich.
9: Ja, ja.
6: Oder gab sie jedenfalls.
9: Ja. Wir sind ja, der Podcast heißt Sinnsuche und ich möchte ganz gerne mal auf die Suche nach Sinn zurückkommen und ich fühlte mich natürlich auch wieder an einer Stelle als Pastor ertappt. Und zwar ist das so, ich glaube, man kann das ruhig sagen, die meisten Menschen haben den Roman schon gelesen, dass der Pastor Lehmann zeitweise zumindest, also es ist nicht so ganz klar, ob die am Ende noch getrennt sind oder nicht, aber er wird von seiner Frau verlassen. Sie sagt zwar, ich verlasse nicht dich, ich verlasse die Insel, trotzdem ist er allein und er ist auch mal an Heiligabend allein und zerfließt er dann erstmal so in seinem Selbstmitleid, kriegt dann aber mit oder denkt dann darüber nach, wie es den anderen denn wohl gehen mag, die auch einsam sind. Und es ist nicht eher alleine. Und dann zitiere ich mal kurz, weil ich das besonders schön fand oder mich irgendwie ja ertappt fühlte. Sein Selbstmitleid verflog. Und auf ging der Pastorenkoffer. Ein kurzes Kram, bis der Sinn gefunden war. Vielleicht muss man als Pastor einmal selbst erfahren haben, wie sich die Einsamkeit anfühlt. Verlassen sein von allen guten Geistern, auch wenn er noch nicht weiß, wozu das gut ist und wohin sein Gott ihn gerade führen will. Noch ein Gedanke, den er Katrin nicht erzählen wird. Auch das steht auf der Liste der Pastorenmacken. Ewiges Beharren auf dem Sinn. Also Katrin ist seine Frau. Und sie sieht das irgendwie ein bisschen kritisch und sagt, du hast so die ein oder andere Macke. Genau. Aber das Beharren auf dem Sinn als Pastorenmacke, also, das fand ich schon ein Ding.
6: Ja, ist natürlich manchmal ein bisschen böse zugespitzt vielleicht, aber ich denke, das ist, was seine Frau macht, wenn sie seine Pastorenmacken beschreibt, sie hat ja so eine Leidenschaft fürs Listenführen und sie liebt diese Deformation professionell, wie gesagt, also diese Prägung, diese Berufskrankheiten. Und sie erkennt bei dem Pastor eben sowas wie dieses, sie würde es nennen, zwanghaftes Sinn suchen, dass man nicht einfach Dinge stehen lassen kann, sondern immer nach der Bedeutung, nach dem Sinn darin sieht. Sie sieht sich selbst ja auch sehr kritisch, sie ist Lehrerin und sagt, ja klar, mache ich diese Listen, das ist halt meine Macke. Also die Macke ihres Lehrerinnenlebens ist dieses ewige Listenführen, so sieht sie das selbst eben auch. Und ich kann mir denken, dass das vielleicht, ich würde es nicht als eine Berufskrankheit bezeichnen, aber dass das viele Pastoren haben und dass man auch deswegen vielleicht diesen Beruf wählt, wenn man auf Sinnsuche ist. Und das verbindet übrigens die Pastorinnen und Pastoren auch sehr mit Leuten wie mir. Also wer Bücher schreibt, sucht ja auch irgendwo nach dem Sinn.
9: Ja. Würden Sie für sich sagen, dass Sie auf der Suche nach ihrem Sinn schon relativ weit gekommen sind? Oder fühlen Sie sich da noch ganz am Anfang?
6: Oh,
9: eine schwierige Frage.
6: Ja, das ist eine schwierige Frage. Ich glaube, dass mich das Bücherschreiben jedenfalls in einen Zustand versetzt, in dem ich dicht dran bin an diesen Fragen, an diesen Sinnsucherfragen vielleicht auch. Und dass das ein Grund ist dafür, warum ich es so gerne mache. Das ist ja auch ein großer Luxus, wenn man sich das vorstellt, dass man Tage, Wochen, Monate am Schreibtisch sitzen kann und sich Dinge durch den Kopf gehen lassen. Also sich fragen darf, wie ist eigentlich das Pastorenleben? Was ist eigentlich, was denkt so ein Pastor eigentlich? Wie muss der gemacht sein? Oder was macht die See mit uns? Also das sind alles so Dinge, mit denen kann ich mich beschäftigen. Das ist fast wie so ein Gedankenspiel. Ich darf also in meinem Alltag sehr viel spielen. Und sehr viel mit diesen Sinnfragen beschäftigen. Und das empfinde ich als ein großes Privileg.
9: Ja, kann ich direkt dran anknüpfen, finde ich auch. Dass ich mich in meinem Beruf auch jetzt damit beschäftigen darf, empfinde ich auch ganz genauso als Privileg. Dass ich mich jetzt auch mit Ihnen darüber unterhalten darf, ist irgendwie auch eine tolle Sache. Und manchmal ist ja auch gar nicht das Ziel der Sinn, sondern dass man die Frage immer und immer wieder stellt und immer auf andere Art nochmal und die Sache von allen Blickwinkeln nochmal beleuchtet.
6: Genau, deswegen hat es eben auch für mich tatsächlich etwas vom Spiel, so sehr ich mich oft beim Schreiben quäle, aber dieses Spielen mit Worten, das ist einmal mit dem Sinn natürlich, auf der anderen Seite aber auch mit der Form, also zu sagen, wie muss es denn klingen? Bei Zur See hatte ich einen bestimmten Ton im Ohr, den ich versucht habe einzufangen. Und ich glaube, dass das beim Schreiben vielleicht so ähnlich ist wie beim Komponieren, dass man eine Tonart festlegt oder dass die Tonart zu dem Stück passen muss. Und bisher war es jedenfalls so, alle drei Bücher verlangten nach ihrem eigenen Ton. Und dieser Ton hier hat mich sehr gefordert, weil er ein bisschen was Abschwellendes, Bewegtes haben sollte. Ein bisschen wie so eine Art Ballade, wie so ein Langgedicht. Und irgendwann musste ich dann alles Erzählerische diesen Rhythmus unterordnen, weil es irgendwie klingen musste. Und also das tun zu dürfen und dann auch zu müssen natürlich, wenn man sagt, das ist jetzt mein Job, aber mit Sinn und mit Form spielen, experimentieren dürfen, das ist sehr beglückend.
9: Wenn Sie Urlaub machen, fahren Sie dann auch ans Meer oder fahren Sie dann ganz woanders hin, in die Berge oder gerade weg vom Meer, wo Sie es hier eigentlich immer vor der Haustür haben?
6: Ich fahre auch eigentlich immer ans Meer. Ja, also gerne auf die Färöer, da war ich jetzt gerade im letzten Jahr, da war ich aber vor ein paar Jahren auch schon mal. Also gerne an die See und gerne irgendwohin, wo es noch kälter ist als an der Nordsee. Also gerne auch ans Nordmeer oder an die Barentssee oder so. Ich liebe diese kalten Gegenden. Ich war ein Jahr in Irland, ich habe in Irland studiert, an der Westküste, also in Connemara. Und das sind so Gegenden, die mich unheimlich reizen und inspirieren. Ich war jetzt auch gerade in Costa Rica, wunderbares Land, aber und sehr, sehr schön. Ich kann da wunderbar Urlaub machen, aber hat mich nie gereizt zu sagen, jetzt über dieses Land oder über solche Eindrücke müsste ich schreiben. Da brauche ich immer diese kargen, etwas kalten, schroffen, unwirtlichen Gegenden.
9: Okay. Die Frage habe ich mir nämlich gestellt, auf was dürfen wir uns freuen? Ich weiß, Sie beantworten das nicht, wie auch kein Autor jemals darüber spricht, woran er gerade arbeitet. Aber man kann ja so eine Fantasie äußern. Also wir haben im alten Land begonnen, wir sind dann nach Nordfriesland gegangen, wir sind dann hinaus auf eine Insel und Sie waren gerade auf den Färöerinseln. Okay, wer weiß.
6: Genau, ich weiß es auch nie genau. Und es ist auch die Frage, ob immer bei allen Büchern der Schauplatz so wichtig bleiben wird, wie es jetzt war. Ich hatte jetzt bei diesen ersten drei Romanen, ich mache das ja noch nicht so lange, diesen Job. Also ich mache den 10 Jahre jetzt.
9: Ja, ja.
6: Habe vorher mein ganzes Berufsleben lang mich gar nicht mit diesen fiktiven Fragen befasst. Also weiß ich noch gar nicht, ob der Erzählraum zum Beispiel immer diese Bedeutung haben wird oder muss, den er bei den ersten drei Büchern hatte. Das ist alles noch Neuland. Und das macht es eben auch sehr aufregend zu sagen, ich bin überhaupt noch nicht lange unterwegs auf diesem Weg.
9: Kennen Sie auch so was wie eine Schreibblockade?
6: Ja, das kenne ich sehr gut. Beziehungsweise ich schreibe so langsam und so teilweise auch so qualvoll, dass ich manchmal nicht sagen kann, schreibe ich noch oder bin ich schon blockiert? Also es geht manchmal über Wochen ganz, ganz wenig voran oder gar nicht voran. Und das ist schwer auszuhalten. Und dann den Glauben zu bewahren, da bin ich vielleicht wieder bei dem Pastor, zu sagen, einfach dran glauben, dass es weitergeht. Nicht aufhören, sitzen bleiben, arbeiten und hoffen, dass es wieder weitergeht.
9: Fake it till you make it.
6: Genau, genau.
9: Den Tipp habe ich auch schon mal irgendwo gehört, ich weiß nicht mehr wo, aber einfach machen, einfach schreiben,
6: genau.
9: Auch wenn das am Ende vielleicht nichts ist, was jemals für irgendwas gut ist, aber einfach um im Prozess drin zu sein.
6: Ja, sitzen bleiben, auch nicht sagen, ich warte jetzt einfach, bis die Inspiration kommt, sondern es geht bei mir sowieso nur über eine große Regelmäßigkeit, morgens hinfahren, Schreibtisch, Rechner an, los. Also nicht sagen, ich gehe jetzt so lange spazieren, bis mir irgendwie eine Inspiration kommt, da kann man, glaube ich, lange warten.
9: So hat doch Thomas Mann auch gearbeitet, ne? Der war doch auch ganz...
6: Der war sehr strukturiert, ja, genau. Er hatte allerdings auch den großen Luxus, dass man ihm, glaube ich, den Alltag weitgehend abgenommen hat.
9: Ja.
6: Wobei ich auch nicht weiß, ob das so ein großer Vorteil ist. Ich glaube, so ein bisschen ganz normalen Alltag im Leben, das schadet einer Schreiberin auch nicht.
9: Wohl wahr. Aber Sie gönnen sich wenigstens den Luxus, dass Sie sich aus Ihrem privaten Umfeld zurückziehen,
6: genau.
9: Hier schreiben,
6: genau.
9: Auch? Ja.
6: Genau, und das ist auch wirklich... ist die Frage, ob das ein Luxus ist. Ich glaube... dass es tatsächlich eine Sache ist, die Autorinnen immer noch sehr viel seltener haben als Autoren. Ein eigenes Büro, das, was Virginia Woolf mit einem Zimmer für sich allein meinte, dass das immer noch schwerer ist für Frauen, sich das sozusagen zu genehmigen, zu sagen, das gönne ich mir jetzt oder das ist jetzt, das brauche ich zum Beispiel. Das, glaube ich, ist noch nicht selbstverständlich.
9: Also ich kenne das von mir. Seit Corona ist ja Homeoffice natürlich schwer angesagt.
6: Ja.
9: Man ist zu Hause, man arbeitet, man muss sich aber wirklich auch dazu zwingen und darf nicht sagen, ich könnte noch abfallen.

0: das gefrorene Meer in ihn, dann reicht dem Inselpastor schon die Feile. Beim ersten Ton der alten Orgel hat er sie. Die Axt für das gefrorene Meer, das ist doch von Franz Kafka, ne?
1: Ja.
0: Das, ein Buch muss sein wie, ein Buch muss die Axt sein für das gefrorene Meer in
1: genau.
0: uns.
1: Genau. Großartig, oder?
0: Ja.
1: Finde ich auch.
0: Und auch großartig, darum habe ich es mir auch aufgeschrieben, ist, dass sie ja hier dann sagen, die Insel oder das ganze Ambiente dort, die Inselkirche auch, die bereiten das Ganze schon so weit vor, da braucht man dann nur noch eine Feile.
1: Genau.
0: Da braucht man keine Axt.
1: Genau, weil der Mensch schon so angetaut ist, wenn er da so steht vor dieser
0: Ja, Kirche. Oder auch die Räume, die was mit uns machen.
1: Genau.
0: Also das erlebe ich zum Beispiel in altehrwürdigen Kirchen, kleine Inselkirchen, große Dome. Wenn ich da so drin sitze und mir vorstelle, meine Güte, das hier ist, keine Ahnung, 1200 irgendwas erbaut worden. Wie viele Menschen haben schon genau hier gesessen, haben schon auf genau das Kreuz geguckt? Was ist denen durch den Kopf gegangen? Wie waren deren Probleme? Und wie viel größer waren die als meine gerade?
1: Das ist unglaublich faszinierend, finde ich. Ich weiß, dass ich das auch immer habe, wenn ich in alten Kirchen sitze. Ich war vor gar nicht langer Zeit habe ich im Kölner Dom gesessen. Ich glaube, ich musste nur umsteigen und habe mich da eine Weile reingesetzt und hörte dann das Gemurmel der Leute, die da sind, und habe mich gefragt, ob dieser Strom des Murmels, ob der über die Jahrhunderte eigentlich immer jemals ganz abgerissen ist. Sicher, nachts ist da Stille, aber ich hatte plötzlich das Gefühl, ich bin auf so einem Strom von Geräuschen oder von Stimmen und von Klängen, der vielleicht seit Jahrhunderten nie abgerissen ist. Und das hat mich unheimlich bewegt in dem Moment.
0: Ja, und meinen Sie, oder ja, ich glaube schon, dass das so ist. Oder wie denken Sie darüber, dass das auch wirklich Menschen berührt oder was mit Menschen macht, die jetzt mit dem Glauben im engeren Sinne gar nicht so viel anzufangen wissen? Also eine Kirche oder ein altehrwürdiger Raum, der wirkt auch einfach für sich, auch wenn man jetzt gar nicht unbedingt an den Gott glaubt, der da gepredigt wird.
1: Genau, das geht mir zum Beispiel auch so. Ich habe zum Glauben leider kein Talent. Also ich wünschte mir das sehr, aber ich hab den nicht, den Glauben. Und aber auch ich habe eben in einer Kirche genau das, dieses Gefühl, dass ich denke, da ist was, da umfängt mich irgendwas, was größer ist oder anders ist als das, was ich jetzt in meinem Alltag erlebe. Und das spricht sehr für diese sakralen Räume.
0: Und ich glaube, dass das irgendwie auch eine Form von Glaube ist oder eine Form von Religiosität, der Grund. Sie nennen das ja auch einmal das ozeanische Gefühl. Die genau. Tochter von Pastor Lehmann hat Psychologie studiert und ist jetzt auch nicht mehr so kirchenaffin, sag ich mal. Wahrscheinlich durch das, was genau. sie in ihrer Kindheit und Jugend alles so mitmachen musste. Aber sie sagt, da können wir uns immer noch treffen.
1: Genau.
0: Bei diesem ozeanischen
1: genau.
0: Gefühl.
1: Ja. Genau. Und ich glaube, das ist tatsächlich etwas, das viele Menschen spüren oder nachspüren können. Dieses ozeanische Gefühl, was immer das dann ist.
0: Ja, ich glaube, das ungefähr, was Sie gerade gesagt haben. Dass es da etwas gibt, was größer ist als wir, über das wir keine Macht haben.
1: Mhm, genau.
0: Ja. Ganz zum Schluss muss ich noch einmal auf diesen Wal zum Sprechen kommen. Das haben wir sonst irgendwie gerade bislang ausgelassen. Ganz, ganz stark. Aber ich habe schon gehört, Sie haben das mal in einem anderen Interview gesagt, Sie selber haben noch keinen toten Wal gesehen bzw. gerochen.
1: Ich habe nur einen kleinen toten Wal gesehen,
0: okay.
1: auf den Färöern.
0: Ja.
1: Also ich kenne bisher nur tote Grindwale. Ich habe noch nie so einen großen toten Wal gesehen. Ich stelle es mir spektakulär vor und sehr beängstigend. Und ich habe immer so ein bisschen Angst vor schlimmen Gerüchen. Also ich glaube, dass ich weiß von Leuten, die das gerochen haben, die das erzählen. Es muss wirklich unbeschreiblich sein, also schwer zu beschreiben sein. Ich versuche es halt zu beschreiben, aber ich habe es nicht erlebt. Ich weiß auch gar nicht, ob ich es möchte.
0: Ja, aber dieser Augenblick oder diese ganz kurze Zeitspanne, also es wird ein Pottwal angespült, was ja immer wieder auch mal vorkommt, was man ja auch dann in den Nachrichten
1: ja,
0: hört.
1: Ja, gerade hier bei uns an der Nordsee sehr häufig.
0: Ja, gerade, die verirren sich, die biegen irgendwo falsch ab, sind vielleicht noch jung und unerfahren oder vielleicht durch den Schiffslärm.
1: Man weiß nicht genau,
0: Was sie da auf diese falsche Fährte bringt. Sie stranden, sie ersticken an ihrem eigenen Gewicht, weil sie sich selbst nicht tragen können. Auch so ein Bild aus dem übertragenen Sinne.
1: Ja.
0: Sich selbst nicht tragen können. Und der Jens Sander ist es, glaube ich, der ihn findet. Ne?
1: Genau,
0: der Vogelwart.
1: Genau.
0: Der guckt ihm noch ins Auge und er kann ihm aber nicht helfen. Er kann

0: eben nur zuschauen. Und wenige Stunden später liegt der Wal dann da auf dem Parkplatz, wo er hingezerrt wurde, und fängt eben bestialisch an zu stinken. Mhm. Und keiner weiß, was man mit dem toten Kadaver, mit dem Tier da jetzt machen soll.
1: Genau.
0: Wohin damit und so.
1: Genau, all diese Leute, die aus diesen Walfängerfamilien stammen, haben keine Ahnung mehr, was sie eben tun sollen mit dem Wal. Natürlich nicht, es ist ja schon so lange her.
0: Ja.
1: Und ich habe mir das oft vorgestellt, wie das ist, einen sterbenden Wal zu sehen. Also da zu stehen neben einer solchen Kreatur und dieses Auge anzusehen. Wir wissen so wenig über die Tiefsee und über die Wale. Wir wissen fast nichts. Und man fragt sich, was wissen die denn über uns? Was hat so ein Wal gesehen? Also dem ins Auge zu schauen, zu hören, wie es in diesem Körper arbeitet, das muss auf der einen Seite sehr beängstigend sein, auf der anderen Seite, das geht meiner Figur Jens Sander da so, er traut sich auch nicht weg, weil ich kann den doch nicht einfach hier liegen lassen. Ich kann ihm ja nicht helfen, aber kann ich den hier einfach liegen lassen? Schuldigt dem nicht, dass ich hier bleibe und jedenfalls bei ihm bleibe, bis er tot ist, weil man dann doch so eine große Verwandtschaft, denke ich mir, spürt.
0: Irgendwie schon. Es sind ja immerhin Säugetiere und die größten Tiere, die jemals auf Erden gelebt haben, also beim Blauwal und dem Pottwal, glaube ich, auch, ist immerhin nur wenig kleiner und absolut faszinierend, absolut stark die Szene, wie er dann da auch wirklich, stirbt und dann eben auch ganz schnell zu einem stinkenden Kadaver wird und zu einem Sinnbild für die Vergänglichkeit allen Lebens. Ja. Es geht so schnell.
1: Und da hat mich natürlich gereizt zu sagen, was denkt der Inselpastor? Und der geht mit seiner Konformantengruppe dann dahin und versucht sie irgendwie in diese Wahl, in diesen Kosmos hineinzuziehen, zu sagen, Jona und der Wahl, hier haben wir es doch, was ist das für euch? Und stellt dann fest, dass es ihn natürlich als auch jemand, der gerade gestrandet ist, viel, viel mehr berührt als seine Konfirmanden.
0: Ja, da tat er mir ein bisschen leid.
1: Mir auch, ehrlich gesagt. Er tut mir öfter ein bisschen leid in diesem Buch, muss ich sagen. Überhaupt tun mir meine Figuren oft leid, weil sie ja nicht immer nur glücklich sind.
0: Aber auch nicht völlig verzweifelt.
1: Nein. Bis auf kleine Ausnahmen, ja.
0: Ja,
1: genau.
0: Also ganz oft gibt es dann doch eben noch so einen Schimmer, ein Silberstreif am Horizont,
1: genau,
0: wo es dann doch noch weitergeht, auch für den Inselpastor. Das wollen wir jetzt aber gar nicht alles verraten. Man muss das Buch einfach lesen. Ein großer Genuss, wie auch Altes Land und Mittagsstunde. Also ganz schön für mich als Norddeutschen, für mich als Pastor, für mich als jemanden, der gerne liest. Herzlichen Dank, dass ich bei Ihnen sein durfte. Vielen Dank, Dörte Hansen.
1: Ich danke Ihnen.
2: Und damit geht die heutige Folge von Sinnsuche zu Ende. Bis zum nächsten Mal. Tschüss.
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4: Das war der Podcast Sinn im Schreiben von Büchern finden, in der Dörte Hansen erzählt, wie sie mit Erfolgsdruck umgeht, was sie am Pastorenberuf so fasziniert und wie weit sie bei ihrer Suche nach dem Sinn schon gekommen ist. Ich wünsche Ihnen nun noch einen schönen Tag und kommen Sie gut in die Woche. Mein Name ist Martin Renke. Machen Sie es gut. Tschüss.

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1: Nach dem schlechten Abschneiden bei den Landtagswahlen in diesem Jahr und angesichts weiter sinkender Umfragewerte sucht die Partei einen Weg aus der Krise. Aus Berlin, Sabine Henkel.
2: CDU-Generalsekretärin Franziska Hoppermann erklärte die Klausur zu einem Prozessauftakt. In diesem will die CDU zu alter Stärke zurückkommen. Die Ergebnisse der Landtagswahlen im Osten bezeichnete Hoppermann als Warnsignale. Die CDU ist in Mecklenburg-Vorpommern an der 5%-Hürde gescheitert und in Berlin und Sachsen-Anhalt hat sie weniger Stimmen bekommen als die Linke bzw. die AfD. Das Präsidium der CDU trifft sich heute und morgen, um zu überlegen, wie sie die Menschen wieder von ihrer Politik überzeugen kann. Der Alltag der Bürger und Bürgerinnen soll im Mittelpunkt stehen. So hatten es auch schon einige Präsidiumsmitglieder gefordert.
1: Nach einem folgenschweren Raketenangriff bleibt der Betrieb am Flughafen der saudi-arabischen Hauptstadt Riad noch bis mindestens heute Abend unterbrochen. Das geht aus Daten von Flight Radar 24 hervor. Bei dem Angriff, für den die Houthi-Miliz aus dem Jemen verantwortlich gemacht wird, starben 12 Menschen, mehr als 300 wurden verletzt. Ob sich jetzt die USA direkt einschalten, sei unklar, erklärt ARD-Korrespondentin Anna Osius.
3: Ja, die USA sind enge Verbündete der Saudis und mehrmals haben die Saudis in den vergangenen Wochen auch die USA um Hilfe gebeten, weil die Houthi eben so massiv Saudi-Arabien angegriffen haben. Hilfe kommt aber nur zögerlich, muss man sagen. Die USA wollen sich da eigentlich raushalten. Unklar ist, ob das jetzt so bleibt nach diesem heftigen Angriff. Trump hat sich erstmal entsetzt über den Angriff gezeigt. Das Problem ist ja auch, das Ganze ist eigentlich wegen des USA-Iran-Kriegs wieder erst aufgeflammt. Denn die Houthi sind einfach enge Verbündete des Iran, die Saudis Verbündete der USA. Das heißt, wir sehen hier wirklich, wie sich der Krieg auf die gesamte Region ausgeweitet hat.
1: Bei einem Schiffsunglück vor der Küste Djiboutis sind nach UN-Angaben mindestens 139 Migranten ums Leben gekommen, darunter 15 Kinder. 84 Passagiere des gekenterten Bootes werden noch vermisst, wie die Internationale Organisation für Migration mitteilte. Die Suche nach Toten und möglichen Überlebenden dauere an. Mehr als 80 Menschen überlebten das Schiffsunglück. Den Angaben zufolge war das Schiff von Djibouti aus in Richtung Jemen unterwegs. Der FC St. Pauli hat in der zweiten Fußball-Bundesliga seinen zweiten Saisonsieg erzielt. Die Hamburger gewannen am Nachmittag im eigenen Stadion mit 2:0 gegen den Karlsruher SC und kletterten dadurch auf Tabellenplatz 7. Aus der NDR-Sportredaktion Jens Gideon.
4: Zweiter Heimsieg in Folge, Aufwärtstrend bestätigt. Absteiger FC St. Pauli ist angekommen in der zweiten Liga. Das 2:0 war verdient, weil die Hamburger die besseren Chancen hatten. Trotzdem dauerte es bis zur 32. Minute, um die Führung zu erzielen. Stürmer Cisse traf nach Vorarbeit von Metcalf zum 1:0 Pausenstand. Nach dem Wechsel erstmal Karlsruhe am Drücker, aber wieder der FC St. Pauli mit dem Tor. Freistoß Smith, starker linker Fuß von Ritzka, 2:0. Der KSC erzielte wenig später zwar ein Tor, das allerdings wegen einer Abseitsposition nicht anerkannt wurde. Danach die Gastgeber, starke Verwalter, die wenig bis gar nichts mehr anbrennen ließen.
1: Zweitligatabellenführer Hertha BSC schlug die Spielvereinigung Greuther Fürth mit 2:1. Der VfL Bochum unterlag Arminia Bielefeld mit 0:1. Das waren die Nachrichten. Das Wetter in Norddeutschland. Heute Abend gebietsweise trocken, ein paar Schauer und einzelne Gewitter bei 8 bis 14 Grad. Nachts meist trocken, bei Tiefstwerten von 11 bis 1 Grad. Morgen freundliche Abschnitte, oft bleibt es trocken, 13 bis 17 Grad. Es ist 17.04 Uhr.
5: Und damit weiter zum Radio Uckerwelle Verkehrsservice. Da haben wir derzeit zwei Meldungen für euch. Einmal von der A2 Braunschweig Richtung Magdeburg zwischen Helmstedt West und dem Rastplatz Lorkberg Süd. Da haben wir derzeit 6 Kilometer stockenden Verkehr. Und die A7 Kassel Richtung Hannover vor dem Autobahndreieck Salzgitter. Derzeit 1 Kilometer stockender Verkehr, wird langsam weniger. Aber auch da solltet ihr noch so ungefähr 10 Minuten mehr einplanen. Das war's. Ich wünsche euch eine gute und sichere Fahrt. Kommt gut an euer Ziel.
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5: Und damit hallo und herzlich willkommen zu einer neuen Ausgabe von unseren Uckerwelle Charts. Heute am Sonntag, den 11. Oktober 2026. Natürlich auch heute wieder, wie gewohnt, mit unseren Top 20 mit dabei. Die 20 in dieser Woche, Bibi Rexha mit New Religion. Ich bin Marvin Giesemann, wünsche euch einen richtig schönen Sonntag, natürlich hier bei Radio Uckerwelle.

0: Bebe Rexha mit New Religion haben wir letzte Woche auf Platz 13 gehört. Dieses Mal ist sie auf Platz 20 mit dabei und somit die Starterin hier in diese dieswöchige Ausgabe von unseren OK-Welle Charts. Und eine Sache müsste ich noch ergänzen, denn heute bin ich mal wieder nicht alleine hier im Studio. Ein altbekannter Gast ist heute wieder mit hier am Start.
1: Ich bin wieder bei meinem Lieblingskollegen, wie schön. Ja. Moin Marvin.
0: Jan Lukas von Radioaktiv aus Hameln. Schön, dass du wieder mal mit dabei bist hier.
1: Diese Woche schon wieder zu hören. Letzte Woche ja in der OK-Welle Party mit unseren ganzen DJ-Sets und dieser elektronischen Tanzmusik, aber heute in der Sendung.
0: Ja, passt ja zu dem Song hier. Genau, schön, dass du mit dabei bist und wir schauen noch mal kurz rein, was erwartet euch eigentlich hier in dieser ersten Stunde. Zum einen natürlich noch die Plätze 19 bis 11, 20 haben wir gerade schon gehört. Wir schauen rein in die Albumcharts, wir schauen rüber in die Schweiz und nach Österreich in den internationalen Singlecharts. Wir klären auch noch die Frage, welche Songs sind denn eigentlich rausgefallen, die es in der letzten Woche noch zu hören gab, jetzt aber nicht mehr, machen wir gleich. Und dann ist natürlich auch noch Zeit für ein bisschen neue Musik, da ist diese Woche auch wieder einiges rausgekommen. Also volles Programm hier in dieser ersten Stunde, direkt weiter geht's auf Platz 19 mit Harry Styles und American Girls. Da ging es auch relativ weit runter von der 12 in der Vorwoche.

0: diese Woche zum 19. Mal mit dabei. Beste Platzierung war mal Platz 5, die schlechteste Platz 20, also hier mit Platz 19. Ja, relativ weit unten mit dabei, aber ja, ist noch in Ordnung, ist noch mit dabei. Und wie gewohnt wollen wir an dieser Stelle mal reinschauen, welche Songs sind denn eigentlich rausgefallen, die es also in der letzten Woche noch zu hören gab, jetzt aber nicht mehr. Zwei Stück sind's in dieser Woche. Der erste ist der hier. Ja, Lukas ist bestimmt ganz traurig.
1: Ich bin ganz traurig, auf jeden Fall.
0: Bei Tame Impala mit Jenny, Dracula, die Jenny-Version, war letzte Woche auf Platz 18 mit dabei.
1: Das ist aber auch ein toller Song.
0: Ja, 21 Mal war der bei uns auch mit dabei, also fast ein halbes Jahr. Ein bisschen weniger mit dabei war er hier. Der Besserwisser, wie ich immer sage. Mr. Know-It-All, Teddy Swims.
1: Auch ein sehr guter Song und die meisten wussten ja gar nicht, dass das der Besserwisser ist, der Mr. Know-It-All heißt. In Englisch Besserwisser, das ist nicht der, der es wirklich weiß, sondern der, der nur so tut.
0: Ja, sagt der Besserwisser, ne?
1: Ja, das sagt der Besserwisser.
0: Genau, der war auf jeden Fall letzte Woche auf Platz 19. Letzte Woche haben wir ihn auf der 19 gehört und 10 Mal war er mit dabei. So, ja, diese zwei Songs haben dementsprechend also auch Platz gemacht, müssen natürlich gefüllt werden, die zwei Stellen. Und da kann ich schon mal sagen, dafür sind zwei Musikkünstlerinnen reingekommen. Eine gibt es hier in der ersten Stunde zu hören mit einem alten Song tatsächlich. Ja. Und eine mit einem ganz brandneuen Song. Tja, wer letzte Woche aufgepasst hat, könnte vielleicht schon sich überlegen oder hätte überlegen können, welcher Song das denn ist. Aber wird natürlich noch nicht verraten. Gibt es nachher erst hier in der Sendung dann natürlich zu hören. Mit welchem Platz geht's denn weiterhin, Lukas?
1: Tja, wenn wir jetzt die Plätze 20 und 19 hatten, ich zähle mal ganz kurz nach.
0: Das ist schwierig, ne?
1: Das ist schwierig.
0: Da brauchst du höhere Mathematik.
1: Die 17 ist die 18.
0: Ja, die 18 ist es. Und das ist dieser Song hier. Und zwar Alex Warren mit Ordinary. Letzte Woche Platz 11. 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

0: Alex Warren mit Ordinary.
1: Ja, eine Liebeserklärung an seine Frau übrigens textlich.
0: Ach so, erzähl mir mehr.
1: Ja, eigentlich ein relativ tiefgründiger Titel und auch eine sehr persönliche emotionale Reise. Also eigentlich geht es über die Kraft der Beziehung von Alex Warren mit seiner Frau.
0: Wow, Wahnsinn. Und beschäftigt auch viele Leute, wird immer noch sehr viel gehört und auch gestreamt. Bei uns in dieser Woche zum 76. Mal mit dabei, also fast anderthalb Jahre. Reingekommen ist er damals im März 2025, dann war er, glaube ich, zwischendurch mal raus. Aber jetzt so mit TikTok und Co., da sind ja viele Songs auch immer wieder mit dabei. Ja, und dementsprechend schon ein bisschen älter.
1: Wo du gerade TikTok sagst, ja. Dieser Song tanzt ja fast schon außer Reihe, weil er ein Intro hat. Ganz viele aktuelle Songs, die haben kaum noch ein Intro, bevor der Gesang einsetzt. Also bei Luis Capaldi, der ist sofort so wupp.
0: Ja.
1: Und hier hatten wir zumindest noch mal so 5-6 Sekunden Zeit.
0: Ja, das hat ja immer damit zu tun, es muss ja immer schnell Action sein. Deswegen kommt ja auch der Refrain immer sehr schnell. Es muss sehr schnell, sehr catchy sein und so. Und so diese ganzen längeren, tiefgründigen Songs, auch die ganzen längeren Songs. Ne? Das ist ja selten geworden, aufgrund halt dieser ganzen Social-Media-Chart-Phänomene und so.
1: Bisschen mehr Drama wäre mal wieder schön. Ne? Also so in 80ern, Dire Straits, Brothers in Arms, war damals auch in Charts, wurde von MTV, glaube ich, als erster Song total durch den Wolf gedreht. Aber der hatte das, ne? Der hat sich so richtig schön langsam und dann, oh, das war schön.
0: Oder so alte Queen-Songs. Ja.
1: Ja, fantastisch.
0: Ja, passend zu ein bisschen was ruhigeren, kommen wir jetzt tatsächlich zu unserem ersten neuen Musiktitel, also frische Musik, die in dieser Woche oder halt seit der letzten Sendung rausgekommen ist, und zwar vom nigerischen Künstler Godwin. Neue Single von ihm heißt My Way.
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0: Godwin mit seiner neuen Single My Way. Diesen Freitag rausgekommen, haben wir gerade gehört, als Hit-Tipp hier bei uns in den OK-Welle-Charts. War das ruhig genug für dich?
1: Och, war eigentlich entspannt und gut.
0: Ja.
1: War solide.
0: Ja,
1: und abgeliefert.
0: Dafür, dass es sonst immer ja sehr energetisch zugeht, mal ein bisschen was Ruhigeres. Ist selten in der Chartbranche mittlerweile geworden, aber macht auch mal wieder Spaß.
1: Ich muss gestehen, bei My Way dachte ich gerade erst an Calvin Harris, dass der wieder in den Charts ist. Passiert
0: so.
1: Ja auch immer mal wieder in den letzten Wochen.
0: Ja, Calvin Harris, da hat er ja, glaube ich, letzte Woche seine neue Single rausgebracht, wo wir hier auch reingehört hatten. Jetzt wieder ein Song, der ist auch schon wieder ein bisschen älter, aus dem letzten Jahr, aus 2025. Wir begeben uns mal wieder auf die Suche.
1: Ja, und Ray teilt auch ordentlich in dem Song aus.
0: Ja, Where is my husband?
1: Wo ist er denn, ne?
0: Ja, wo ist er denn? Auf Platz 17 ist er in dieser Woche.

0: hat sich das Drama ja doch noch aufgelöst. Er ist doch noch gekommen.
1: Ja, wo ist er denn dann eigentlich am Ende?
0: Ja, er hat zumindest einen Ring vorbeigebracht. Ne? Also Ray hat da ja in dem Song auch mal ordentlich auf den Putz gehauen. Ne? Also sie beschwert sich ja doch relativ lautstark, dass ihr zukünftiger Ehemann doch mal ein bisschen in die Pötte kommen sollte, nicht?
1: Naja, sollte man glaube ich schon machen, wenn man sich verlobt hat, oder?
0: Kann man, glaube ich, schon
1: sollte erwarten. Man machen, ja.
0: Sollte man machen, sonst gibt es wieder nur Ärger. Diese Woche auf der 17, letzte Woche auch schon auf Platz 17 und auch schon relativ lange bei uns mit dabei. Zum 45. Mal heute. Für Platz 1 hat es nie gereicht, aber auf der 2 war sie mal. Immerhin.
1: Immerhin.
0: Gleich dann wieder neue Musik, vorher aber auch noch ein Song, der relativ neu ist. Und ich muss jedes Mal aufpassen, damit es nicht wieder Ärger gibt. Denn man darf ja gar nicht mehr Miley Cyrus sagen. Wusstest du das denn schon, Jan Lukas?
1: Das wusste ich noch nicht. Erzähl mir mehr davon.
0: Tja, sie hat ja auch das Label gewechselt und man darf sie jetzt nur noch Miley nennen. Und zwar großgeschrieben. Ich weiß, hier steht es falsch, aber ja. Man darf nur noch Miley sagen. Wenn du Miley Cyrus sagst, dann gibt es jetzt ab sofort immer Ärger.
1: Also denk dran, immer wenn er den Song hört, Caps Lock aktivieren, dann macht er alles richtig.
0: Einfach nur noch Miley. Best Persuades heißt ihre aktuelle Single und die hören wir auf Platz 16.
1: Und früher hieß sie Hannah Montana.
0: Ja, genau.

0: Bass Persuades. Ja, der Bass überzeugt, heißt das übrigens auf Deutsch. Von Miley, wie ich gerade richtig gelernt habe, jetzt ohne Cyrus, ne?
1: Ja, du darfst nur noch Miley sagen. Also, ich sag, glaube ich, weiterhin Miley Cyrus und ja, man weiß, glaube ich, wer gemeint ist.
0: Ja, das haben aber auch schon ein paar andere hinter sich. Das war mit Lena Meyer-Landrut damals auch so, war aber kein Labelwechsel, sondern, glaube ich, einfach so ein bisschen mehr auf den, ja, auf den Markennamen ausgerichtet. Ne? Das war halt noch der bürgerliche Name von dem Satellite und dann wurde davon irgendwann Lena wahrscheinlich hier jetzt dasselbe. Ja. Wobei, das war ja auch schon fast eine Marke. Egal.
1: Bei Kamrad gab es das übrigens auch bei unserem Lieblingskünstler.
0: Ja, stimmt.
1: Den hat man ganz normal Tim Kamrad geschrieben. Da wiederum schreibst du jetzt nur noch den Nachnamen und natürlich auch
0: in
1: groß.
0: Caps Lock.
1: Nur noch Kamrad. Ja gut, ist aber auch ein markanter Name. Also ja, bei Lena ist das irgendwie ein bisschen blöd, weil welche Lena ist gemeint? Bei Kamrad kann man sagen, okay, ich kenne jetzt keinen anderen Kamrad, aber so ist das halt immer.
0: Und auch bei unserer nächsten Künstlerin, da haben wir auch ein bisschen, ja, zumindest zwei von drei Dingern Caps Lock, wobei die war doch auch mal komplett im Caps Lock. Mia, sogar noch ein Punkt dahinter.
1: Ja, genau, so schreibt man sie mittlerweile. Und wenn ihr euch jetzt fragt, Mia, was, wer
0: war
1: das
0: denn mal? Mia? Ich glaube, eine Melodie haben wir da alle noch im Kopf.
1: Ja, wir springen mal ins Jahr 2006.

0: Den Song, den kennt man noch. Ja, und warum jetzt ausgerechnet Mia? Tja, ich bin beim Durchsuchen der neuen Musik diese Woche auf ein neues Album gestoßen. Von wem wohl?
1: Ja, wahrscheinlich dann von Mia.
0: Von Mia.
1: Und ich bin mal sehr gespannt, ob das an die alten, also wirklich großen Erfolge mit Hans der Molekule rankommen kann.
0: Ja, ist ja jetzt immerhin auch 20 Jahre später und das ist ja dann immer so ein bisschen die Frage, ne?
1: Der Sound der 2000er auch manchmal schwierig zu kopieren.
0: Ja, aber manchmal wollen sich Künstler auch musikalisch weiterentwickeln. Also sind wir mal gespannt. Wir haben mal einen Titel mitgebracht und zwar aus dem neuen Album Euphorie und Alltag heißt das. Und daraus hören wir den Song Linker Haken.
1: Ja, und das ist dann der,

0: neuer Titel, beziehungsweise ein Albumtitel vom neuen Album von Mia, das in dieser Woche rausgekommen ist. Euphorie und Alltag heißt das Album. Und gehört daraus haben wir den Track Linker Haken.
1: War noch der mit dem meisten Drive. Wir haben gerade mal reingehört und mir fällt ein schönes Stromberg-Zitat dafür ein, was ich jetzt nicht ganz wiedergebe, aber er sagt, außer bei Autos und noch bei was anderem ist neu nicht immer besser.
0: Tja, so ist das halt manchmal. Aber gut, es ist auch schwer, bei Tanz der Moleküle ranzukommen, zumal man halt diesen 2000er-Sound gewissermaßen erwartet, aber natürlich ist halt auch 20 Jahre später. Und das ist natürlich dann halt auch so eine Sache. Ne? Künstler entwickeln sich weiter und musikalisch dann halt auch.
1: Ja, das war jetzt ein Album-Track. Es gab auch noch auf diesem Album, gab es auch noch einen Promo-Track, der klingt so.
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0: das Gegenteil von Einsam heißt der Titel.
1: Ja, ist halt ein bisschen ruhiger, nicht das Ganze. Also hätte ich jetzt so nicht von Mia erwartet für einen Promo-Track, nachdem man damals so eine tanzbare Nummer wirklich abgeliefert hat. Mhm. Fand ich, hat sie es in einem Wort schon ganz gut zusammengefasst, wie ich den Track finde. Das wiederhole ich jetzt nicht, aber für mich gibt's einen Daumen runter.
0: Naja.
1: Zumindest für diesen Promo-Track.
0: Ihr könnt ja mal reinschauen, da sind ja noch ein paar mehr Titel drauf, und zwar 12 Titel. Und in zwei haben wir jetzt also mal reingehört in das neue Album von Mia, und zwar Euphorie und Alltag heißt das Album.
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0: Ja, wo wir gerade beim Thema sind, schauen wir auch nochmal schnell in die Top 10 der Albumcharts. Da geht's los auf Platz 10 mit Chapter 7 und Tränenmeer. Letzte Woche noch auf Platz 6, da ging's ein bisschen runter. Die neuen, neu eingestiegen, neues Album von Europe, Come This Madness. Auf Platz 8 auch was Neues, und zwar Keine Angst von Danger Dan.
1: Auf Platz 7, Wolle Petri ist wieder da.
0: Ja.
1: Mit seinem Sohn Achim Petri.
0: Die sind letzte Woche nur eingestiegen, da waren sie auf Platz 2. Weiter, immer weiter, heißt das Album.
1: Ja, aber und so noch viel Spaß macht gleich nochmal
0: Wolle Petri. Noch ein Album 6. ist gleich rausgekommen, nicht reingekommen. Von Wolfgang Petri ein Leben lang. Wir bleiben mal gleich noch bei deutscher Musik. Flashback, Matthias Reim, diese Woche auf Platz 5. Letzte Woche auch auf Platz 5.
1: So viel Schlager in den Top 10 der Albumcharts, krass.
0: Ja, auf Platz 4 auch ein Album. Das findet ja Lukas bestimmt auch ganz spannend.
1: Oh ja. Ja, das ist eigentlich auch eine Fortsetzung aus den 2000ern, die wahrscheinlich schwierig war, nämlich Linkin Park. Emily Armstrong, tolle Frontsängerin, aber Chester Bennington einfach nicht zu ersetzen.
0: Ja.
1: Aber machen trotzdem total tolle Musik. Unshatter jetzt live aus Sao Paulo ist die Nummer 4 und auch total verdient.
0: Genau, mit ihr dann also mit ersten Live-Tracks, wo sie singt. Auf Platz 3 neues Album von Amon Amarth, The All Fathers Awaken.
1: Klingt ziemlich dunkel, ist außer Metal-Richtung.
0: Genau, letzte Woche dann noch auf Platz 1 gewesen, das Album Schatzhauser.
1: Von Reinhard May.
0: Von Reinhard May, ja, tatsächlich. Ist letzte Woche reingekommen, diese Woche die 2. Und letzte Woche haben wir auch reingehört in das neue Album von Peter Maffay und Johannes Oerding. Und das in dieser Woche auf Platz 1 neu eingestiegen. Nashville heißt das.
1: Hast du bestimmt ein Leben lang schon mal von gehört, von dem Album.
0: Genau, da haben wir letzte Woche auch reingehört in das Album. Und das also jetzt an der Spitze. Und soweit der Blick hier in die deutschen Albumcharts. Weiter geht's mit Tame Impala.
1: Oh. Zwar ein nicht, Glück, er ist noch dabei.
0: Ja, nur zwar ein neuer Song. Nicht mehr mit Dracula, aber mit was Neuerem, nämlich mit Loser, Platz 15.

0: Platz 15.
1: Ich habe gewartet, ob du da reinsprichst oder nicht.
0: Ja,
1: das ist eine kleine Moderatorenfalle.
0: Das ist immer so cool im Radio, wenn man dann die Wellenform sieht, dann sieht man immer, wird das lauter, wird das leiser. Und das sind so die Stellen, wo ich mir immer so denke, ach, das könnte Spaß machen.
1: Ja, da erkennt man dann immer gute und schlechte Moderatoren, wenn denn moderiert wird. Wenn
0: war, nicht das, nur, war das denn gut oder schlecht?
1: Der Musikmix läuft. Was jetzt?
0: Da reinzugehen, war das gut oder schlecht?
1: Das hast du die Spannung genommen vom letzten Paukenschlag.
0: Ja, ein bisschen, also war schlecht.
1: Ein bisschen ruhiger als Dracula, aber hat ja auch seinen Sinn, ist ja Filmmusik gewissermaßen auch, beziehungsweise wird der Soundtrack ja im aktuellen Spider-Man-Film Brand New Day verwendet. Ich habe ihn ja gesehen, toller Film.
0: Ich habe mir gerade schon die Filmempfehlung abgeholt.
1: Genau.
0: Sollte man mal gucken, habe ich gehört.
1: Ja, kann man auch gucken, ohne jetzt die ganz großen Vorerfahrungen zu haben. Ich meine, dass ich den letzten Teil davor nämlich auch nicht geschaut habe. Ist jetzt nicht so schlimm, also super viel Kontext fehlt da nicht. Falls man mal wieder ins Kino gehen will, das ist ja jetzt gerade im Herbst dann so langsam auch wieder das, wo man mal sagt, macht man mal. Gleich wieder ein bisschen neue Musik, vorher aber noch ein DJ-Duo, nämlich die Chainsmokers mit Wim Deutsches, Mako, in- und auswendig bei uns in dieser Woche auf Platz 14.
0: Auch schon 10 Jahre im Business, ne?
1: Mhm. Nee, länger schon.
0: Die Chainsmokers noch
1: seit länger. Der goldenen Ära des EDM, geile Zeit gewesen.
0: Mhm. Und jetzt am Puls der Zeit im deutschen Künstler auf Platz 14.
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0: Mako mit den Chainsmokers in- und auswendig. Letzte Woche Platz 14, dieses Mal auch wieder auf Platz 14.
1: Auf Deutsch, aber mit ein paar Hommagen an die goldene Ära des EDM.
0: Ja.
1: Finde ich zumindest. Also so, wie sich die Melodie anhört und so dieser coole Drop, der da drin ist.
0: Ja, man muss ja auch irgendwie abliefern, ne? Wenn man sagt, man macht, also es sind ja keine deutschen DJs, ne? Die Chainsmokers. Aber da muss man ja auch für alle Künstler oder alle Musikinteressierten was tun, also auch einen ordentlichen Dance-Sound abliefern, dann ist es am Ende auch egal, ob da Deutsch oder Französisch drauf gesungen wird oder so, da gibt es ja in der Musikgeschichte viele Beispiele.
1: Ich finde, der Drop, der klingt wie das hier. Das war Takeaway mit Illenium und Lennon Stella.
0: Ja, 2019. Ne? Wir haben also gerade während der Song lief auch nochmal so ein bisschen gefachsimpelt über so die Zeit, wo die Chainsmokers ja einen Hit nach dem anderen hatten. Also Sick Boys, Side Effects, aber auch mit Coldplay gab es ja auch einige Erfolge. Also super, super spannend, was denn ja bei den Chainsmokers in den Musikjahren zuletzt so passiert ist und auch wie die sich dann immer so ein bisschen weiterentwickeln, die ganzen Künstler. Ist immer sehr, sehr spannend.
1: Du hast so ruhige Dinger wie Paris, das waren ja eher so die radiotauglichen. Dann gab es ja auch noch nicht Sick Boy, der andere hier. Roses war das. Mhm. Das war dann schon doch ein bisschen nicht so tagestauglich.
0: Ja, und Let Me Down mit Daya zum Beispiel gab es ja auch noch. Beach House und so weiter. Also ganz, ganz viele Titel, die man von der Band bestimmt noch in Erinnerung hat. Jetzt kommen wir wieder zu ein bisschen was Neues und zwar zur Singer-Songwriterin Kat Burns. Keine elektronische Musik, aber trotzdem bestimmt ganz interessant. Is It That Deep heißt ihre neue Single.

0: Neue Single, und zwar von Kat Burns, Is It That Deep? Neue Musik von ihr, diese Woche rausgekommen. Und im Song, da geht es darum, dass man einmal tief durchatmen soll und Dinge loszulassen, die man nicht verändern kann. Sie singt auch darüber, wie wichtig es ist, manchen Dingen weniger Gewicht zu geben und stattdessen mit etwas mehr Liebe durchs Leben zu gehen.
1: Ja, fast so was Ähnliches haben wir gestern gemacht. Es gab gestern für uns Radiosender ein Moderationsseminar und da haben wir auch erstmal durchatmen gemacht, aber mit einem anderen Ziel. Hat sich aber sehr lustig angehört. Das spielen wir jetzt mal nicht ins Radio, aber wenn ihr dabei gewesen wärt, hey, macht auch mal Radio, wie bei so einem Bürgersender Radio Okerwelle. Kommt einfach mal vorbei, wenn ihr Bock auf eine Sendung habt. Das macht richtig Spaß.
0: Ja, das kann man machen und alle Infos dazu gibt es auch immer bei uns im Internet auf okerwelle.de/mitmachen. Egal, ob das ein Praktikum ist, wenn man noch zur Schule geht oder FSJ, Bundesfreiwilligendienst oder halt eben man sagt, oh, man würde so eine ganz reguläre Sendung machen, geht alles hier.
1: Und sind auch total nette Leute hier, also sonst würde ich nicht herkommen. Ist einfach schön hier.
0: Genau, so macht's dann Spaß.
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0: Da wollen wir jetzt mal schnell drauf schauen. In der Schweiz in dieser Woche auf Platz 5 Filet à Papa von Wakra und Le Reflux. Tempest City Self-Aware auf Platz 4 unverändert. Letzte Woche noch die 1 Patient Zero, die neue Single von Taylor Swift. In dieser Woche auf Platz 3. Dann ging es 3 Plätze rauf, von der 5 auf die 2 für Karol G, Judeline and Ruzovski, BBY Wow. Und auf der 1 in dieser Woche Shakira und Burna Boy mit Die Die. Da ging es auch einen Platz rauf aus der Schweiz.
1: Tja, in Österreich, da haben wir Tampa City mit Self-Aware seit 28 Wochen mittlerweile schon in den Top 40. Ist auf Platz 5 letzte Woche genauso. Die 4 belegt von Ugel mit Move Into The Sun, geht einen Platz runter, ist seit 17 Wochen dabei. The Killers offenbar total beliebt in Österreich. 80 Wochen in den Charts, wobei wahrscheinlich mit den 2000ern. Oder ist der jetzt schon wieder so lange neu drin? Ich weiß es gar nicht. Auf jeden Fall
0: sehr lange.
1: Kleinen Push nach oben tatsächlich auf die 3 von der 4. Die 2 belegt mit Die Die von Shakira, ist 20 Wochen schon in den Charts. Und wie sollte es anders sein auf der 1? Wer kann da nur sein? Natürlich, ja, Taylor Swift.
0: Taylor Swift und Patient Zero. Ja, auch in Österreich natürlich an der Spitze. Soweit dann auch schon der schnelle Überblick über die Schweiz und Österreich. Weiter geht's auf Platz 13 mit einer jungen Dame, die für einen von unseren rausgefallenen Songs wieder reingekommen ist. Mit einem alten Song tatsächlich aus 2024. Dua Lipa und Training Season.

0: gut und wieder dabei. Training Season von Dua Lipa.
1: Genau, wieder mit dabei auf Platz 13. Kennen wir schon hier aus den Charts, auch wenn es ein bisschen her ist. 2024 war das Ganze.
0: Alles Gute kommt wieder.
1: So sieht's aus. Weiter geht's auf Platz 12. Und zwar mit der 10. der Vorwoche, Ariana Grande und Hate That I Made You Love Me.

Hate That I Made You Love Me, Ariana Grande. Von der 10 ging's runter auf Platz 12. Ein Song gibt's noch zu hören vor den Nachrichten. Unsere Nummer 11, Cat's Eye, Animal.

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1: Mit Milat Kupay. Nach dem schlechten Abschneiden bei den jüngsten Landtagswahlen und angesichts weiter sinkender Umfragewerte beraten Spitzenpolitiker der CDU über Wege aus der Krise. Es bestehe Handlungsbedarf, so Generalsekretärin Hoppermann am Mittag zu Beginn der zweitägigen Klausur des Parteipräsidiums in Berlin.
2: Wir haben die Warnsignale der vergangenen Landtagswahlen deutlich wahrgenommen. Es geht darum, Vertrauen für uns und unsere Politik zurückzugewinnen und dabei die Modernisierung unseres Landes nicht aus dem Blick zu verlieren, aber auch die Lebenswirklichkeit der Menschen anders zu adressieren und die Herausforderungen auch anzuerkennen. Dabei ist die Klausurtagung heute nicht die eine Wunderwaffe, sondern der Beginn eines Prozesses, den wir sowohl in der Bundesregierung und der Regierungspolitik als auch in der Partei beginnen.
1: CDU-Generalsekretärin Hoppermann. Saudi-Arabien hat nach Angaben der Houthi-Miliz den Flughafen der jemenitischen Hauptstadt Sana'a angegriffen. Saudische Kampfjets hätten den Airport bombardiert, berichtete die von den Houthi kontrollierten Nachrichtenagentur Saba. Über Opfer oder Schäden gab es zunächst keine Angaben. Saudi-Arabien äußerte sich zunächst nicht. Die Houthi kontrollieren die Stadt und weite Gebiete im Nordjemen und entlang der Westküste seit rund 10 Jahren und nach ihrer jüngsten Offensive. Die USA haben mit einem Luftangriff ein ziviles Frachtschiff daran gehindert, unerlaubt durch die Straße von Hormus zu fahren. Verletzte an Bord des Schiffes habe es nicht gegeben, hieß es. Aus Istanbul, Christian Buttgereit.
3: Nach Darstellung des US-Kommandos CENTCOM hat ein US-Kampfjet das Heck des Frachtschiffes getroffen und gezielt den Antrieb lahmgelegt. Der Frachter habe aus einem iranischen Hafen kommend versucht, die Seeblockade zu durchbrechen und Warnungen ignoriert, heißt es. Den Angaben zufolge fuhr das Schiff unter der Flagge Panamas. Der iranische Außenminister warnt unterdessen vor langfristigen Umweltschäden durch militärische Angriffe. Araghchi sagte auf einer Konferenz in Teheran, die Vernichtung der Vegetation und der Ökosysteme könne noch Jahre oder sogar Jahrzehnte nach dem Ende der Kampfhandlungen andauern.
1: Die polnische Polizei hat nach eigenen Angaben Informationen über einen möglichen Anschlag auf Ministerpräsident Tusk und Verteidigungsminister Kosiniak-Kamysz erhalten. Vertreter der Geheimdienste, der Polizei und des Innenministeriums kamen zu einer Sondersitzung zusammen. Danach sagte ein Sprecher des Innenministeriums, man nehme die Angelegenheit sehr ernst. Die Behörden gingen von einer hohen Wahrscheinlichkeit aus, dass die Drohungen in die Tat umgesetzt werden könnten. Die Hinweise hätten zunächst den Staatsschutz erreicht, der sie an die Polizei weitergeleitet habe. Weitere Angaben machte er nicht. Mit einer Podiumsdiskussion beim Norddeutschen Rundfunk hat heute die 4. Hamburger Woche der Pressefreiheit begonnen. Bis zum kommenden Samstag gibt es ein Programm mit vielen Veranstaltungen, die Bedeutung der Pressefreiheit unterstreichen sollen. Aus Hamburg, Felix Tenbaum.
4: Im Zentrum stehen die Themen Desinformation und Fake News. Außerdem öffnen viele Redaktionen der Medienpartner ihre Türen für Führungen, Workshops oder Dialogformate. Dazu kommen Vorträge, Ausstellungen, Preisverleihungen oder Live-Podcast-Produktionen mit Publikum. Die allermeisten Veranstaltungen sind öffentlich, bei einigen muss man sich vorab online anmelden. Einige Angebote der knapp 60 Partner der Hamburger Woche der Pressefreiheit richten sich auch gezielt an junge Menschen oder Schulklassen.
1: Und das Wetter in Norddeutschland. Heute Abend gebietsweise trocken, ein paar Schauer und einzelne Gewitter, 8 bis 14 Grad. Nachts meist trocken, bei Tiefstwerten von 11 bis 1 Grad. Morgen freundliche Abschnitte, oft bleibt es trocken, Höchstwerte 13 bis 17 Grad. Und am Dienstag teilweise Schauer, 13 bis 18. Am Mittwoch nach Nebel zeitweise heiter, bei 16 bis 19 Grad. Das waren die Nachrichten.
5: Und damit weiter zum Radio Uckerwelle Verkehrsservice. Nur eine Meldung haben wir für euch, die kommt von der A2 Braunschweig Richtung Magdeburg. Weiterhin stockender Verkehr, und zwar zwischen Helmstedt West und dem Rastplatz Lorkberg Süd. Das Ganze aktuell auf 6 Kilometern.
6: Und das Ganze auch online auf uckerwelle.de/verkehr. Wir wünschen gute Fahrt, es ist 18.06 Uhr.
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5: Genau, und damit willkommen zurück zur zweiten Stunde von unseren OK-Welle Charts. Bis Platz 11 sind wir gekommen, das heißt, mit der 10 geht es weiter. Mit einem alten Song von Katy Perry.
6: Ich wollte gerade sagen, den habe ich schon mal gehört.
5: The One That Got Away, Platz 7 letzte Woche, dieses Mal wie gesagt auf Platz 10.
6: Und aus dem Jahre 2010 sogar, was ein Zufall.
5: Wir beide wünschen euch weiterhin gute Unterhaltung, viel Spaß hier bei Radio OK-Welle.

0: Tja, bei manchen Songs denkst du, die sind weg.
1: Aber die sind voll da.
0: Aber die ist da. The One That Got Away. Naja, genau andersrum ist der Fall aktuell. Von der 7 ging es rauf auf Platz 10, unsere Starterin hier in die zweite Stunde von den OKWelle Charts.
1: Ja, Katie hat ja gerade gesungen, All This Money Can't Buy Me a Time Machine. Aber offenbar sind die Charts heute eure persönliche Time Machine.
0: Ja, seit Wochen, ne? Bei einigen Songs. Ihr kennt das ganz sehr mittlerweile wegen TikTok und Social Media. The One That Got Away haben wir gerade gehört aus 2010. Was erwartet euch noch hier in dieser zweiten Stunde? Zum einen die Plätze 9 bis 1. Wir schauen noch rüber in die internationalen Singlecharts aus UK und US. Und wir klären noch die Frage, welches sind momentan die meistgespielten Songs hier in Deutschland im Radio? Alles das, was nervt, vielleicht schon, ne? Was rauf und runter läuft. Da schauen wir auch kurz rein. Und natürlich, das Beste, neue Musik ist auf jeden Fall auch mit dabei. Zum Beispiel gleich dann auch schon wieder, bevor es neue Musik zu hören gibt, gibt es auch nochmal alte Musik zu hören.
1: Nochmal. Die Time Machine, die läuft noch.
0: Immer noch, auch wenn sie jetzt 2 Jahre in die Zukunft gesprungen ist, also von 2010 ausgehend. Ja,
1: für 14 Jahre in die Vergangenheit, egal, ja. Perspektivwechsel.
0: Genau, Justin Bieber, Nicki Minaj, Beauty and the Beat, Platz 9.

0: We're gonna party like it's 2012 tonight. Naja, Justin Bieber und Nicki Minaj mit Beauty and the Beat. Ihr hört die Charts bei Radio Okawelle. Wir haben es ja auch 17:45 jetzt am Abend. Ihr seid hoffentlich im guten Wochenende unterwegs.
1: Ja, mittlerweile kannst du wieder wie 2012 Party machen, weil mit so einem Song.
0: Also die Charts geben das total her und Social Media spült Sachen wieder in die Charts. Da hast du gar nicht mehr mit gerechnet. Damals 2012, wenn der gesagt hat, oh, Justin Bieber, den finde ich richtig gut. Hui, das hätte schwierig werden können. Zumindest, wenn du halt ein Junge warst.
1: Ja, bei uns in den Okawelle Kinderredaktionen, in den Oka-Piraten, ich mache ja schon sehr lange Radio, vielleicht weiß das irgendjemand.
0: Es grüßen die beiden Boomer aus dem Studio.
1: Ja, nee, also wir haben den früher auch gespielt bei den Oka-Piraten. Also, gehört einfach mit dazu. Tja, und so ist er jetzt wieder mit dabei. Mittlerweile ist man erwachsen, aber der Song läuft immer noch hier bei Okawelle.
0: Alles kommt wieder. So die Musik aus unserer Jugend, Mensch, so war das damals.
1: Da fühlt man sich direkt alt. Kommen wir lieber direkt zu was ganz Neuem, und zwar zu einem Künstler, der war letztes Jahr für den Newcomer of the Year nominiert. Er ist es am Ende nicht geworden. 18 Jahre ist er erst jung. Und es ist Mark Atlas tatsächlich.
0: War auch hier in Braunschweig beim Tag der Niedersachsen.
1: Auf der Bühne. Das ist also mal spannend, wenn der was Neues rausbringt. Müssen wir uns direkt mal anhören, seine neue Single. Wie die heißt, sagt er gleich auch noch selber.
2: Hit-Tipp. Hier ist Mark Atlas und ihr hört jetzt meine neue Single Waste My Time. Viel Spaß damit.

0: Neue Musik und zwar von Mark Atlas. Waste My Time heißt die. Neue Musik von ihm und kommt ja sehr gefühlvoll rüber, so Singer-Songwriter-mäßig, junge Stimme, macht immer Spaß.
1: Auch erst frisch ins Radio gekommen, vor 1-2 Jahren, glaube ich, ne?
0: Genau. Waste My Time heißt seine neue Single und im Interview hat er auch noch ein bisschen was Spannendes zum Song erzählt.
2: Waste My Time ist in meinem Kinderzimmer tatsächlich entstanden und dann habe ich den Song nach Hamburg mitgenommen, ins Studio, wo ich immer bin. Da haben wir dann eine Demo davon aufgenommen und dann war ich irgendwann in Wien in einem Studio und da haben wir den Song dann gefinished und dann ready gemacht und der Song ist tatsächlich in einer Phase in meinem Leben entstanden, wo es mir nicht so gut ging, aber turns out, wir haben daraus etwas Wunderschönes geschaffen.
0: Unterstreicht also auch so diese emotionale Bandbreite, dieses Gefühlvolle, finde ich ja immer ganz toll und ganz spannend, sagt Mark Atlas noch zu seiner neuen Single, der auch schon relativ viel im Radio läuft und auch schon bei einigen Radiofestivals war, zum Beispiel beim SWR New Pop Festival in Baden-Württemberg, das ist ja auch relativ bekannt, hier in der nächstgrößeren Stadt in der Nähe, beim Maschseefest war er auch schon, bei der HR Radeltour.
1: Ist das, warte mal, Maschseefest, das ist doch die Partnerstadt von Braunschweig, richtig?
0: Auweia, du kommst aus Hameln, aber vielleicht müssen wir dich gleich hier rausschmeißen aus Braunschweig. Nein, kleiner Scherz. Und ansonsten war er aber auch noch bei den NDR 2 Festivals und bei NDR 2 Unplugged. Das fand ich auch spannend. Da war er damals bei Peter Urban auch in der NDR 2 Sendung für neue Musik. Hat er auch ein sehr spannendes Interview gegeben. Also sehr nahbar und auch sehr gerne beim Radio zu Hause.
1: Ja, du hast gerade erwähnt, Peter Urban, die absolute Musiklegende. Vielleicht habe ich da versehentlich auch mal den Sender gewechselt am Mittwoch. Da lief nämlich die letzte Sendung von Peter Urban, der Soundcheck. Ich finde, das musste man sich auf jeden Fall mal geben. Das ist ja eine absolute Legende. Wer nicht weiß, wer ist eigentlich Peter Urban? 2010, als Lena mit Satellite den Eurovision Song Contest gewonnen hatte, da gab es da einen Herrn, der den Kommentator gemacht hat, auch mit einer sehr markanten Stimme. So diese Stimme des ESC, die man immer kannte, hat sich, glaube ich, erst vor einem Jahr verabschiedet. Letztes Jahr?
0: Ja, schon ein bisschen leer.
1: Und er ist ja auf Tour mit seinem Buch. Das heißt On Air, mein Leben oder Erinnerung an mein Leben mit der Musik. Ist übrigens auch ein tolles Buch, was ich euch sehr empfehlen kann. Und ich hatte das Glück, mit Peter Urban mal persönlich zu sprechen. Und er hat mir die Geschichte erzählt vom ESC, als Lena 2010 gewonnen hatte. Und es ist beim ESC so üblich. Der Kommentator des Landes von dem Act, der dort gewinnt, soll mit auf die Bühne kommen. Und der liebe Peter Urban wurde leider in diesem Jahr, oder ja, in diesem, also 2010 sprechen wir von, wurde am Knie operiert und musste irgendwie auf die Bühne. Und die hatten da nicht so, ja, solche Stufen, wo er drauf kam. Und es gibt eine Szene, wenn ihr euch das nochmal irgendwie anguckt, gibt es bestimmt irgendwo ein Video von, wie da ein Herr sich auf die Bühne raufrobbt und alles gibt, um da hinzukommen. Das war der liebe Peter Urban und seine Stimme, die kennt ihr garantiert.
0: Ja, musikalisch also eine sehr große Legende. Gerade viele ältere Radiohörerinnen und Radiohörer werden ihn bestimmt auch noch kennen.
1: Und hier in Braunschweig kann man den auch nochmal sehen, nämlich im November, ganz genau gesagt am 21. Das ist ein Samstag um 20 Uhr in der Brunswiga in Braunschweig, in der Karlstraße 35. Auch die Lesung On Air, Erinnerung an mein Leben mit der Musik, ist eine sehr schöne Veranstaltung. Ich habe die in Hameln schon mal mitgemacht. Wenn ihr euch für Musik interessiert, das ist einfach, wen der alles erlebt hat. Da war ja alles bei von David Bowie über Bono von U2, Yoko Ono sogar. Wow. Er war in den Abbey Road Studios, Bruce Springsteen, Eric Clapton, Mick Jagger, Jimi Hendrix. Also der ist als 18-Jähriger einfach mal in London auf einer Klassenfahrt komplett random in eine Bar reingegangen, in so einen Pub. Und da hat irgendwer so ein bisschen auf der Gitarre gespielt und das war der erste Europa-Auftritt von Jimi Hendrix. Richtig
0: Wahnsinn,
1: krass.
0: Wahnsinn. Also Peter Urban im November hier bei uns in Braunschweig, genau unter uns hier quasi in der Brunswiga. Ihr hört die OKWelle Charts, weiter geht's auf der 8 mit Ugel und Solto. Jamaican Bam Bam.

Ugel und Salto mit Jamaican Bam Bam, Platz 8 in dieser Woche und letzte Woche auch schon auf Platz 8 gewesen. Weiter geht's direkt auf der 7, die 9 der Vorwoche, ein bisschen ging's rauf für die Killers. Mr. Brightside.

0: ein Song voll Eifersucht und Paranoia tatsächlich. Mhm. Hört man im ersten Moment nicht raus, klingt wie ein Partytitel, hat der Frontmann Brandon Flowers von den Killers allerdings geschrieben, nachdem seine damalige Freundin in einem Pub in Las Vegas ausgerechnet beim Fremdgehen erwischt wurde.
1: Autsch! Tja, und das Ganze schon vor über 20 Jahren, 2003 war das. Unsere Nummer 7, die Killers mit Mr. Brightside.
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1: Aus dem Vereinigten Königreich und den USA in den UK-Charts auf der 5. Ella Langley mit Choosin Texas unverändert. Rauf ging es von der 10 auf die 4 für Ash, Stop the Wedding, Baby Doll, Jamie Miller. Ein bisschen gestiegen von der 6 auf die 3, die 2 und die 1 unverändert. Die 2 weiterhin Sienna Sparrow mit Great Expectation und Patient Zero, Taylor Swift auf Platz 1. Ja, und in den USA, da sind es diese Woche mal wieder die Taylor Swift-Wochen. Wir fangen mal ausnahmsweise bei Platz 2 an. Das war letzte Woche die 1, Choosin Texas, Ella Langley. Ihr erinnert euch, die war ja wie Kleber oder festgeklebt auf Platz 1. Ja, ansonsten 5, 4, 3 und 1, alles Taylor Swift. Pink Clouding auf der 5 neu, die 4 neu, Babylon, Cleveland neu auf der 3 und die 1 auch neu. Natürlich, klar, die Hauptsingle Patient Zero. Taylor Swift also dominiert die US-Charts. Soweit der schnelle Blick in die internationalen Single-Charts und direkt weiter geht's mit einem ruhigeren Titel. Nämlich mit dem hier, die aktuelle Single von Olivia Rodrigo, The Cure, Platz 6 bei uns in dieser Woche, genauso wie auch beim letzten Mal.

0: Vorhin in der ersten Stunde, da haben wir schon kurz drüber gesprochen, dass Songs ja in der Regel gar nicht mehr so dramatisch sind oder so eine gewisse Dynamik haben. Aber der gehört
1: der
0: dazu.
1: Hat das, ja.
0: Der gehört dazu. Olivia Rodrigo mit The Cure, unser Platz 6 in dieser Woche. Letzte Woche auch auf Platz 6 und auch relativ lang im Vergleich zu anderen Songs. Fast 5 Minuten, 4 Minuten 53.
2: Absoluter Ausreißer mittlerweile. Das meiste 2 Minuten und fängt direkt an. Und hier eigentlich alle Regeln andersrum. Hat ein langes Intro, vergleichsweise, für heutige Verhältnisse. Hat ein Outro und hat eine lange Länge für den Song. Also Ruhe gegeben.
0: Für Liebhaber.
2: Und klingt wie ein Soundtrack, auch schön.
0: Ja, Shakira, zu der kommen wir jetzt. Auch eine absolute Powerfrau im Musikbusiness. Macht ja nach wie vor Musik und hat ja dieses Jahr Fußballmusik gewissermaßen, wie ich immer sage, rausgebracht zusammen mit Burna Boy, Die Die. Zuletzt gab es ja dann auch die Spiele von der deutschen Nationalmannschaft. Diese Woche habt ihr wieder eure Ruhe. Ist wieder ganz normale Bundesliga. Und für den Song ging es auch ein kleines bisschen runter in dieser Woche tatsächlich. Von der 3 auf die 5. Let's go.

0: Move into the Sun von Ugel zusammen mit Imal Angel und Ultranate. Letzte Woche die 1, dieses Mal auf Platz 4. Wie versprochen, kommen wir jetzt wieder zu ein bisschen neuer Musik.
1: Heißt aber auch, wenn wir es spannend machen wollen, die Nummer 1 ist diese Woche anders belegt.
0: Ja, natürlich, klar, irgendwas anderes ist da. Wir lenken aber jetzt erstmal ab mit ein bisschen neuer Musik mit einem Künstler, den man noch von diesem Song hier kennt.
1: Und da meinen wir nicht die Bongo spielen, das waren Safri, du, wir meinen Christus Randy. Sein Durchbruch war das.
0: Ja, das ist der Sänger, den wir da gerade hören. Der hat ja auch in den vergangenen Wochen immer schon ein bisschen neue Musik rausgebracht. Buddy and Soul gab's zum Beispiel oder so, oder auch Rain Magic Moment. Tja, und jetzt ist was Neues von ihm rausgekommen. Wie seine neue Single heißt, das sagt er uns gleich noch selber.
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0: Neue Single von Chris de Serendi. What a View. Was für eine Aussicht, was für eine Ansicht quasi. Heißt das übersetzt?
1: So heißt das, ja. So heißt das auf Deutsch.
0: So heißt das. Und im Interview hat er noch ein bisschen was zu dem neuen Song erzählt.
2: What a View is about celebrating that aesthetic that has brought you guys together. Could be your love, could be your friend, could be something that you're eating. But whatever happens with that thing or that person, it makes the world better.
0: Also er sagte in What a View, da handelt es darum, das zu feiern, was euch zusammengebracht hat. Das kann eure Liebe sein, eine Freundschaft oder auch etwas, was ihr gerade esst. Aber was auch immer ihr mit dieser Sache oder dieser Person passiert, das macht die Welt einfach besser. Ne? Also eine ziemlich philosophische Aussage gewissermaßen.
1: Ja, und auch Musik macht die Welt besser.
0: Ja, also kurz gesagt, schätze die Menschen und Momente, die dein Leben schöner machen, weil sie halt vielleicht auch nicht für immer bleiben. Ne? Also neue Musik haben wir gerade gehört, Chris de Serendi, What a View heißt seine neue Single. Diesen Freitag rausgekommen und gehört als Hit-Tipp hier bei uns in den OK-Welle-Charts. Weiter geht's mit auch einem ganz tollen Song, oder Jan-Lukas?
1: Einem Dauerbrenner vor dem Herrn. Da kommst du nicht dran vorbei, der ist immer da. Der ist eigentlich auch gut, aber er kommt oft.
0: Ja, er läuft zu häufig, aber
1: was kann's nur
0: in
1: sein?
0: Den Charts ist er mit dabei. Ein Single von Taylor Swift, The Fate of Ophelia, auf Platz 3.
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0: Heute zum 47. Mal mit dabei, 18 Mal war sie auf Platz 1. Taylor Swift, The Fate of Ophelia, unsere Nummer 3 in dieser Woche.
1: Tja. Top 5 Airplay Charts. Der Jingle ist schneller, als man denken kann. Zeit für die Airplay-Charts hier. Ja. Tampa City mit Self-Aware momentan auf der 5 war letzte Woche. Auf der 7 hat sich also zwei Plätze verbessert. 27 Tage in den Charts. Auf der 4 Mr. Know-It-All von Teddy Swims. Die 3 belegt mit Kamrat. Ja, wer auch sonst. Mhm. Love Sober seit 9 Wochen in den Charts. Golden Summer von Loy und David Puentes ist momentan auf der 2. Letzte Woche auf der 3. Und die 1 Cat's Eye mit Animal. Die 9. Woche jetzt in den Charts.
0: Ja. Der meistgespielte Song hier derzeit im deutschen Radio läuft überall rauf und runter. Soweit dann also auch schon der Blick.
1: So wie The Fate of Ophelia.
0: Ja, der Blick in die Airplay-Charts aus Deutschland für diese Woche. Ich weiß gar nicht, wo sie ist. Ich finde sie ja auch auf die Schnelle gar nicht. Aber irgendwo in den Taylor Swift-Charts ist sie bestimmt mit dabei.
1: Taylor ist immer auf der 1.
0: Sie ist überall mit dabei. Wir sind zum Glück hier bei uns in den Okawelle-Charts. Und da hören wir jetzt Platz 2. Und Platz 2 ist die 5 der Vorwoche. Also ein bisschen ging's rauf. Und zwar für die Jungs von Tampa City und Self-Aware.

0: Self-Aware von Temper City, unsere Nummer 2. Ja, und damit sind wir am Ende angekommen von 2 Stunden von unseren OKWelle Charts. Heute vom Sonntag, den 11. Oktober 2026. 20 Plätze liegen fast hinter uns, 19 sind es, aber Platz 1 gibt es natürlich jetzt noch neu zu hören, muss man betonen.
1: Ja, diese Woche ganz neu dabei auch eine Künstlerin, die in dieser Sendung schon mal vorgekommen ist und eine absolute Hitmaschine ist.
0: Tja, wer ist das wohl? Es ist natürlich Taylor Swift. Wir haben sie ja auch schon in den internationalen Singlecharts gesehen. Die gibt es jetzt noch vor den Nachrichten zu hören. Ab 19 Uhr dann der Endspurt mit Andreas Evert, dem aktuellen Sportgeschehen. Jan, Lukas und ich, Marvin, wünschen euch einen ganz schönen Rest Sonntag.
1: Sagen Tschüss.
0: Gerne bis nächste Woche, wenn ihr mögt. Und dranbleiben für unsere neue Nummer 1. Taylor Swift, Patient Zero. Macht's gut. Ciao.
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1: Um 19 Uhr mit Reza Wafa. Die Houthi-Rebellen aus dem Jemen warnen vor weiteren Angriffen auf Saudi-Arabien. Gestern hatten sie den Flughafen von Riad mit Raketen beschossen. Dabei wurden 12 Menschen getötet und mehr als 300 verletzt. Aus Kairo, Anna Osius.
2: In einer im Husi-Fernsehsender verlesenen Erklärung heißt es zudem, weitere militärische Maßnahmen der Saudis würden eine noch schärfere Reaktion nach sich ziehen. Dann stehe, Zitat, noch Schlimmeres bevor. Auch am Sonntag gab es Medienberichten zufolge neue Attacken. Das Auswärtige Amt in Berlin erklärte, Angriffe auf weitere Flughäfen seien nicht auszuschließen. Die Behörden Saudi-Arabiens hätten dazu aufgerufen, die Nähe zu Flughäfen zu meiden.
1: Donald Trump hat eine sogenannte Energiewaffenruhe zwischen Russland und der Ukraine verkündet. Beide Länder wollten in ihrem Krieg die gegenseitigen Angriffe auf Energieinfrastruktur mit sofortiger Wirkung einstellen, erklärte der US-Präsident in seinem Online-Dienst Truth Social, ohne Details zu nennen. Der ukrainische Präsident Zelensky zeigte sich in einer ersten Reaktion von Trumps Ankündigung überrascht. Man werde aber einem Energiewaffenstillstand zustimmen, wenn auch Russland einwilligt. Der Kreml hat bisher nicht reagiert. In Polen ist ein Mann festgenommen worden, der einen Anschlag auf Ministerpräsident Tusk geplant haben soll. Das gab Innenminister Kiwiszewski bekannt. Aus Warschau, Paulina Milling.
3: Die polnischen Sicherheitsbehörden hatten heute früh Informationen über einen möglichen Anschlagsplan auf Premierminister Tusk und Verteidigungsminister Kosiniak-Kamysz erhalten. Bisher ist noch unklar, ob der Festgenommene beiden Regierungsmitgliedern gedroht haben soll oder ob nach weiteren Verdächtigen gesucht wird. Ein Sprecher der Sicherheitskräfte hatte zur Einordnung der Bedrohungslage erklärt, die Angelegenheit sei wörtlich todernst. Regierungssprecher Adam Szlapka hatte zuvor mitgeteilt, der aktuelle Hinweis sei wesentlich beunruhigender gewesen als ähnliche Signale in der Vergangenheit.
1: In der Fußball-Bundesliga hat der 1. FC Köln die Krise von Borussia Mönchengladbach verschärft. Die Kölner gewannen das rheinische Derby mit 2:1. Aus der NDR-Sportredaktion Martin Seidemann.
4: Die Partie war hitzig, auf dem Platz und vor allem auf den Rängen. Weil es zu Auseinandersetzungen zwischen den Fangruppen kam, musste Schiedsrichter Bart Stübner das Derby mehrere Minuten lang unterbrechen. Unter anderem flogen aus dem Gladbacher Gästeblock Feuerwerkskörper in Richtung Kölner Publikum. Sportlich hat Borussia Mönchengladbach auch nach 5 Spieltagen keinen einzigen Punkt geholt und bleibt Tabellenletzter. Bester Nordklub ist Werder Bremen als 7. Der HSV steht vorerst auf dem 12. Platz. In der 2. Liga kam St. Pauli zum 2. Heimsieg in Folge. 2:0 gegen Karlsruhe.
1: Das waren die Nachrichten. Das Wetter in Norddeutschland. Nachts meist trocken bei Tiefstwerten von 11 bis 1 Grad. Morgen freundliche Abschnitte. Oft bleibt es trocken. Die Höchstwerte liegen morgen bei 13 bis 17 Grad. Es ist 19:03 Uhr.
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Zu knapp einer Stunde Regionalsport begrüßt Sie heute Abend Andreas Evert. Und das mit folgenden Themen. Wir schauen zurück auf den Freitagabend und das Nordduell in der zweiten Fußball-Bundesliga, Eintracht Braunschweig mit einem extrem wichtigen Sieg gegen Holstein Kiel. In der Fußballregionalliga Nord hatte die FSV Schöning am Samstag die zweite Mannschaft des Hamburger SV zu Gast. In der Fußball-Oberliga Niedersachsen hatte Eintracht Braunschweigs U23 den TSV Verden zu Gast. Und in der Fußball-Landesliga, und damit wären wir dann beim Spiel des Bezirks der Woche, hatten die Freientoner Braunschweig am Samstag den SSV Kiesdorf zum Verfolgerduell zu Gast. Darüber hinaus blicken wir noch zum Volleyball. Interessantes Testspiel am Freitagabend zwischen der zweiten Bundesliga Nord, dem USC Braunschweig, und einem Spitzenteam der ersten Bundesliga, dem TSV Gießen-Hildesheim. Darüber hinaus gibt es noch einen Blick zum Tennis nach der Hiobsbotschaft für das Ende der Tennis Bravo Open in Braunschweig. Und ein Blick zum Handball in die dritte Liga Nordost, wo der MTV Braunschweig am Samstag im Heimspiel gegen Plauen-Oberloser gefordert ist. Darüber hinaus Meldungen und Ergebnisse aus der Region und der Welt des Sports. Ich wünsche Ihnen viel Spaß und gute Unterhaltung.

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0: Der Sport auf Radio Kavella 104,6 um kurz nach 19 Uhr. Wir beginnen mit Volleyball. Es war für die Zweitbundesliga-Volleyballer des USC Braunschweig am Freitagabend ein in dieser Saison noch vollkommen neues Gefühl, indem man das Testspiel gegen den Erstbundesligisten TSV Gießen-Hildesheim glatt mit 0:4 Sätzen verlor. Eine Niederlage, die für den USC und Mika Püschmann nicht weiter tragisch ist.
1: Ja, auf jeden Fall. War von vornherein klar, dass da schon ein einzelner Satzgewinn eher ein Ding der Unmöglichkeit wird. Deswegen fand ich trotzdem, dass wir uns eigentlich ganz wacker geschlagen haben.
0: Und so konnte der USC Braunschweig laut Mika Püschmann trotz der glatten Niederlage Positives mit in den an diesem Wochenende pausierenden Liga-Alltag nehmen.
1: Befreit aufgespielt eigentlich. Also gut, dass es auch erwartbar ist, weil wir ja nichts zu verlieren hatten. Wir haben teilweise echt ganz gut geblockt, dafür, dass sie ja eigentlich anderthalb Etagen über uns sind. Fand ich das eigentlich ganz gut. Aufschlag war phasenweise auch okay.
0: Und so war der Klassenunterschied am Freitagabend für Mika Püschmann nicht wegzudiskutieren.
1: Ja, extrem. Also das sind ja Vollprofis. Die trainieren, weiß ich nicht, 10-mal die Woche. Das ist deren Hauptberuf. Wir dagegen trainieren 3-mal die Woche. Das ist eine ganz andere Athletik. Viel weniger Fehler, viel schnelleres Tempo. Also das ist schon immens, was dann der Unterschied da ist.
0: Ansonsten stand für die USC-Männer um Außenangreifer Mika Püschmann das Erlebnis im Vordergrund, sich mal mit einem Erstbundesligisten zu messen.
1: Ja, absolut. Also einer außen hat vor ein paar Wochen noch EM gespielt. Der Libero war der Olympia-Libero für Deutschland, der damals diese dramatischen Olympia-Viertelfinale gegen Frankreich 2024 rausgeflogen sind. Also wenn dann sowas auf der anderen Seite steht und man denkt so, okay, ja, wir machen das ja alle aus Leidenschaft, ist das schon einfach geil, macht mega Bock.
0: In der zweiten Bundesliga geht es für den Aufsteiger und aktuellen Tabellenführer USC Braunschweig am kommenden Samstag mit einem Heimspiel gegen den Tabellenvierten Kieler TV weiter. Erster Aufschlag ist dann um 19.30 Uhr in der IGS Wendenring. Nicht ausgeschlossen, dass die neue Heimspielstätte der USC-Männer auch dann wieder ähnlich gut besucht sein dürfte wie beim Testspiel gegen den Erstbundesligisten TSV Gießen-Hildesheim am Freitagabend.
1: Ja, auf jeden Fall. Irgendwie ist so ein kleiner Hype darum entstanden. Also es kommen viel mehr Leute in die Halle. Es sprechen einen auch im Volleyball-Umfeld einen viel mehr Leute darauf an. Genau, auch Social Media folgen uns immer mehr Leute. Also das ist auf jeden Fall, da merkt man, dass schon ein bisschen Begeisterung ausgebrochen ist.
0: Was die USC-Volleyballer in der zweiten Bundesliga aktuell so stark macht, fasst Mika Püschmann abschließend so zusammen.
1: Ja, eindeutig, dass wir irgendwie nie aufgeben. Also wir gehen halt in jedes Spiel, auch wenn wir jetzt schon viele Spiele gewonnen haben, immer noch als krasser Außenseiter. Auch bei uns in der Liga sind die meisten Teams athletischer als wir, spielen schneller, sind einfach da auch schon erfahrener. Und wir liegen halt in den Sätzen teilweise 6-7 Punkte zurück, geben uns nie auf und am Ende schlagen wir zu. Also das ist verrückt, so dieser Glaube an die eigene Stärke, das ist das, was uns ganz klar auszeichnet.

0: aus und vorbei. Die Brunswick Marketing GmbH, ein Tochterunternehmen der Volksbank Bravo, hat ihre Partner, Co-Sponsoren sowie die Kommunalverantwortlichen Anfang dieser Woche darüber informiert, die Bravo Open im kommenden Jahr nicht mehr veranstalten zu können. Das seit 1994 als ATP Challenger Tennisturnier auf der Anlage des Braunschweiger Tennis- und Hockeyclubs BTHC im Bürgerpark ausgetragen wurde, hätte angesichts der herausfordernden Situation der Volksbank Bravo nicht mehr verantwortbare Ausgaben bedeutet, heißt es in einer Pressemitteilung. Die intensive Suche nach weiteren Sponsoren und Mitveranstaltern war bislang ergebnislos geblieben. Das ist eine bittere Entscheidung, sagt Jürgen Wache, designierter Vorstandsvorsitzender der Volksbank Bravo. Das Traditionsturnier ist seit Jahren ein wichtiger Termin im Jahreskalender von Braunschweig und der Region. Das ist uns sehr bewusst. Es hat Spitzensport mit Kultur verbunden. Angesichts der immensen Herausforderungen, die die Volksbank Bravo derzeit zu bewältigen habe, ist diese Entscheidung leider notwendig. Wir befinden uns in einem für alle Beteiligten äußerst umfassenden Restrukturierungsprozess, um die Volksbank Bravo wieder auf einen erfolgreichen Kurs zu bringen. Leider sei der Entscheidungsspielraum für großvolumiges Sponsoring damit äußerst limitiert, zumal die Suche nach weiteren Partnern, Sponsoren und Mitveranstaltern bislang ohne den erhofften Erfolg blieb. Markus Bese, Geschäftsführer der Brunswick Marketing GmbH, sagt, wir hatten bis zuletzt gehofft, weitere Partner und Co-Sponsoren für dieses beeindruckende Event zu gewinnen, von dem die Spieler wie Viertelfinalist Nils McDonald und der diesjährige Turniersieger Jan Schonski immer wieder und zuletzt im Juli dieses Jahres geschwärmt hatten.
1: Ja, ist natürlich eins der schönsten Challenger, würde ich sagen, des Jahres. Das Ganze drumherum ist, würde ich behaupten, einzigartig auf der Challenger Tour mit den Rahmenveranstaltungen jeden Abend. Und es freut uns, hier zu sein. Das Hotel ist wunderbar, die Stadt ist auch schön, deswegen wir genießen die Zeit hier.
2: Ja, ich bin mega happy natürlich auch. Auch klar, nach einer Niederlage ist man ein bisschen frustriert, aber am Ende war es eine sehr gute Woche. Es ist ein hochkategorisiertes Turnier mit vielen guten Gegnern, echt zwei sehr gute Matches gespielt, die Wochen vorher auch echt gut gespielt. Und ja, an sich Braunschweig ist mega. Ich war schon vor zwei Jahren schon mal hier und da auch mega Erfahrung schon gesammelt, bisschen doppelt dann gespielt und absolut mega cooles Turnier und hoffe, nächstes Jahr wieder dabei zu sein.
0: Mit den Tennis Bravo Open verliert die Stadt Braunschweig nicht nur ein herausragendes Sportereignis, sondern auch ein Zusammenkommen vieler Menschen in und aus der Region bei den allabendlichen Konzerthighlights. Zuletzt waren es Dieter Bohlen, Leonie und die Prinzen, die im Bürgerpark begeisterten. Aber auch Comedian und Sänger Matze Knob machte zweimal den abendlichen Bürgerpark unsicher, wenngleich er sich an seinen ersten Auftritt im Radio Okawelle Interview schon nicht mehr wirklich erinnern konnte.
3: Um ehrlich zu sein, nicht mehr so richtig. Aber da ich ja selber auch privat ein bisschen Tennis spielen kann und den Boris auch früher sehr oft parodiert habe und ich mich deswegen auch schon mit Tennis auch auseinandersetzen musste, bin ich schon auch ein Stück weit auch heiß auf das Turnier und werde dem Matze schon dann auch ein bisschen was erzählen über Tennis, über den Ball, dass man einen Schläger braucht. Und ich meine jetzt keinen Golfschläger, sondern schon Tennisschläger. Und deswegen, ich freue mich drauf. Ich komme mit dem Matze zusammen. Und dann gucken wir mal. Er denkt, Bäckerrolle gibt es nur beim Konditor. Aber das hat was mit dem Tennis zu tun.
0: Was bleibt, sind viele schöne Erinnerungen an unzählige tolles Tennis und tolle Konzertabende im Braunschweiger Bürgerpark. Und apropos tolle Konzertabende, musikalisch geht es auch weiter mit einem jungen Mann. Der war 2019 in Braunschweig bei den Bravo Open musikalischer Bestandteil und natürlich im Bürgerpark zu Gast. Viele werden ihn kennen aus der Serie von RTL Alarm für Cobra 11. Die Rede ist von Tom Beck. Den gibt es jetzt musikalisch bei uns auf die Ohren.
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5: Fühlt ihr euch einigermaßen sexy?

0: Dobek von seinem Live-Album aus dem Jahr 2013. Im Sport auf Radio Okawelle 104,6 starten wir unseren Fußballblock mit unserem Spiel des Bezirks der Woche. Die Freientaler Braunschweig haben am Samstag in der Fußball-Landesliga das Verfolgerduell gegen den SSV Keesdorf mit 1:4 verloren und den Sprung in die Top 3 verpasst. Und obwohl das Team von Freitoner-Trainer Gianluca Renner genau wusste, worauf es gegen die Gäste aus Keesdorf ankommt, waren die Männer vom Prinzenpark letztendlich chancenlos.
1: Genau, das ist das Problem, dass wir wussten, was uns erwartet und dass wir es trotzdem einfach, ich will nicht sagen, wie eine U15 verteidigen. Aber wir kriegen 4 Situationen oder 4 Gegentore. Das erste ist ein Standard, ein Eckball. Das zweite ist ein langer Ball. Das dritte ist ein Eigentor. Und das vierte ist ein Elfmeter. Und wenn du so viele Fehler in einem Spiel machst, dann hast du es auch nicht verdient, irgendwie nur ansatzweise in die Nähe eines Punkts zu kommen. Mit Ball hatten wir gute Phasen dabei. Ja, das reicht am Ende aber nicht, ja, um gegen eine solche Mannschaft wie Keesdorf zu bestehen. Du bereitest die Mannschaft eine ganze Woche drauf vor. Und es passiert genau das, was du eigentlich verhindern willst, dass Petri und Drangmeister treffen. Und das ist halt heute eine kleine Lehrstunde gewesen, die wir bekommen haben. Tut brutal weh, aber ja, müssen wir durch und dürfen es am Mittwoch schon besser machen.
0: Schon angesprochener Jannis Drangmeister brachte die Gäste nach ausgeglichener Anfangsphase in der 30. Spielminute mit 1:0 in Führung. Nach der Pause war es erneut Drangmeister, der in der 51. auf 0:2 stellte. Ein Eigentor von Leonard Hedemann in der 55. entschied das Verfolgerduell frühzeitig zugunsten des SSV Keesdorf. Der Anschlusstreffer zum 1:3 durch einen von Gianluca Evers verwandelten Handelfmeter in der 2. Minute der Nachspielzeit kam zu spät. In der 4. Minute der Nachspielzeit erhöhten die Gäste durch einen von Leander Petri verwandelten Foulelfmeter sogar noch zum 1:4 Endstand. Trotz der 1:4 Niederlage gegen den SSV Keesdorf ist Freitoner Trainer Gianluca Renner mit dem Saisonstart seines Teams zufrieden.
1: Es wird nicht einfacher. Wir hatten allerdings auch einige Gegner dabei von der Sorte, die du halt einfach schlagen musst, wenn du deine Ziele erreichen willst. Das haben wir geschafft. Aber wir wissen eben noch, dass ja, einiges an Arbeit vor uns liegt und dass eben die Mannschaften, die in der Tabelle mit uns oben mitspielen, dann nochmal eine andere Kragenweite sind. Das haben wir heute gesehen, dass es dann nicht immer die fußballerisch bessere Mannschaft ist, die so ein Spiel gewinnt, aber ja, sie sind einfach unfassbar abgezockt und sie haben eine brutale Qualität mit Drangmeister und Petri. Das wussten wir, wir waren darauf eingestellt, wir haben es trotzdem nicht geschafft, es zu verteidigen und das hat am Ende dann den Unterschied heute gemacht.
0: Bereits am kommenden Mittwoch wartet auf die Freientoner Braunschweig ein weiteres Team mit brutaler Qualität, wenn man ab 18.30 Uhr beim Team der Stunde, dem FC Germania Bleckenstedt, gastiert.
1: Es wird nicht einfacher, das wussten wir vorher. Wir haben jetzt im Oktober viele Spitzenmannschaften aus der Landesliga. Jetzt beginnt mit der MTV im Pokal, die wir besiegt haben. Jetzt heute gegen Keesdorf haben wir es nicht hinbekommen. Dann haben wir Bleckenstedt, dann haben wir Lupo, dann haben wir Bovenen. Das heißt, es wird dann auch so ein bisschen richtungsweisen, wie gut wir denn tatsächlich sind. Ob wir diesen vernünftigen, soliden Start, den wir hingelegt haben, dann auch gegen Spitzenmannschaften kompensieren können. Letzte Woche gegen MTV konnten wir das, heute konnten wir das nicht und deshalb dürfen wir es dann am Mittwoch hoffentlich besser machen.
0: Sagt Gianluca Renner, Trainer der Freientoner Braunschweig, nach der 1:4 Niederlage vom Samstag gegen den SSV Keesdorf und mit Blick auf das Spiel unter der Woche am Mittwoch gegen Germania Bleckenstedt. Nach der nächsten Musik gehen wir dann eine Spielklasse höher, schon in die Fußball-Oberliga Niedersachsen, wo die U23 von Eintracht Braunschweig bisher ja richtig gut in die Saison gekommen ist. Heute ging es gegen den FC Verden. Gibt's gleich nach Musik aus den guten alten 80ern. 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Jetzt aber Musik von den Lightning Seeds aus den 80ern vom gleichnamigen Album Sense, die Titelmelodie Sense nach unserem 80er Promo.
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0: Durch zwei Tore in der ersten Spielminute und mit dem Abpfiff gewann die U23 von Eintracht Braunschweig am Samstag in der Fußball-Oberliga Niedersachsen gegen den TSV Verden mit 2:1. Nachdem kurz vor Ende der Partie ein Regenschauer auf dem Ausweichplatz des SV Schwarzer Berg am Maulbeerweg niedergegangen war, gab es für die Gäste aus Verden mit dem späten Siegtreffer der U23 von Eintracht durch Marvin Avoir in der 4. Minute der Nachspielzeit eine weitere kalte Dusche. Einen besseren Zeitpunkt für einen Siegtreffer konnte sich Eintrachts U23 und ihr Trainer Uwe Mölle eigentlich nicht aussuchen.
1: Ja, ist mir auch nicht so oft passiert, wenn der Schiedsrichter mit dem Siegtreffer dann quasi, glaube ich, auch abgepfiffen hat. Stimmt, dann kann es keinen besseren Zeitpunkt geben. Ich bin auch so ein bisschen hin und her gerissen. War schon ein zähes Spiel, irgendwie dann doch unter dem Thema Arbeitssieg verbucht, auch wenn wir wirklich heute kein gutes Spiel gemacht haben. Aber das haben wir auch schon oft genug im Fußball erlebt, dass es trotzdem 3 Punkte gibt und wir schon jetzt auch ja, mit 20 Punkten echt gut dastehen, muss ich sagen. Das ist auch so eine gute Zusammenfassung, dass wir schon, das haben wir auch zum Thema gemacht, dass wir defensiv stabiler werden müssen. Um einfach dann auch mal mit einer durchschnittlichen Offensivleistung dann Punkte einzufahren. Das ist schon, war schon gut heute, über auch weite Strecken, ähnlich wie letzte Woche. Und es hängt oft auch zusammen, dann nicht gut klar, das ganze Spiel mit Ball, wenig Aktivität auch. Wir haben uns immer, glaube ich, selber mit Ball in enge Räume gebracht, anstatt dann Ball zu zirkulieren, Aktivität zu haben, enge Passverbindungen, so eigentlich genau das Gegenteil, was wir eigentlich haben wollen oder was uns stark macht. Aber es ist manchmal auch nicht zu erklären, warum es dann so ist. Glaube ich, schon sehr stumpf alles gewesen heute, der Platz, dass du also nicht auch Schwierigkeiten hast, ein Kombinationsspiel aufzuziehen. So ehrlich muss es dann auch sein.
0: Bereits mit dem ersten Angriff traf die durch die Profileihgaben Sidi Sané, Sanusi Bar, Tristan Wagner, Sidney Rebiger und Damian Kovacevic verstärkte U23 Eintrachts durch eben jenen Damian Kovacevic zum 1:0. Diese Führung hielt bis zur 81. Spielminute. Dann trafen die Gäste durch einen umstrittenen Foulelfmeter, den Lukas Uwando verwandelte, zum 1:1.
1: Ich glaube, dass sich meine Jungs selten beschweren über eine Aktion oder auch über einen Elfmeterpfiff. Wir haben schon 1-2 bekommen diese Saison und ich habe es natürlich im Live-Bild jetzt noch nicht gesehen, aber ich muss mir im Video nochmal sehen. Aber ich gehe fast davon aus, wenn dann doch so Proteste kommen, dass es eher fragwürdig war.
0: Doch die U23 Eintracht bewies Moral, steckte den späten Rückschlag weg und traf per Lucky Punch in Person von Marvin Avoir in der 4. Minute der Nachspielzeit doch noch zum 2:1 Siegtreffer. Für Eintrachts U23 Trainer Uwe Mölle ein schmuckloser Arbeitssieg.
1: Ja, ich glaube, wir haben's. Beide Tore sind ja doch aus dem zweiten Ball oder aus einem Angriff, der dann im Strafraum zwar geblockt wird, aber wir doch mit vielen Spielern halt im Strafraum waren, gut eine Nachbesetzung hatten und dann auch so ein bisschen erzwungen haben. So ehrlich muss man auch sein, so aus dem Spiel raus haben wir uns nicht viele Chancen rausgespielt, nicht oder keinen guten Fußball gespielt. Trotzdem finde ich, dass wir uns generell zu letzten beiden Spielen auch defensiv enorm verbessert haben. Jetzt heute nur durch einen Elfmeter, letzte Woche 0:0. Das brauchst du halt auch in manchen Phasen der Saison, dass du einfach sagst, komm, kriegst wenig Gegentore, gewinnst vielleicht mal etwas schmuckloser, aber das kann nicht immer ein 8:1 sein, nur als Beispiel. Oder ein 6:2 oder die Idee gibt es halt mir auch schon.
0: Sagt Eintrachts U23 Trainer Uwe Mölle nach dem 2:1 Erfolg vom Samstag gegen den FC Verden 04 in der Fußball-Oberliga Niedersachsen, der Eintrachts U23 auf den 2. Tabellenplatz hieft. Und nach Musik von Harry Styles schauen wir dann zu den Profis und das Nordduell in der 2. Bundesliga, Eintracht gegen Holstein Kiel.

0: Eintracht Braunschweig hat seinen Negativlauf im Nordduell der zweiten Fußball-Bundesliga mit Holstein Kiel beendet. Nach zuvor 5 sieglosen Partien in Serie feierten die Niedersachsen am Freitagabend einen 1:0-Erfolg. Jan Urbich entschied mit seinem Treffer in der 11. Spielminute eine sehr umkämpfte Begegnung mit wenig fußballerischen Höhepunkten und beschrieb sein Tor des Tages bei den Kollegen vom NDR so.
1: Also ich glaube, ich antizipiere gut den Ball und erkenne früh, dass der zum Torwart zurückspielen will. Hat dann natürlich das Glück, dass der Ball ein bisschen zu kurz war und dann guten Kontakt am Torwart vorbei und rein ins Glück.
0: Es war bereits der 4. Saisontreffer von Jan Urbich, der sein Erfolgsrezept im NDR-Interview kurz und knapp auf den Punkt brachte.
1: Ja, ich fühle mich hier einfach sehr wohl. Die Jungs haben mich gut aufgenommen und generell so in der Mannschaft haben wir eine sehr gute Teamchemie und das macht einfach Riesenspaß hier.
0: Das frühe Tor spielte den Hausherren in die Karten. Sie überließen Kiel anschließend die Spielgestaltung und setzten auf Umschaltmomente. Die Eintracht begann im Braunschweiger Regen stürmisch. Bereits nach 180 Sekunden lag der Ball im Kieler Gehäuse. Urbich hat ihn nach einer Flanke von Fabio Di Michele Sanchez hineinbefördert, stand beim Abschluss aber ganz knapp im Abseits, wie Referee Erik Dominik Weißbach nach Hinweis vom Videoschiedsrichterassistenten durchsagte. Aufatmen bei Kiel. Aber nur kurz, denn dann sorgte Ivan Nikic mit einem viel zu kurzen Rückpass auf Keeper Timon Weiner für Entsetzen bei Holstein. Urbich ersprintete sich das Spielgerät, umkurvte Weiner und schob den Ball ins Tor. Pechvogel Nikic warf wieder Gutmachung aus, nachdem er sich im Zweikampf mit Jan Sturm Respekt verschafft und dafür eine gelbe Karte abgeholt hatte, besaß der Kroate nach einem Freistoß von Adrian Kapralik die große Chance zum Ausgleich, vergab diese aus wenigen Metern aber überhastet. Sein Kopfball flog deutlich über das Eintrachtgehäuse. Es war die beste Kieler Torgelegenheit im ersten Abschnitt. Die Gäste hatten in den ersten 45 Minuten zwar 65% Ballbesitz, bekamen aber viel zu selten Tiefe in ihr Spiel. Die griffigen Braunschweiger sowie der durch den Regen tiefe Boden taten ihr Übriges, dass die Schleswig-Holsteiner nicht richtig ins Kombinieren kamen. Da auch die Eintracht mit nennenswerten Offensivaktionen geizte, war das Nordduell eher etwas für Freunde des rustikalen Kicks, denn des schönen Spiels. Nach dem Seitenwechsel agierten beide Teams etwas zwingender, sodass es nun auch mehr Strafraumszenen als in Hälfte 1 gab. Hundertprozentige Torchancen blieben jedoch auf beiden Seiten vorerst aus. Im letzten Drittel des Feldes mangelte es den Schützlingen der Kontrahenten an der letzten Überzeugung, was in Anbetracht der jeweiligen Negativserie doch auch ein wenig verwunderlich war. Kiel, das bereits in den vorherigen beiden Auswärtsspielen ohne Torerfolg geblieben war, rannte unermüdlich an, insbesondere über die rechte Seite und den umtriebigen Guillermo Balzi initiierten die Gäste einige sehenswerte Angriffe. Im Zentrum blieb die KSV aber auch nach der Hereinnahme von Giorgi Quiliata, der nun mit Phil Harris eine Doppelspitze bildete, weitgehend ungefährlich. Auf der Gegenseite spielte Eintracht Braunschweig seine Konter schlecht aus. So blieb es am Ende beim knappen 1:0-Erfolg, der in die Rubrik schmutziger Sieg fiel. Es tat einfach gut, dass wir uns heute mal für den Aufwand belohnt haben, sagte Torschütze Jan Urbich bei den Kollegen des NDR.
1: Wir wussten, was auf uns zukommt, dass es ein sehr intensives Spiel wird. Und ich glaube, wir haben den Kampf einfach heute gut angenommen und über 90 Minuten lang das Tor verteidigt.

0: und ja, tut einfach gut, dass wir uns heute mal belohnen konnten für den Aufwand.
1: Bevor es in 14 Tagen im nächsten Heimspiel zum ewig reizvollen Derby gegen Hannover 96 kommt, gastiert die Braunschweiger Eintracht am kommenden Samstag bei der Spielvereinigung Greuther Fürth. Ja, und in genau 13 Sekunden hören wir dann nochmal rein, was der Trainer der Eintracht, Lars Konnetka, gesagt hat.
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1: Und aktuell hören Sie den Sport auf Radio Okerwelle 104,6. Wir sind gerade bei Eintracht Braunschweig in der zweiten Fußball-Bundesliga und den 1:0-Erfolg vom Freitagabend gegen Holstein Kiel. Was Eintracht-Trainer Lars Konnetka auf der Pressekonferenz nach dem Spiel gesagt hat, da hören wir jetzt mal rein.
3: Ja, ich bin natürlich glücklich über die drei Punkte, die wir einfahren konnten gegen meiner Meinung nach einen sehr starken Gegner. Es war so ein Zweitligaspiel, wie ich es jetzt mittlerweile schon gewohnt bin, ne, dass einfach da jeder jeden schlagen kann, dass es ein Spiel auf Augenhöhe ist und wir einfach sehr, sehr viel investieren mussten. Das haben wir uns vorher auch so vorgenommen und wussten darum. War gut, dass wir so diesen altbekannten Dosenöffner hatten, erst durch das Abseitstor, aber dann nachher nochmal durch das 1:0, was wir erzielen konnten und sind dadurch auch recht gut im Spiel gewesen. Aber man hat natürlich auch gesehen, dass man auf diesem Niveau auch gegen eine gute Kieler Mannschaft die ganze Zeit hellwach sein muss, weil die Jungs auch kicken können und wir haben versucht, so taktisch ihnen die Tiefe wegzunehmen, weil wir wissen, wie schnell sie halt vorne sind und das ist uns dann über die meiste Zeit sehr, sehr gut gelungen und am Ende gab es dann halt eine Schlacht, die auch genauso zu erwarten war, wenn du 1:0 führst und dann auch viele Beine, auch qualitativ hochwertige Beine auf den Platz kommen, viele Bälle in die Box jagen, dann musst du es halt gut verteidigen und da muss ich sagen, haben meine Jungs das echt toll gemacht, so mit der Leidenschaft, die man braucht und auch von Tim schon angesprochen, mit dem Quäntchen Glück, da manchmal den Fuß noch davor zu kriegen und auf der anderen Seite war dann klar, wenn das so ist, dann haben wir auch Momente des Konterns und die konnten wir dann leider nicht zu Ende spielen, so ist es aber, das ist ganz normale Spielgeschichte und das ist dann schwer zu bewerten, weil der eine macht auf, der andere verteidigt tief und setzt dann auf Konter und so war es dann und daher sind wir sehr, sehr glücklich, dass wir mit dieser Leidenschaft, die wir dann auf den Platz bringen durften, dieses 1:0 über die Zeit bringen konnten und so jetzt ja, als Sieger vom Platz gehen konnten. Es war eine harte Zeit jetzt, muss man sagen, für die Jungs, weil sie gut gearbeitet haben und da kann ich auch meinen Trainerkollegen einfach nur unterstützen, weil das, glaube ich, bei allen so ist. Ne? Die Jungs rackern, die geben halt Vollgas, die reißen sich im wahrsten Sinne den Hintern auf und probieren das auf den Platz zu bringen und in der zweiten Liga ist es so, da kann dann die Spielgeschichte schon mal entscheidend sein, manchmal auch der Schiedsrichter und dann kippt das Spiel in die eine oder andere Richtung und das möchte ich nur mal betonen. Also ich wünsche euch, Herr Tim, einfach das Glück auch in der Zukunft, das Spielglück, die Punkte zu holen, die man sich dann auch verdient durch die Leistung und wünsche euch alles Gute und dass ihr gut nach Hause kommt.

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1: Und da habe ich zum Ende der Sendung noch ein paar Ergebnisse für Sie. In der deutschen Eishockeyliga haben die Grizzlies Wolfsburg am Freitagabend das Bärenduell gegen die Eisbären Berlin mit 0-5 Toren verloren. Baseball: in der zweiten Bundesliga Nordost steht der Aufstieg der Braunschweig 89ers in die erste Bundesliga ja seit letzter Woche fest. Jetzt will man natürlich auch die Meisterschaft in der zweiten Bundesliga holen, und im ersten Playoff-Finale der Serie Best of Three gewannen die Braunschweig 89ers am Samstag bei den Solingen Alligators mit 9-0 und brauchen nun aus zwei möglichen Heimspielen am kommenden Samstag, 17.10. ab 12 Uhr und eventuell ab 15.30 Uhr auf dem Homefield Ehrlichstraße nur noch einen weiteren Sieg zur Zweitbundesligameisterschaft. So, dann werfen wir einen Blick zum Fußball. In der Regionalliga Nord hat die FSV Schöningen ihr Heimspiel gegen die zweite Mannschaft des Hamburger SV am Samstag mit 1-3 verloren. Vor 660 Zuschauern im Elmstadion lagen die Schöninger bis zur 65. Spielminute mit 0-3 hinten. Der Anschlusstreffer von Luca Horn in der 83. zum 1-3 kam letztendlich zu spät, um noch etwas am Ergebnis zu ändern. Der Präsident der FSV Schöningen, Carsten Krecker, zum Spiel seines Teams heute.
2: Ein ganz schwaches Regionalligaspiel von beiden Mannschaften, wobei die Schwächere dann verdient verloren hat mit 3-1. Ja, war eben von uns heute nicht gut. Ich dachte schon letzte Woche in Hannover, da waren wir schlecht, aber heute waren wir noch schlechter. Ja, wir müssen langsam die Kurven kriegen. Bei uns ist es halt so, wir können jeden schlagen, wir können leider Gottes aber auch gegen jeden verlieren. Aber wenn du gegen die mit Verlaub schwächeren Mannschaften wie Hannover oder heute auch der HSV nicht deine volle Leistung ausschöpft, dann kannst du auch nicht gewinnen. Und deswegen haben wir verdient verloren.
1: Sagt der Präsident der FSV Schöningen, Carsten Krecker, nach der 1-3 Heimniederlage vom Samstag seiner FSV gegen die zweite des Hamburger SV. In der Tabelle rutscht die FSV Schöningen in der Regionalliga Nord auf Tabellenrang 4 ab. Und damit sind wir fast am Ende angekommen von einer Stunde Regionalsport am Sonntagabend auf Radio Okerwelle 104,6. Zum Abschluss habe ich noch ein paar tagesaktuelle Ergebnisse vom Sonntag für Sie aus der Basketball-Bundesliga. Da haben die Basketball-Löwen Braunschweig ihre erste Saisonniederlage kassiert. Gegen Ludwigsburg gab es zu Hause eine 98-107 Niederlage nach Overtime. 89-89 hat es nach regulärer Spielzeit gestanden. Auch die SG Braunschweig hat in der zweiten Basketball-Bundesliga Pro B mit 66-77 in Düsseldorf verloren. Und das Spiel von Eintracht Braunschweig bei den Frauen in der Regionalliga Nord gegen TuS Neukölln für heute geplant wurde verlegt. Sieg und Niederlage gab es für die Hockey-Zweitbundesliga-Frauen von Eintracht Braunschweig an diesem Wochenende. Gestern gab es eine 0-2 Niederlage beim Düsseldorfer HC. Heute beim Bonner THV siegten die Eintracht-Frauen mit 2-1 durch zwei Tore von Emily Wiesodil. Eine Niederlage gab es zum Saisonauftakt in der Eishockey-Regionalliga Nord für die Salzgitter Icefighters. Gestern Abend verlor man in eigener Halle gegen die Schönheider Wölfe mit 2-8. Gewonnen haben die Fußballerinnen von Eintracht Braunschweig in der Oberliga gegen den MTV Barum mit 4-1. Konnten sie sich erneut auf die Torjägerqualitäten von Lynn Meyer verlassen, die gleich dreimal einnetzte. Und einen Blick zum Handball: in der dritten Liga Nordost hat der MTV Braunschweig am Samstagabend gegen HC Plauen-Oberlosa mit 38-32, Halbzeit 24-17 gewonnen. Bela Pielisch und Rick Harder waren mit je 9 Toren erfolgreichste Torschützen des MTV, der in der Tabelle auf Rang 4 mit 11-3 Punkten positioniert ist. Die erste Saisonniederlage hingegen gab es für die Verbandsliga-Frauen des MTV Vater Jan Peine, die bei der HSG Osterode Harz am Sonntag mit 32-39 unterlagen. Das soll's gewesen sein. Der Endsport am Sonntagabend ist am Ende angelangt. Mein Name ist Andreas Evert und ich wünsche Ihnen noch einen schönen Sonntagabend und einen guten Start in die neue Woche.

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1: Um 20 Uhr mit Reza Wafa. Die Houthi-Rebellen aus dem Jemen drohen mit weiteren Angriffen auf Saudi-Arabien. Gestern hatten sie den Flughafen von Riad mit Raketen beschossen. Dabei wurden 12 Menschen getötet und mehr als 300 verletzt. Aus Kairo, Anna Osius.
2: In einer im Husi-Fernsehsender verlesenen Erklärung heißt es zudem, weitere militärische Maßnahmen der Saudis würden eine noch schärfere Reaktion nach sich ziehen. Dann stehe, Zitat, noch Schlimmeres bevor. Auch am Sonntag gab es Medienberichten zufolge neue Attacken. Das Auswärtige Amt in Berlin erklärte, Angriffe auf weitere Flughäfen seien nicht auszuschließen. Die Behörden Saudi-Arabiens hätten dazu aufgerufen, die Nähe zu Flughäfen zu meiden.
1: Donald Trump hat eine sogenannte Energiewaffenruhe zwischen Russland und der Ukraine verkündet. Beide Länder wollten in ihrem Krieg die gegenseitigen Angriffe auf Energieinfrastruktur mit sofortiger Wirkung einstellen, erklärte der US-Präsident in seinem Online-Dienst Truth Social, ohne Details zu nennen. Der ukrainische Präsident Zelensky zeigte sich in einer ersten Reaktion von Trumps Ankündigung überrascht. Man werde aber einem Energiewaffenstillstand zustimmen, wenn auch Russland einwilligt. Der Kreml hat bisher nicht reagiert. In Polen ist ein Mann festgenommen worden, der einen Anschlag auf Ministerpräsident Tusk geplant haben soll. Das gab das Innenministerium in Warschau bekannt. Aus Warschau, Paulina Milling.
3: Die polnischen Sicherheitsbehörden hatten heute früh Informationen über einen möglichen Anschlagsplan auf Premierminister Tusk und Verteidigungsminister Kosiniak-Kamysz erhalten. Bisher ist noch unklar, ob der Festgenommene bei den Regierungsmitgliedern gedroht haben soll oder ob nach weiteren Verdächtigen gesucht wird. Ein Sprecher der Sicherheitskräfte hatte zur Einordnung der Bedrohungslage erklärt, die Angelegenheit sei wörtlich todernst. Regierungssprecher Adam Szlapka hatte zuvor mitgeteilt, der aktuelle Hinweis sei wesentlich beunruhigender gewesen als ähnliche Signale in der Vergangenheit.
1: In der Fußball-Bundesliga hat der SC Freiburg die Tabellenspitze übernommen. Die Breisgauer gewannen gegen den FC Schalke 04 mit 2:1. Aus der NDR Sportredaktion Lars Bente.
4: Dabei war Freiburg ab der 64. Minute beim Stand von 1:1 wegen einer gelb-roten Karte gegen Suzuki in Unterzahl. Trotzdem gelang doch noch das 2:1 durch Gotto. Die Freiburger damit zurück auf Tabellenplatz 1, punktgleich mit Borussia Dortmund. Der BVB hat aber die schlechtere Tordifferenz. Punktlos am Tabellenende steht weiterhin Mönchengladbach. Die Borussia hat auch unter dem neuen Trainer Blessin verloren, und zwar das rheinische Derby beim 1. FC Köln. FC-Nationalspieler Elmala sorgte für den 2:1-Siegtreffer der Kölner. Die Partie musste zwischenzeitlich wegen Ausschreitungen auf den Rängen unterbrochen werden.
1: Das waren die Nachrichten. Das Wetter in Norddeutschland, nachts meist trocken bei Tiefstwerten von 11 bis 1 Grad. Morgen meist freundliche Abschnitte, oft trocken bei 13 bis 17 Grad. Die Zeit, es ist 20 Uhr und 3.
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1: Um 21 Uhr mit Reza Waffer. Seit heute Mittag berät das Parteipräsidium der CDU über die Verluste bei den vergangenen drei Landtagswahlen. Sachsens Ministerpräsident Kretschmer betonte im ZDF, die Christdemokraten hätten die Herausforderungen klar erkannt.
2: Also die Stimmung war sehr ernsthaft, getragen von dem Willen, etwas für dieses Land zu bewegen. Wir sehen die Sorgen, wir sehen die Umfragewerte und wir sehen vor allen Dingen, dass Deutschland in keinem guten Zustand ist. Und die Frage ist, wie kommen wir da raus? Was uns eint, ist das gemeinsame Verständnis, es geht nur mit wirtschaftlichem Wachstum. Dieses Land muss wieder auf die Beine kommen. Das wird dann viele Probleme auch im Sozialbereich lösen. Und das ist die Grundvoraussetzung, dass auch Vertrauen zurückkommt.
1: Der Ministerpräsident von Sachsen, Kretschmer. US-Präsident Trump hat angekündigt, Russland und die Ukraine würden ab sofort keine Energieanlagen mehr angreifen. Bisher hat aber keine der Kriegsparteien eine solche Vereinbarung bestätigt. Aus Washington, Anne Schneider.
3: Aus Kiew fiel die Reaktion zurückhaltend aus. Präsident Volodymyr Zelensky sagte, die Ankündigung sei für ihn neu. Sollte Russland einem solchen Schritt zustimmen, werde die Ukraine aber ebenfalls mitziehen. Aus Moskau gibt es bislang keine Stellungnahme. Das Weiße Haus hat keine weiteren Einzelheiten genannt. Ob die angekündigte Energiewaffenruhe tatsächlich bereits vereinbart ist, bleibt damit offen.
1: Nach einem geplanten Anschlag auf den polnischen Regierungschef Tusk hat die Polizei einen Verdächtigen festgenommen. Der Mann sei in Niederschlesien gefasst worden, sagte ein Sprecher des Geheimdienstkoordinators. Tusk selbst dankte dem Polizisten für ihr schnelles und entschlossenes Handeln. Zuvor hatten die Sicherheitsbehörden zudem Hinweise, dass auch Verteidigungsminister Kosiniak-Kamysz ein Ziel sein könnte. Polen ist ein wichtiger westlicher Verbündeter der Ukraine. Es fühlt sich auch selbst von Moskau bedroht und rüstet deshalb deutlich auf. In der Fußball-Bundesliga hat der SC Freiburg die Tabellenspitze übernommen. Die Breisgauer gewannen gegen den FC Schalke 04 mit 2:1. Aus der NDR Sportredaktion Lars Bente.
4: Dabei war Freiburg ab der 64. Minute beim Stand von 1:1 wegen einer gelb-roten Karte gegen Suzuki in Unterzahl. Trotzdem gelang doch noch das 2:1 durch Gotto. Die Freiburger damit zurück auf Tabellenplatz 1, punktgleich mit Borussia Dortmund. Der BVB hat aber die schlechtere Tordifferenz. Punktlos am Tabellenende steht weiterhin Mönchengladbach. Die Borussia hat auch unter dem neuen Trainer Blessin verloren, und zwar das rheinische Derby beim 1. FC Köln. FC-Nationalspieler El Mahler sorgte für den 2:1-Siegtreffer der Kölner. Die Partie musste zwischenzeitlich wegen Ausschreitungen auf den Rängen unterbrochen werden.
1: Das waren die Nachrichten. Das Wetter in Norddeutschland. Nachts meist trocken bei Tiefstwerten von 11 bis 1 Grad. Morgen freundliche Abschnitte. Oft bleibt es trocken, die Höchstwerte morgen bei 13 bis 17 Grad. Es ist 21.03 Uhr.
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1: Um 22 Uhr mit Reza Waffa. Die CDU sucht bei ihrer Führungsklausur heute und morgen in Berlin nach einem Weg aus einer der schwersten Krisen ihrer gut 80-jährigen Geschichte. Matthias Deiß aus dem ARD-Hauptstadtstudio erläutert, wie sich die CDU jetzt aufstellen will.
2: Nun, es soll ein Strategiepapier geben mit konkreten Maßnahmen. Die CDU will darin deutlich machen, dass man neben sperrigen Reformen nun auch konkret etwas für die vielen tun will, die gerade unter den gestiegenen Kosten leiden. Stichwort Energiepreise zum Beispiel. Und dann ist in der CDU noch ein echter Richtungsstreit ausgebrochen. Für Hessens Ministerpräsident Rhein ist die CDU nicht konservativ genug und Familienministerin Prien sagt, sie muss linker werden.
1: US-Präsident Trump hat angekündigt, Russland und die Ukraine würden ab sofort keine Energieanlagen mehr angreifen. Bisher hat aber keine der Kriegsparteien eine solche Vereinbarung bestätigt. Aus Washington, Anne Schneider.
3: Aus Kiew fiel die Reaktion zurückhaltend aus. Präsident Volodymyr Zelensky sagte, die Ankündigung sei für ihn neu. Sollte Russland einem solchen Schritt zustimmen, werde die Ukraine aber ebenfalls mitziehen. Aus Moskau gibt es bislang keine Stellungnahme. Das Weiße Haus hat keine weiteren Einzelheiten genannt. Ob die angekündigte Energiewaffenruhe tatsächlich bereits vereinbart ist, bleibt damit offen.
1: Nach einem geplanten Anschlag auf den polnischen Regierungschef Tusk hat die Polizei einen Verdächtigen festgenommen. Der Mann sei in Niederschlesien gefasst worden, sagte ein Sprecher des Geheimdienstkoordinators. Tusk selbst dankte den Polizisten für ihr schnelles und entschlossenes Handeln. Zuvor hatten die Sicherheitsbehörden zudem Hinweise, dass auch Verteidigungsminister Kosiniak-Kamysz ein Ziel sein könnte. Polen ist ein wichtiger westlicher Verbündeter der Ukraine. Es fühlt sich auch selbst von Moskau bedroht und rüstet deshalb deutlich auf. In der Fußball-Bundesliga hat der SC Freiburg die Tabellenspitze übernommen. Die Breisgauer gewannen gegen den FC Schalke 04 mit 2:1. Aus der NDR-Sportredaktion Lars Bente.
4: Dabei war Freiburg ab der 64. Minute beim Stand von 1:1 wegen einer gelb-roten Karte gegen Suzuki in Unterzahl. Trotzdem gelang doch noch das 2:1 durch Gotto. Die Freiburger damit zurück auf Tabellenplatz 1, punktgleich mit Borussia Dortmund. Der BVB hat aber die schlechtere Tordifferenz. Punktlos am Tabellenende steht weiterhin Mönchengladbach. Die Borussia hat auch unter dem neuen Trainer Blessin verloren, und zwar das rheinische Derby beim 1. FC Köln. FC-Nationalspieler Elmaler sorgte für den 2:1-Siegtreffer der Kölner. Die Partie musste zwischenzeitlich wegen Ausschreitungen auf den Rängen unterbrochen werden.
1: Das waren die Nachrichten. Das Wetter in Deutschland, nachts meist trocken, teils neblig, in Vorpommern noch Regen, Tiefstwerte 11 bis 0 Grad, morgen fast überall trocken, gebietsweise heiter, in Vorpommern noch Regen, Höchstwerte 11 bis 18 Grad. Es ist 22.03 Uhr.
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6: Herzlich willkommen bei der Klassik-Spätschicht auf Radio Uckerwelle. Heute mit Klaus Poppe. Heute gibt es viel Musik und wenig Worte. Zu hören ist Klaviermusik von Frédéric Chopin. Zunächst sein erstes Klavierkonzert und dann seine Ballade Nummer 1 für Soloklavier. Chopin, 1810 geboren und schon 1849 an den Folgen einer Tuberkuloseerkrankung gestorben, hat 2 Klavierkonzerte geschrieben. Beide entstanden kurz nacheinander. Das Konzert, das wir heute hören, erlebte im Oktober 1830 in Warschau seine Uraufführung. Es hat 3 Sätze. Auf einen ausgedehnten Kopfsatz folgt ein langsamer 2. und ein schneller 3. Satz. Wahrscheinlich, aber nicht 100%ig sicher ist, ob Chopin das Konzert selbst orchestriert hat. Seine Liebe galt dem Klavier, und das wird in diesem Werk auch deutlich. Soloinstrument und Orchester stehen eher nebeneinander, als dass sie interagieren. Das mindert den Wert der Komposition in den Augen mancher Kritiker. Mag sein, aber Chopin hat ein wundervolles Werk romantischer Klaviermusik geschrieben, das wir jetzt mit Christian Zimmermann am Klavier hören. der begleitet wird vom Los Angeles Philharmonic Orchestra, das Carlo Maria Giolini leitet. Die Satzbezeichnungen lauten Allegro Mestoso, Romanze, Larghetto und Rondo Vivace.

Die Ballade Nummer 1 entstand 1835 in Paris. Im gut neunminütigen Stück wechseln sich nach einer Einleitung drei Themen ab, die einander umspielen, bis die Ballade in einem sich steigernden, beschleunigten Schlussteil ausklingt. Als 1978 in Stuttgart das Ballett Die Kameliendame des Choreografen John Neumeier uraufgeführt wurde, verwendete er dafür ausschließlich Musik von Frédéric Chopin. Zum zweiten Satz aus dem eben gehörten Klavierkonzert choreografierte er die elegische Schlussszene der sterbenden Titelfigur. Die jetzt zu hörende Ballade Nummer 1 verwendete er für einen dramatischen Pas-de-deux der beiden Hauptpersonen. Wir hören noch einmal Christian Zimmermann am Klavier. Damit geht die Klassik-Spätschicht heute dann auch zu Ende. Auf Wiederhören sagt Klaus Poppe.

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1: Um 23 Uhr mit Resa Waffer. Die CDU sucht bei ihrer Führungsklausur heute und morgen in Berlin nach einem Weg aus einer der schwersten Krisen ihrer gut 80-jährigen Geschichte. Matthias Deiß aus dem ARD-Hauptstadtstudio erläutert, wie sich die CDU jetzt aufstellen will.
2: Nun, es soll ein Strategiepapier geben mit konkreten Maßnahmen. Die CDU will darin deutlich machen, dass man neben sperrigen Reformen nun auch konkret etwas für die vielen tun will, die gerade unter den gestiegenen Kosten leiden. Stichwort Energiepreise zum Beispiel. Und dann ist in der CDU noch ein echter Richtungsstreit ausgebrochen. Für Hessens Ministerpräsident Rhein ist die CDU nicht konservativ genug und Familienministerin Prien sagt, sie muss linker werden.
1: US-Präsident Trump hat angekündigt, Russland und die Ukraine würden ab sofort keine Energieanlagen mehr angreifen. Bisher hat aber keine der Kriegsparteien eine solche Vereinbarung bestätigt. Aus Washington, Anne Schneider.
3: Aus Kiew fiel die Reaktion zurückhaltend aus. Präsident Volodymyr Zelensky sagte, die Ankündigung sei für ihn neu. Sollte Russland einem solchen Schritt zustimmen, werde die Ukraine aber ebenfalls mitziehen. Aus Moskau gibt es bislang keine Stellungnahme. Das Weiße Haus hat keine weiteren Einzelheiten genannt. Ob die angekündigte Energiewaffenruhe tatsächlich bereits vereinbart ist, bleibt damit offen.
1: Nach einem geplanten Anschlag auf den polnischen Regierungschef Tusk hat die Polizei einen Verdächtigen festgenommen. Der Mann sei in Niederschlesien gefasst worden, sagte ein Sprecher des Geheimdienstkoordinators. Tusk selbst dankte den Polizisten für ihr schnelles und entschlossenes Handeln. Zuvor hatten die Sicherheitsbehörden zudem Hinweise, dass auch Verteidigungsminister Kosiniak-Kamysz ein Ziel sein könnte. Polen ist ein wichtiger westlicher Verbündeter der Ukraine. In der Fußball-Bundesliga hat der SC Freiburg die Tabellenspitze übernommen. Die Breisgauer gewannen gegen den FC Schalke 04 mit 2:1. Aus der NDR-Sportredaktion Lars Bente.
4: Dabei war Freiburg ab der 64. Minute beim Stand von 1:1 wegen einer gelb-roten Karte gegen Suzuki in Unterzahl. Trotzdem gelang doch noch das 2:1 durch Gotto. Die Freiburger damit zurück auf Tabellenplatz 1, punktgleich mit Borussia Dortmund. Der BVB hat aber die schlechtere Tordifferenz. Punktlos am Tabellenende steht weiterhin Mönchengladbach. Die Borussia hat auch unter dem neuen Trainer Blessin verloren, und zwar das rheinische Derby beim 1. FC Köln. FC-Nationalspieler El Mala sorgte für den 2:1-Siegtreffer der Kölner. Die Partie musste zwischenzeitlich wegen Ausschreitungen auf den Rängen unterbrochen werden.
1: Das waren die Nachrichten. Das Wetter in Deutschland. Nachts meist trocken, teils neblig, in Vorpommern noch Regen. Tiefstwerte 11 bis 0 Grad. Morgen fast überall trocken, gebietsweise heiter. In Vorpommern noch Regen, die Höchstwerte morgen bei 11 bis 18 Grad. Es ist 23.03 Uhr.
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Hallo und herzlich willkommen, liebe Jazzfreunde der Okerwelle 104,6. Wenn wir in unserer großen Jazz-Enzyklopädie den Buchstaben P aufschlagen, dann springt uns eine Vielzahl berühmter Musiker entgegen. Die Sendezeit reicht kaum aus, um allen gerecht zu werden. Deswegen möchte ich mich auch gar nicht lang mit der Vorrede aufhalten und steige gleich ein mit dem wohl berühmtesten Vertreter mit dem Buchstaben P, nämlich Oscar Peterson. Der Mann Oscar Emmanuel Peterson wurde 1925 in Montreal in Kanada geboren. Er trat schon 1944 in das kanadische Orchester von Johnny Holmes ein und ging ab 1949 mit Jazz at the Philharmonics auf US-Tournee. Ab 1953 gehörten seinem Trio der Bassist Ray Brown, der Gitarrist Irvin Ashby, später dann Barney Kessel und danach Herb Ellis an. Als Herb Ellis 1958 ausschied, besetzte Oscar Peterson sein Trio um und arbeitete mit Schlagzeugern. 1959 war es Ed Thipken. Und aus dieser Zeit werden wir auch gleich eine Aufnahme hören. Für Ed Thipken kamen später Louis Hayes und Bobby Durham. Und für Ray Brown kam in den 70er Jahren der berühmte Däne Niels Henning Ørsted Petersen. Das Klavierspiel zeichnet sich durch ein phänomenales technisches Können aus. Sein Vorbild war immer Art Tatum, aber viele meinen, er hätte dieses Vorbild schon lang übertroffen. Die Einflüsse von Art Tatum und auch George Shearing verschmolz Oscar Peterson zu einem besonderen eigenen Stil. Er musizierte mit viel Drive und ist ein sehr anpassungsfähiger Begleiter, aber auch ein Solist. Er macht Fingerakrobatik hörbar. In den 90ern erlitt er leider einen Schlaganfall und sein Spiel war dadurch natürlich gehandicapt. Wir aber hören jetzt eine Aufnahme aus dem Jahre 1959 mit Ray Brown und Ed Thipken, Dizzy Gillespie's Wouldn't You, Oscar Peterson, P wie Peterson. Am Mikrofon für Sie und verantwortlich für den Inhalt ist Helmut Priedigkeit.

Der nächste Mann ist auch ein Oscar, nämlich Oscar Pettiford, der leider nur von 1922 bis 1960 lebte. Er spielte mit fast allen Größen des Jazz, mit Roy Eldridge, Dizzy Gillespie, Coleman Hawkins, Duke Ellington, Woody Herman und leitete zahlreiche eigene Kombos. 1958 blieb er nach einem Engagement in Europa und war unter anderem mit Stan Getz in Skandinavien. Er gilt als einer der profiliertesten modernen Bassisten. Er war ein sehr temperamentvoller Musiker und hat als eminenter Techniker das solistische Pizzicato-Spiel auf das Violoncello übertragen. Seine berühmteste Komposition ist wohl Blues in the Closet. Ich habe Ihnen hier eine Aufnahme aus dem Jahre 1954 mitgebracht, den Rum Blues, eine Kombination aus Rumba und Blues. Mit dabei sind Al Cohn am Tenorsaxophon, Kai Winding an der Posaune, Tal Farlow an der Gitarre, Maurice Renault am Piano und Buddy Rich an den Drums. Achten Sie darauf, im 11. und 12. Chorus spielt Oscar Pettiford Cello, also P wie Pettiford, Oscar Pettiford.

Auch unser nächster Musiker gilt als Gigant in der Jazzgeschichte. Der Pianist Bud Powell, Jahrgang 1924. Und auch ihm war, wie vielen Jazzmusikern, nur ein kurzes Leben beschieden. Er starb schon 1966. Schon 1943-44 spielte er als Minderjähriger bei seinem Vormund Cootie Williams, dem berühmten Trompeter bei Duke Ellington. Er erlitt ab 1945 eine Reihe von Nervenzusammenbrüchen und verbrachte 1947 die meiste Zeit in Heilanstalten. Aber zwischendurch trat er immer wieder auf mit einem Trio in den Clubs von New York. 1964 musste er den Musikerberuf vollständig aufgeben. Dank seiner immensen Technik waren seinem Einfallsreichtum beim Improvisieren im Achtelnotenswing keine Grenzen gesetzt. Bud Powell gilt als der erste und bedeutendste Bebop-Pianist. Er komponierte unter anderem Titel wie Glass Enclosure, Bouncing with Bud, The Fruit oder So Sorry Please und Un Poco Loco, das wir nun hören. Un Poco Loco aus dem Jahre 1951 mit Curly Russell am Bass und Max Roach an den Drums. P wie Powell, Bud Powell.

Der Tenorsaxophonist Flip Phillips ist vielen Jazzfreunden von seinen Auftritten bei Jazz at the Philharmonics bekannt. Dort brachte er die Menge durch seine Überblastechnik zum Kochen. Auch er spielte mit vielen Größen des Jazz und leitete eigene Kombos. Im Jahre 2000, der Mann war gerade 85 Jahre alt, trat er mit einigen Youngstern wie Howard Alden an der Gitarre, Benny Green am Piano und Christian McBride am Bass sowie Kenny Washington an den Drums noch einmal vors Mikrofon. Und er zeigte den Leuten, dass er auch mit 85 noch genügend Luft hatte, um mit ihnen mitzuhalten. Er spielt seine eigene Komposition Exactly Like Us. P wie Phillips. Flip Phillips, altersweise.

Wenn ich Ihnen jetzt den Namen Dave Pike nenne, dann werden sicherlich einige Hörer sagen, oh, den Namen habe ich schon mal gehört. Tatsächlich war er eine bekannte Nummer in Deutschland. Auf dem Vibraphon war Dave Pike eigentlich Autodidakt. Und dennoch brachte er es zu einer großen Meisterschaft, sodass er mit Paul Bley, Dexter Gordon, Harold Land und Herbie Mann spielte. 1968 kam er zu den Berliner Jazztagen und blieb anschließend in Deutschland. Und er gründete mit Volker Kriegel, Hans Rettenbacher und Peter Baumeister ein Quartett, das Dave Pike Set, was hier in Norddeutschland beim NDR bekannt wurde. 1973 kehrte er in die USA zurück und tourte eigentlich nur noch gelegentlich in Europa. Man konnte ihn ab und zu beim North Sea Jazz Festival in Den Haag sehen. Und dort trat er dann meist mit holländischen Begleitmusikern auf, wie hier auf dieser Aufnahme aus dem Jahre 1988, Charlie Parkers Ornithology, mit Rein de Graaf am Piano, Koos Seriesse am Bass und Erik Innecke an den Drums. P wie Pike, Dave Pike.

Über Charlie Parker kann man nur in Superlativen reden. Mit ihm und seiner Musik könnte man wochenlang Sendungen produzieren. Hier deswegen nur so viel. Er lebte von 1920 bis 1955. Charlie Parker ist neben Dizzy Gillespie der wichtigste Wegbereiter des Bebop und damit des modernen Jazz. Im Besitz einer blendenden Technik und tief in der Bluesform verwurzelt, war er der Erste, der wirklich modernen Jazz gespielt hat. Das wird besonders deutlich an Parkers unverwechselbarer melodischer Gestaltung und Interpretation der Achtelnoten, die den Achtelnoten-Swing entstehen ließen und so den Bebop als Initialstil eines neuen Jazz ins Leben riefen. Sein Einfluss erstreckte sich nicht nur auf die Musiker seines Instrumentes, sondern wirkte sich, wie früher bei Louis Armstrong, auf den Jazz insgesamt aus. In dem kürzlich erschienenen Film von Julian Benedict, Blow Your Own Thing, sagte der Saxophonist Jan Gabarek, alle versuchen, wie Charlie Parker zu spielen. Aber niemand wird es je schaffen. Ja, und zum Vergleich zur vorigen Aufnahme, jetzt hier sein Ornithology aus dem Jahre 1953 mit Red Garland am Piano, Billy Griggs am Bass und Roy Haynes an den Drums. Ornithology mit P wie Parker, Charlie Parker.

Joseph Anthony Jacoby Passalacqua, besser bekannt als Joe Pass, war ein überragender Gitarrist. Auch er verfiel wie viele andere Jazzmusiker dem Drogenkonsum und nach langjährigen Entziehungskuren stieg er auf vom vielgefragten Studiomusiker in Los Angeles über das George Shearing Quintet, das Oscar Peterson Trio und die Zusammenarbeit mit Ella Fitzgerald zum weltbekannten Solisten. Er ist technisch wie musikalisch ein überragender Improvisator. Mit Shirley Mann an den Drums, Joe Pisano an der Rhythmusgitarre und Jim Hugart am Bass spielte er 1981 das bekannte Nice Work If You Can Get It ein. Hier also Joe Pass.

Wenn es einen Altsaxophonisten gab, der annähernd an Charlie Parker herankam, dann war es Arthur Edward Pepper, bekannt als Art Pepper. Er lebte von 1925 bis 1982 und spielte neben dem Alt auch das Tenorsaxophon. Eine lange Zeit verbrachte er bei Stan Kenton und spielte auch mit Shirley Mann, Benny Carter und Lee Young zusammen. Er war wegen Drogenvergehens mehrfach im Gefängnis, aber er fing sich wieder und schrieb 1974 mit seiner Frau Laurie das bekannte Buch Straight Life. Überzeugen Sie sich von seiner exzellenten Technik in der folgenden Aufnahme aus dem Jahre 1979 mit Bill Waitress an der Posaune, Russ Freeman am Piano, Bob Magnuson am Bass und Carl Burnett an den Drums. Der Titel For Art's Sake aus dem Jahre 79, wie schon gesagt. P wie Pepper, Art Pepper.

Nun kommen wir zu einem der vielversprechendsten Trompetenstars der 90er Jahre. Nicholas Payton, Jahrgang 1973. Er stammt aus New Orleans und schon mit 12 Jahren wurde Wynton Marsalis auf ihn aufmerksam und förderte ihn seitdem ständig. Payton trat mehrfach in Europa auf, wo man sich von seinem immensen Können überzeugen konnte. Sie können sich jetzt ebenfalls davon überzeugen bei It Could Happen to You mit Mark Whitfield an der Gitarre, Mulgrew Miller am Piano, Reginald Veal am Bass und Louis Nash an den Drums. Nicholas Payton mit It Could Happen to You.

Nun müssen wir doch noch zu einem Europäer kommen, nämlich zum Geiger Jean-Luc Ponty, Jahrgang 1942. Er lernte übrigens auch Blasinstrumente und Keyboard. Bekannt wurde er 1967 durch seinen Auftritt beim Montreux Jazz Festival mit Svend Asmussen und Ray Nance, beide an der Violine. In den späten 60ern trat er auch mit Wolfgang Dauner auf und danach mit John McLaughlin bei seinem Mahavishnu Orchestra. Er spielt bevorzugt die elektrische Violine, wie auch hier in dem Klassiker von Herbie Hancock, Cantaloupe Island aus dem Jahre 1969. Das war's dann nochmal wieder für heute. Ich hoffe, die Sendung hat Ihnen etwas Spaß gemacht. Wenn ja, dann schalten Sie doch mal wieder die Okerwelle 104,6 ein. Am Mikrofon für Sie und verantwortlich für den Inhalt war, wie immer, Ihr Helmut Priedigkeit. Tschüss und leihen Sie uns mal wieder Ihr Ohr.

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1: Um 0 Uhr mit Ronald Lessig. Die CDU sucht bei ihrer Führungsklausur heute in Berlin nach einem Weg aus einer der schwersten Krisen ihrer gut 80-jährigen Geschichte. Matthias Deiß aus dem ARD-Hauptstadtstudio erklärt, wie sich die CDU jetzt aufstellen will.
2: Nun, es soll ein Strategiepapier geben mit konkreten Maßnahmen. Die CDU will darin deutlich machen, dass man neben sperrigen Reformen nun auch konkret etwas für die vielen tun will, die gerade unter den gestiegenen Kosten leiden. Stichwort Energiepreise zum Beispiel. Und dann ist in der CDU noch ein echter Richtungsstreit ausgebrochen. Für Hessens Ministerpräsident Rhein ist die CDU nicht konservativ genug und Familienministerin Prien sagt, sie muss linker werden.
1: US-Präsident Trump hat angekündigt, Russland und die Ukraine würden ab sofort keine Energieanlagen mehr angreifen. Bisher hat aber keine der Kriegsparteien eine solche Vereinbarung bestätigt. Aus Washington Anne Schneider.
3: Aus Kiew fiel die Reaktion zurückhaltend aus. Präsident Volodymyr Zelensky sagte, die Ankündigung sei für ihn neu. Sollte Russland einem solchen Schritt zustimmen, werde die Ukraine aber ebenfalls mitziehen. Aus Moskau gibt es bislang keine Stellungnahme. Das Weiße Haus hat keine weiteren Einzelheiten genannt. Ob die angekündigte Energiewaffenruhe tatsächlich bereits vereinbart ist, bleibt damit offen.
1: Nach einem geplanten Anschlag auf den polnischen Regierungschef Tusk hat die Polizei einen Verdächtigen festgenommen. Der Mann sei in Niederschlesien gefasst worden, sagte ein Sprecher des Geheimdienstkoordinators. Tusk selbst dankte den Polizisten für ihr schnelles und entschlossenes Handeln. Zuvor hatten die Sicherheitsbehörden zudem Hinweise, dass auch Verteidigungsminister Kosiniak-Kamysz ein Ziel sein könnte. Polen ist ein wichtiger westlicher Verbündeter der Ukraine. In der Fußball-Bundesliga hat der SC Freiburg die Tabellenspitze übernommen. Die Breisgauer gewannen gegen den FC Schalke 04 mit 2:1. Aus der Sportredaktion Lars Bente.
4: Dabei war Freiburg ab der 64. Minute beim Stand von 1:1 wegen einer gelb-roten Karte gegen Suzuki in Unterzahl. Trotzdem gelang doch noch das 2:1 durch Gotto. Die Freiburger damit zurück auf Tabellenplatz 1, punktgleich mit Borussia Dortmund. Der BVB hat aber die schlechtere Tordifferenz. Punktlos am Tabellenende steht weiterhin Mönchengladbach. Die Borussia hat auch unter dem neuen Trainer Blessin verloren, und zwar das rheinische Derby beim 1. FC Köln. FC-Nationalspieler Elmaler sorgte für den 2:1-Siegtreffer der Kölner. Die Partie musste zwischenzeitlich wegen Ausschreitungen auf den Rängen unterbrochen werden.
1: Das waren die Nachrichten. Das Wetter in Deutschland. Überwiegend trocken, teils Nebel in Vorpommern, noch Regen bei 11 bis 0 Grad. Tagsüber fast überall trocken, gebietsweise heiter bei 11 bis 18 Grad. Und am Dienstag heiter, teils wolkig, von Westen Regen bis 20 Grad. Es ist 0:03.
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1: Um 1 Uhr mit Ronald Lessig. Das Präsidium der CDU berät seit gestern darüber, welche Konsequenzen die Partei aus den letzten Landtagswahlen ziehen sollte. Die Christdemokraten mussten im September mehrere Wahlniederlagen einstecken und stehen auch in aktuellen Umfragen schlecht da. Thorsten Lange aus der Nachrichtenredaktion zu der Frage, welche Themen diskutiert wurden.
2: Bleibt die CDU bei dem straffen Reformkurs und der Priorität auf mehr Wirtschaftswachstum oder ergänzt sie diesen Kurs mit Entlastungen für die Bürger? Diese Frage hat nach Angaben von Beobachtern breiten Raum eingenommen in den bisherigen Beratungen. Der rheinland-pfälzische Ministerpräsident Schnieder etwa hat vorgeschlagen, die Stromsteuer für alle zu senken. Auch grundsätzlichere Fragen wurden angeschnitten. So soll Hessens Ministerpräsident Rhein für einen konservativeren Kurs plädiert haben. Familienministerin Prien eher für einen linkeren.
1: Saudi-Arabien meldet einen weiteren Angriff auf einen internationalen Flughafen. Diesmal ist Dammam betroffen. Laut Behörden hat ein Geschoss dort Schäden angerichtet. Gestern war der internationale Flughafen der Hauptstadt Riad wieder Ziel von Attacken gewesen. Es gab mehrere Verletzte. Bei einem Angriff am Sonnabend wurden 13 Menschen getötet und mehr als 300 weitere verletzt. Saudi-Arabien macht die jemenitische Houthi-Miliz verantwortlich. In dem Land findet momentan eine Energiekonferenz statt, an der auch Bundeswirtschaftsministerin Reiche teilnimmt. Nach einem geplanten Anschlag auf den polnischen Regierungschef Tusk hat die Polizei einen Verdächtigen festgenommen. Der Mann sei in Niederschlesien gefasst worden, sagte ein Sprecher des Geheimdienstkoordinators. Tusk selbst dankte den Polizisten für ihr schnelles und entschlossenes Handeln. Zuvor hatten die Sicherheitsbehörden zudem Hinweise, dass auch Verteidigungsminister Kosiniak-Kamysz ein Ziel sein könnte. In der Fußball-Bundesliga hat der SC Freiburg die Tabellenspitze übernommen. Die Breisgauer gewannen gegen Schalke mit 2:1 aus der Sportredaktion Lars Bente.
3: Dabei war Freiburg ab der 64. Minute beim Stand von 1:1 wegen einer gelb-roten Karte gegen Suzuki in Unterzahl. Trotzdem gelang doch noch das 2:1 durch Gotto. Die Freiburger damit zurück auf Tabellenplatz 1, punktgleich mit Borussia Dortmund. Der BVB hat aber die schlechtere Tordifferenz. Punktlos am Tabellenende steht weiterhin Mönchengladbach. Die Borussia hat auch unter dem neuen Trainer Blessin verloren, und zwar das rheinische Derby beim 1. FC Köln. FC-Nationalspieler El Mala sorgte für den 2:1-Siegtreffer der Kölner. Die Partie musste zwischenzeitlich wegen Ausschreitungen auf den Rängen unterbrochen werden.
1: Das waren die Nachrichten. Das Wetter in Deutschland. Überwiegend trocken, teilweise Nebel, in Vorpommern Regen, 11 bis 0 Grad. Tagsüber überall trocken, gebietsweise heiter bis 18 Grad. Die Zeit, es ist 1:03 Uhr.
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1: Um 2 Uhr mit Ronald Lessig. Das Präsidium der CDU berät seit gestern darüber, welche Konsequenzen die Partei aus den letzten Landtagswahlen ziehen sollte. Die Christdemokraten mussten im September mehrere Wahlniederlagen einstecken und stehen auch in aktuellen Umfragen schlecht da. Thorsten Lange aus der Nachrichtenredaktion zu der Frage, welche Themen diskutiert wurden.
2: Bleibt die CDU bei dem straffen Reformkurs und der Priorität auf mehr Wirtschaftswachstum oder ergänzt sie diesen Kurs mit Entlastungen für die Bürger? Diese Frage hat nach Angaben von Beobachtern breiten Raum eingenommen in den bisherigen Beratungen. Der rheinland-pfälzische Ministerpräsident Schnieder etwa hat vorgeschlagen, die Stromsteuer für alle zu senken. Auch grundsätzlichere Fragen wurden angeschnitten. So soll Hessens Ministerpräsident Rhein für einen konservativeren Kurs plädiert haben, Familienministerin Prien eher für einen linkeren.
1: Saudi-Arabien meldet einen weiteren Angriff auf einen internationalen Flughafen. Diesmal ist Dammam betroffen. Laut Behörden hat ein Geschoss dort Schäden angerichtet. Gestern war der internationale Flughafen der Hauptstadt Riad wieder Ziel von Attacken gewesen.